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1: Um 6 Uhr mit Michael Hafke. Deutschland steht vor einer neuen Hitzewelle. In zahlreichen Regionen werden Temperaturen von mehr als 35 Grad erwartet. Die Trockenheit sorgt schon seit Wochen für Probleme, zum Beispiel in der Landwirtschaft. Aus der NDR Nachrichtenredaktion Thorsten Lange.
2: Der Deutsche Bauernverband rechnet mit starken Ernteeinbußen bis hin zu Totalausfällen. Bauernpräsident Ruckwied geht von einer unterdurchschnittlichen Ernte vor allem bei Weizen und Raps aus. Besonders kritisch sei die Lage im Süden, sagte Ruckwied im Redaktionsnetzwerk Deutschland. Zunehmende Probleme auch bei der Schifffahrt. Am Rhein werden heute neue Pegeltiefstände erwartet. Schon gestern Abend hat die Trockenheit für Chaos auf der A1 zwischen Hamburg und Bremen gesorgt. Am Seitenstreifen brach ein Feuer aus und die Flammen griffen auf ein angrenzendes Waldgebiet über.
1: An anderen Orten Deutschlands sind aufgrund der Trockenheit größere Waldbrände ausgebrochen. Im Kreis Düren in der Eifel in Nordrhein-Westfalen ordneten die Behörden in der Naht an, einen Ortsteil zu evakuieren. Betroffen sind demnach etwa 1.800 Menschen. Im Landkreis Harz in Sachsen-Anhalt ist ein größeres Feuer inzwischen unter Kontrolle. Etwa 250 Einsatzkräfte sind aber noch vor Ort. Und auch im Saarland und in Rheinland-Pfalz kämpft die Feuerwehr gegen Waldbrände. Der Iran hat nach Angaben der Vereinigten Arabischen Emirate 2 Schiffe in der Straße von Hormus angegriffen. Laut dem Außenministerium in Abu Dhabi gehören sie zum staatlichen Ölkonzern ADNOC. Die Emirate kritisierten das iranische Vorgehen scharf und sprachen von Piraterie. Dies sei eine unmittelbare Bedrohung für die Stabilität der Region und für die weltweite Energiesicherheit. Die Kontrolle über die Straße von Hormus ist einer der größten Streitpunkte zwischen den USA und dem Iran im Bemühen um ein mögliches Kriegsende. Um zu verhindern, dass erneut tausende Flüchtlinge von Marokko aus in die spanische Exklave Ceuta gelangen, hat die EU Maßnahmen ergriffen. Im Mittelpunkt dabei stehen Social-Media-Plattformen. Sabrina Fritz in Brüssel mit den Einzelheiten.
3: Die EU hat in den letzten 2 Wochen die großen Plattformen, also vor allem TikTok und Instagram und Facebook, an den Tisch gebracht und gesagt, wir müssen jetzt eine Lösung finden, dass Falschmeldungen, dass die nicht mehr verbreitet werden oder zumindest gekennzeichnet oder von euch entfernt werden. Grundlage ist der sogenannte DSA, der Digital Services Act, und nach dem haben eben die Plattformen, zumindest in Europa, auch eine Mitverantwortung für die Informationen, die sie verbreiten. Und das sieht jetzt wie folgt aus, dass nämlich die großen Plattformen mit Faktenchecker vor Ort, also zum Beispiel in Spanien oder Marokko, zusammenarbeiten. Und wenn die sagen, schaut mal, da ist jetzt ein Reel, das verspricht, dass sie alle nach Europa kommen können, dann wollen eben die Plattformen das entweder entfernen oder kennzeichnen, dass es eine Falschinformation ist.
1: Wegen der Erneuerung des Stellwerks fahren am Lübecker Hauptbahnhof an diesem Wochenende keine Züge. Die Sperrung gilt von heute Abend 22 Uhr bis Montag früh. Es werden Ersatzbusse eingesetzt. Trotz des Ersatzverkehrs müssen sich Reisende laut Bahn auf längere Fahrzeiten einstellen. Es wird auch mit einem erhöhten Reiseaufkommen gerechnet. Morgen findet in Lübeck der Christopher Street Day statt. Außerdem enden an diesem Wochenende in Schleswig-Holstein die Ferien. Am 4. Tag der Leichtathletik-Europameisterschaften in Birmingham hat das deutsche Team 5 Medaillen gewonnen. Im Zehnkampf sicherte sich Leo Neugebauer den EM-Titel. Aus Birmingham, Irina Kneep.
4: Im abschließenden Rennen über die 1500 Meter rettete er seinen Vorsprung auf Niklas Kaul in einem packenden Finish gerade so ins Ziel. Für Neugebauer ist es nach WM-Gold im Vorjahr der 2. große Titel seiner Karriere. Kaul holte Silber. Den deutschen Doppelsieg rundete Youngster Amadeus Gräber mit einem starken 8. Platz ab. Über die 3000 Meter Hindernis hatte zuvor Gesa Krause die erste Goldmedaille für das deutsche Team gewonnen. Es war bereits ihr 3. EM-Titel. Platz 3 sicherte sich Krauses Teamkollegin Olivia Gürt. Den deutschen Medaillenabend rundete Henrik Janssen mit Bronze im Diskuswurf ab.
1: Und das waren die Nachrichten. Das Wetter in Norddeutschland, es ist sonnig und trocken bei Höchstwerten von 30 bis 37 Grad, an den Küsten etwas kühler, 25 bis 30 Grad. Morgen dann ist es teils länger heiter, teils wolkig und von Westen her kommen stellenweise Schauer und Gewitter, die Werte dann 20 bis 34 Grad. Deutlich kühler wird es am Sonntag, dazu kommen teils Schauer und Gewitter, aber auch Sonne und 19 bis 25 und am Montag schließlich ein Wechsel aus Sonne, Wolken und dazu einzelne Schauer und 18 bis 24 Grad. Es ist 6.05 Uhr.
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5: Mit Felix Oehlmann. Stadtmobil Hannover wird künftig in Hildesheim Carsharing im öffentlichen Raum anbieten. Das ist das Ergebnis der zweiten Ausschreibungsrunde zum Thema, teilt die Hildesheimer Stadtverwaltung mit. Somit sollen noch dieses Jahr die ersten Stationen in die Umsetzung gehen. Sobald die erste eröffnet wird, werde dazu gesondert informiert. Die laufende schrittweise Sanierung der B243 erreicht nun das Hildesheimer Stadtgebiet. Am Montag beginnen Arbeiten zwischen der Kreuzung zur L485 und der Kurt-Schumacher-Straße. Dabei wird zunächst nur die Fahrtrichtung Nord- bzw. Innenstadt bearbeitet und ist dann bis zu 10 Wochen gesperrt. Die derzeit gesperrte, rund 130 Jahre alte Leinebrücke in Frieden muss mindestens mittelfristig abgerissen und neu gebaut werden. Wie die zuständige Landesbehörde mitteilt, wird voraussichtlich Ende des Monats ein Statikgutachten zeigen, ob die Brücke vorübergehend noch für Fahrzeuge nutzbar ist oder entsprechend verstärkt werden könnte. Als je schwächer sie sich herausstelle, desto schneller werde ein Ersatzneubau kommen. Dazu liefen im Hintergrund bereits die Vorbereitungen.
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6: 6:07 Uhr. Gestern Morgen komplett ohne dass irgendwelche Fahrtausfälle beim SVHI angezeigt worden sind. Ich weiß nicht, ob sich das den Tag über nochmal geändert hat. Im Zweifelsfall ja, denn auch heute stehen wieder Fahrtausfälle an. Der erste, das ist ein E-Wagen, der um 7 Uhr von Marienburg zur Nordstadt fährt. Ansonsten geht es aber auch erst im Laufe des späteren Vormittags los und betrifft dann die Linie 4 in mehreren Richtungen. Da bitte auf der SVHI-Homepage vorbeischauen. Die personalkranke Meldungen reißen nicht ab, offenbar. Und checken Sie, ob sich da noch irgendwas updatet im Laufe des Tages. Aber ich hoffe, dass nichts sich updatet auf meiner Verkehrskarte, dass da weiterhin alles frei bleibt und dass Sie da eine entsprechend entspannte Fahrt dann auch haben, falls Sie unterwegs sind oder vielleicht gleich aufbrechen.
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6: Einen schönen Freitagmorgen. Mein Name ist Alexander Polikowski und ich begleite Sie durch die kommenden Stunden. Was uns ebenfalls wieder begleiten wird, ganz viel Sonnenschein und dazu auch Temperaturen so im 34 Grad als Maximumbereich. Also darauf bitte einstellen, gerade wenn Sie doch ein bisschen unterwegs sind draußen, wenn sie es zu tun haben körperlich. Bitte achten Sie auf sich. Heute und morgen wird es nochmal heiß.

0: 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August 2004 um Punkt Mitternacht auf Sendung gegangen ist. Seitdem senden wir 24 Stunden am Tag, 7 Tage die Woche, hier auf der 105,3. Und 15. August, genau, morgen ist Geburtstag. Und dann ja auch, Sie haben wahrscheinlich gerade mitgerechnet, Stabszahl. Wir werden 22. 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
2: Generell ist dieses Wochenende ziemlich vollgepackt, was Ehrenamtliches betrifft hier. Es geht

eine Übergangslösung überlegt, bis die IT sich diesem Problem in Ruhe und vernünftig annehmen kann. Eine Grafik, die zumindest jetzt diese Woche inklusive dem Wochenende abdeckt, dass Sie dann zumindest wirklich sehen können, welche Sendung läuft wann und an welchem Tag, das finden Sie auf toncoole.de. Und dann können Sie bei Interesse auch die einzelnen Sendungen auch bei uns auf der Homepage suchen und sich dann auch weitere Infos einholen. Nicht perfekt sicherlich, aber als Übergangslösung, damit Sie halt gerne noch in unserem Programm stöbern können oder ja vielleicht sich irgendwas raussuchen, was Sie interessiert und was Sie vielleicht ja zum ersten Mal sich anhören möchten. Da passt das doch.

0: Oehlmann. Die Schlagzeilen. Zweite Stadtausschreibung zum Carsharing ist erfolgreich. B243 Bauarbeiten erreichen das Hildesheimer Stadtgebiet. Zoll kontrolliert beim Meraluna und Greenpeace-Gruppe zeigt Wirkung von Grünflächen bei Hitze. Die Meldungen im Einzelnen. Stadtmobil Hannover wird künftig in Hildesheim Carsharing im öffentlichen Raum anbieten. Das ist das Ergebnis der zweiten Ausschreibungsrunde zum Thema, teilt die Stadtverwaltung mit. Somit sollen noch dieses Jahr die ersten Stationen in die Umsetzung gehen. Sobald der erste Ort und das Datum feststehen, werde dazu gesondert informiert und es solle dann auch eine öffentliche Vorstellung geben. Anfang des Jahres hatte die Stadt ihr Carsharing-Konzept zum ersten Mal ausgeschrieben, dafür aber am Ende keine Angebote erhalten. Daraufhin hatte die Stadt die Ausschreibung überarbeitet und unter anderem die Zahl der vorgesehenen Standorte reduziert. Sie finden eine Karte dieser möglichen Standorte auf tonkuhle.de. Die laufende schrittweise Sanierung der B243 erreicht nun Hildesheim. Nach der zuletzt erfolgten Sanierung südlich von Ochtersum beginnen am Montag Arbeiten zwischen der Kreuzung zur L485 am Ochtersumer Obi-Markt und der Kurt-Schumacher-Straße, teilt die Landesbehörde für Straßenbau und Verkehr mit. Dabei werde zunächst nur die Fahrtrichtung Nord- bzw. Innenstadt bearbeitet und entsprechend für bis zu 10 Wochen gesperrt, inklusive der Zu- und Abfahrten. Der weitläufige Verkehr werde so lange über Heinde nach Wendhausen und von dort aus über die B6 nach Hildesheim geleitet. Im Anschluss werde die Fahrtrichtung Süd gesperrt und die Umleitung verlaufe entgegengesetzt. Wenn dies anstehe, werde die Landesbehörde noch einmal gesondert informieren. Sie teilt auch mit, dass die Arbeiten am 23. August ruhen werden, damit an diesem Tag der Hildesheimer Triathlon stattfinden kann. 25 Kräfte der Finanzkontrolle Schwarzarbeit des Hauptzollamts Braunschweig haben am letzten Freitag Kontrollen auf dem Meraluna-Festival durchgeführt. Insgesamt wurden so 139 Arbeitnehmer von 29 Arbeitgebern zu ihren Arbeitsbedingungen, der Vergütung und ihren persönlichen Daten befragt, teilt die Behörde mit. Dabei sei erstmalig mit einem neuen Programm zur digitalen Personenerfassung gearbeitet worden. Die Auswertung zeige nun erste Verdachtsfälle für möglichen Leistungsmissbrauch, bei dem zum Beispiel trotz Arbeit Grundsicherung bezogen wird, Scheinselbstständigkeit und nicht korrekte oder nicht vorhandene Arbeitsgenehmigungen, Sozialversicherungsmeldungen und Arbeitnehmerüberlassungen. Die Ermittlungen dazu gehen weiter. Bereits festgestellt worden seien jedoch häufig Verstöße zur Sofortmeldepflicht. Hier sei der Arbeitgeber verpflichtet, seine Arbeitnehmer spätestens bei Beginn der Beschäftigung bei der Rentenversicherung zu melden. Dies gelte für verschiedene Branchen, darunter auch das Wach- und Sicherheitsgewerbe. Ein Verstoß sei eine Ordnungswidrigkeit, die mit einem Bußgeld von bis zu 25.000 Euro geahndet werden kann. Die Hildesheimer Greenpeace-Gruppe will aufzeigen, welche Wirkung begrünte Flächen in Hitzeperioden haben. Man werde dafür diesen Freitag zwischen 11 und 15 Uhr in der Almstraße an der Ecke zur Jakobistraße im Einsatz sein, heißt es in der Ankündigung. Eine Wärmebildkamera werde dann zeigen, wie groß der Unterschied zwischen heißem Pflaster, Schattenplätzen und begrünten Zonen sein kann. Zugleich würden Ideen für Orte gesammelt, die noch begrünt werden können.
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2: Die Temperaturen gemessen von den Tonkuhle-Wetterpartnern um 7. Das sind 14 Grad in Hildesheim, Dingelbe und in Hasum und in Sarstedt und Vechelde 15. Die Vorhersage. Praller Sonnenschein, da hat sich jetzt nichts geändert, nur die Werte steigen nochmal eine ganze Ecke weiter nach oben. 34 Grad sind heute der Höchstwert. Es weht ein schwacher Wind, aber das ist nicht wirklich mit Abkühlung verbunden. Es wird da wahrscheinlich eher so ein warmer Föhnwind sein, wenn wir ihn dann merken werden. In der Nacht kühlt es sich dann runter, aber 17, 18, 19 Grad, das sind dann auch die Tiefstwerte. Und die weiteren Aussichten, es geht dann wieder rauf auf den 30er-Bereich, 32, 33 Grad als Höchstwert. Was jetzt die restliche Entwicklung des Samstags betrifft, es sieht danach aus, dass zumindest am Samstag und zum Abend hin dann wieder einige Wolken am Start sind. Ein paar meiner Modelle sprechen sogar von leichtem Regen, der sich entweder nachmittags oder am Abend einstellen kann. 50-50 Chance. Da freut man sich sicherlich über die Abkühlung, denn der Sonntag, der wird dann wirklich ziemlich zugezogen. Bisschen Sonnenschein dürfte es durchschaffen, aber trotzdem recht viele Wolken. Gerade dann im Laufe des Tages und vor allem wieder angenehmere Temperaturen. Also 24 Grad, 25 Grad, das ist das absolute Maximum am Sonntag. Die kommende Woche, die startet mit so einem Mix aus vielen Wolken, bisschen Sonnenschein und weiterhin so Temperaturen im unteren oder mittleren 20er Bereich. Weiterer Regen und auch frischerer Wind, das kann sich am Dienstag einstellen. Soweit die Meldungen.
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2: Auf der Karte habe ich nichts aktuell um 6 Uhr und genau 37 Minuten. Denken Sie aber an die Fahrtausfälle. Ja, gestern Morgen ist tatsächlich alles gefahren beim SVHI, zumindest laut deren Homepage. Aber heute steht es wieder an und zwar die erste Fahrt, die nicht angeboten werden kann. Das ist ein E-Wagen, der um 7 Uhr von der Marienburg zur Nordstadt fährt. Und sonst geht es erst im Laufe des späten Vormittags los mit der Linie 4. Die ist auch heute als einzige betroffen, halt in allen Richtungen. Da bitte auf svhi-hildesheim.de vorbeischauen, wie immer, und sich das anschauen und Daumen drücken, dass es sonst nichts weitere, keine weiteren Buslinien mehr betreffen wird. Daumen drücke ich Ihnen natürlich auch, wenn Sie jetzt schon unterwegs sind. Irgendwie unterwegs in irgendeiner Form, kommen Sie gut an. Wer gut eingecremt und mit Kopfbedeckung und Sonnenbrille den Temperaturen trotzen möchte, ein paar Veranstaltungshinweise fürs Wochenende. Gleich.

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1: Mit Felix Oehlmann. Wir beginnen natürlich mit einem Hinweis auf unsere eigene Veranstaltung. Wir sind Teil des Angoulême-Platz-Fests. Von 13 bis 18 Uhr gibt es heute Programm bei uns vor der Tür. Unter anderem mit Mango y Papaya, Living Dub, einer Mitsing-Party, Tanz, Spielen und auch der Möglichkeit, was zu gewinnen. Kommen Sie gerne vorbei beim Angoulême-Platz-Fest. Heute Nachmittag ab 13 Uhr. Die Galerie im Stammelbach-Speicher lädt heute Abend ab 19 Uhr zu einer kostenlosen Filmvorführung. Der 2 Jahre alte Streifen »Wat Neues im Westen« spielt im West-Berlin der Zeit zwischen dem deutschen Herbst des Jahres 1977 und dem Mauerfall in einer Kultkneipe. Und dort kellnert der Maler Hans-Jürgen Schmeikal, von dem gerade eine Ausstellung im Speicher zu sehen ist. Er und sein Kurator Martin Ganzko sind heute Abend vor Ort und stehen für Gespräche zur Verfügung. Wat Neues im Westen, ein Film, heute ab 19 Uhr im Stammelbach-Speicher. In der Reihe Rosen und Rüben heißt es heute Abend in Barnten Reggae auf dem Gutshof. Die Band Peace Development Crew rückt aus Hannover an und sorgt mit ihrer Musik und der Botschaft von Frieden, Hoffnung und internationaler Solidarität für Stimmung. Dazu gibt es Leckereien aus dem Hofladen. Der Eintritt kostet 16 oder im Vorverkauf 13 Euro. Der Gutshof Barnten ist im nördlichen Teil des Ortes in der Landesstraße 14. Los geht's dort heute um 19 Uhr. Astra La Vista, das ist die Konzertreihe im TAF. Nathan Brauer hat sie vor 10 Jahren ins Leben gerufen und damit steht jetzt ein runder Geburtstag an. Heute Abend spielen deshalb Blackballed aus Manchester ab 20 Uhr im TAF, unterstützt von Sidekick, und morgen um 20 Uhr die Dead End Kids und Waste My Time. Dafür gibt's auch einen Kartenvorverkauf mit Preisen zwischen 10 und 13 Euro. 10 Jahre Astra La Vista im TAF, Teil 1 heute, Teil 2 morgen. Weitere Tipps für morgen und auch übermorgen folgen hier gleich.
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2: Vorher folgt noch eine Band, die beim Teil 2 morgen von Astra La Vista dabei sein wird. Die hiesige Band Sidekick. Nur echt mit einem Ausführungszeichen statt des zweiten I's. Die legen um 21 Uhr am Samstag los. Und klingen so.

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1: Mit Felix Oehlmann und den Tipps für Samstag und Sonntag. Dieses Wochenende beginnen die Herr-Sommer-Sommerspiele für dieses Jahr. Wir brauchen uns aber jetzt hier noch nicht groß damit zu beschäftigen, denn beide Termine, morgen und übermorgen, sind schon ausverkauft. Nächstes Wochenende geht es weiter und Infos sowie Tickets gibt es auf der Internetseite forumhersum.de. Am Hildesheimer Dom gibt es morgen zwei gute Gründe für einen Besuch. Zum einen die Samstagmittagsmusik. Ab 12.15 Uhr spielt Markus Manderscheid aus Wolfenbüttel Werke von Bach, Mendelssohn, Bartholdy und Scheidemann auf der Orgel. Und etwas später wird dann das Patronatsfest, das Hochfest Mariä Aufnahme in den Himmel, gefeiert mit einem Domhoffest ab 14 Uhr. Dabei werden unter anderem um 16 Uhr auch Schulranzen von ABC-Schützen gesegnet und um 17 Uhr ist eine heilige Messe. Das Domhoffest an sich geht bis in den Abend. Wir haben im Programm darüber berichtet, das Theater RAM zeigt morgen seine neue Produktion Winnie, Lucy und das Fairy Play, ein Turnhallenstück besonders für Kinder ab 6 Jahren. Aufführungsort ist deshalb die Turnhalle der GTS Drispenstedt. Los geht's dort um 15 Uhr. Der Eintritt kostet 10 oder ermäßigt 7 Euro. Ebenfalls schon bei uns thematisiert, die Tanzperformance Shifting Grounds. Die ist morgen einmal und am Sonntag zweimal im Burgtheater an der Domäne Marienburg zu sehen. Es geht tänzerisch um Veränderung, Orientierung und die Suche nach Verbindung in einer sich ständig bewegenden Welt. Morgen um 19 Uhr, Sonntag um 15 und 19 Uhr im Burgtheater. Der Eintritt kostet 10 oder ermäßigt 5 Euro. Und am Sonntag ist in der Kulturfabrik Löseke der nächste Disco-Flohmarkt. Das heißt, es kann gestöbert und auch getanzt werden und es gibt auch Snacks. Wer selber was verkaufen möchte, kommt ab 11.30 Uhr mit einem eigenen Tisch und zahlt dafür zwischen 10 und 25 Euro, je nach Größe der Verkaufsfläche. Der Flohmarkt selbst beginnt dann um 13 Uhr und geht bis 18 Uhr. Der Disco-Flohmarkt am Sonntag in der KUFA. Das waren einige Veranstaltungshinweise für morgen und übermorgen. Weitere Tipps gibt's im Internet auf der Seite stadtmagazin-public.de.
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2: Neues Spiel, neues Glück, so heißt es im Sprichwort. Eine neue Chance. In dieser Woche, in den Morgenandachten, geht es um den Schuljahresbeginn. Heute der zweite Schultag für die meisten unserer Schülerinnen und Schüler. Neues Spiel, neues Glück. Da fängt etwas neu an. Vielleicht einfach nur ein neues Schuljahr. Vielleicht aber auch eine neue Schule, vielleicht neue Lehrer, vielleicht neue Klassenkameraden oder ein ganz neuer Klassenverband. Eine neue Schule, auch das kann eine Herausforderung bedeuten. Neues Spiel, neues Glück. Und die Frage ist ja an der Stelle, vielleicht ist es neues Glück, vielleicht ist es das aber auch gar nicht, weil wir feststellen, dass es irgendwie dann doch wieder so weitergeht. Vielleicht haben wir die Sehnsucht nach einer neuen Chance, die Sehnsucht danach, neu anfangen zu können mit neuen Erlebnissen. Weil ich mich sonst immer erlebe, dass die Leute eigentlich das Gleiche von mir erwarten. Weil ich erlebe, dass die Lehrerin mich sowieso schon auf dem Kieker hat, mich irgendwie nicht leiden kann, mich sowieso strenger bewertet als die anderen. Solche Erfahrungen, die gehören dazu im Leben. Vielleicht möchte ich im neuen Schuljahr eine andere Seite von mir zeigen. Nicht das, was alle schon erwarten, eben nicht der Klassenclown, der immer für gute Laune zuständig ist, sondern vielleicht einmal die ernsthafte Seite. Das Gefühl, an dieser Stelle auch ernst genommen zu werden. Neues Spiel, neues Glück. In unterschiedlicher Weise wird das eine Möglichkeit sein. Einmal mit neuen Vorsätzen starten, lernen wollen, sich vornehmen, an dieser Stelle etwas dichter dran zu sein, am Stoff, vielleicht klappt es. Eine neue Seite von sich zu zeigen oder anderen eine neue Seite anzuvertrauen, das kann gut sein. Neues Spiel, neues Glück. Ich hoffe, dass es gut geht. Und dazu braucht es den Segen Gottes. Ich will dich segnen und du sollst ein Segnen sein. So heißt es in der hebräischen Bibel, im ersten Buch der Bibel, so soll es Gott Abraham zugesprochen haben. Segen sein, Segen erfahren, in den Kontexten, die sich da auftun. Für diejenigen, die nicht im Schulgottesdienst den Segen Gottes dafür zugesprochen zu bekommen, für die bieten wir die Möglichkeit, im Gottesdienst in der Andreaskirche am Sonntag um 11 allen Schülerinnen und Schülern sich den ganz persönlichen Segen abzuholen.

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1: Um 7 Uhr mit Michael Hafke. Hitze und Trockenheit in Deutschland könnten zu deutlichen Ernteausfällen führen. Bauernpräsident Ruckwied erwartet bei vielen Produkten unterdurchschnittliche Erträge. Aus der NDR-Nachrichtenredaktion Petra Mittermeier.
2: Getreide, vor allem Raps und Weizen, aber auch Herbstprodukte wie Kartoffeln und Zuckerrüben sind laut Ruckwied betroffen. Vor allem im Süden Deutschlands brechen wegen Hitze und Trockenheit auch die Futterbestände ein und zwingen Bauern, Tiere früher als geplant schlachten zu lassen. In der Tendenz rechnet Bauernpräsident Ruckwied auch im Norden mit Ernten unter dem Durchschnitt. Dort werden heute Temperaturen bis zu 37 Grad erwartet. Deshalb steigt auch die Waldbrandgefahr. Ein Feuer war gestern nahe der A1 zwischen Dippersen und Rade ausgebrochen und breitete sich auf einen Wald aus. Die Autobahn war zwischen Hamburg und Bremen gesperrt.
1: An anderen Orten Deutschlands sind aufgrund der Trockenheit größere Waldbrände ausgebrochen. Im Kreis Düren in der Eifel in Nordrhein-Westfalen ordneten die Behörden in der Nacht an, einen Ortsteil zu evakuieren. Betroffen sind demnach etwa 1.800 Menschen. Im Landkreis Harz in Sachsen-Anhalt ist ein größeres Feuer inzwischen unter Kontrolle. Etwa 250 Einsatzkräfte sind aber noch vor Ort. Und auch im Saarland und in Rheinland-Pfalz kämpft die Feuerwehr gegen Waldbrände. Der Iran hat nach Angaben der Vereinigten Arabischen Emirate zwei Schiffe in der Straße von Hormus angegriffen. Laut dem Außenministerium in Abu Dhabi gehören sie zum staatlichen Ölkonzern ADNOC. Die Emirate kritisierten das iranische Vorgehen scharf und sprachen von Piraterie. Dies sei eine unmittelbare Bedrohung für die Stabilität der Region und für die weltweite Energiesicherheit. Die Kontrolle über die Straße von Hormus ist einer der größten Streitpunkte zwischen den USA und dem Iran im Bemühen um ein mögliches Kriegsende. Um zu verhindern, dass erneut tausende Flüchtlinge von Marokko aus in die spanische Exklave Ceuta gelangen, hat die EU Maßnahmen ergriffen. Im Mittelpunkt dabei stehen Social-Media-Plattformen. Sabrina Fritz in Brüssel mit den Einzelheiten.
3: Die EU hat in den letzten zwei Wochen die großen Plattformen, also vor allem TikTok und Instagram und Facebook, an den Tisch gebracht und gesagt, wir müssen jetzt eine Lösung finden, dass Falschmeldungen, dass die nicht mehr verbreitet werden oder zumindest gekennzeichnet oder von euch entfernt werden. Grundlage ist der sogenannte DSA, der Digital Services Act. Und nach dem haben eben die Plattformen, zumindest in Europa, auch eine Mitverantwortung für die Informationen, die sie verbreiten. Und das sieht jetzt wie folgt aus, dass nämlich die großen Plattformen mit Faktenchecker vor Ort, also zum Beispiel in Spanien oder Marokko, zusammenarbeiten. Und wenn die sagen, schaut mal, da ist jetzt ein Reel, das verspricht, dass sie alle nach Europa kommen können, dann wollen eben die Plattformen das entweder entfernen oder kennzeichnen, dass es eine Falschinformation ist.
1: Wegen der Erneuerung des Stellwerks fahren am Lübecker Hauptbahnhof an diesem Wochenende keine Züge. Die vollständige Sperrung gilt von heute Abend bis Montag früh. Aus der NDR Nachrichtenredaktion Betül Sarikaya.
4: Gerade an diesem Wochenende werden viele Menschen in Lübeck erwartet. Grund ist die große Christopher Street Day Demonstration morgen. Außerdem enden an diesem Wochenende in Schleswig-Holstein die Ferien. Deshalb wird auch mit mehr Reisenden gerechnet. Auch die Straßen könnten voller werden. Was die Züge betrifft, von heute 22 Uhr bis Montag früh werden Ersatzbusse eingesetzt. Das hat die Deutsche Bahn mitgeteilt. Sie halten vor den Lindenarkaden. Trotz des Ersatzverkehrs müssen sich Reisende auf längere Fahrzeiten als sonst einstellen.
1: Am vierten Tag der Leichtathletik-Europameisterschaften in Birmingham hat das deutsche Team 5 Medaillen gewonnen. Im Zehnkampf sicherte sich Leo Neugebauer den EM-Titel. Aus Birmingham Irina Gneb.
5: Im abschließenden Rennen über die 1500 Meter rettete er seinen Vorsprung auf Niklas Kaul in einem packenden Finish gerade so ins Ziel. Für Neugebauer ist es nach WM-Gold im Vorjahr der zweite große Titel seiner Karriere. Kaul holte Silber. Den deutschen Doppelsieg rundete Youngster Amadeus Gräber mit einem starken 8. Platz ab. Über die 3000 Meter Hindernis hatte zuvor Gesa Krause die erste Goldmedaille für das deutsche Team gewonnen. Es war bereits ihr dritter EM-Titel. Platz 3 sicherte sich Krauses Teamkollegin Olivia Gürth. Den deutschen Medaillenabend rundete Henrik Janssen mit Bronze im Diskuswurf ab.
1: Und das waren die Nachrichten. Das Wetter in Norddeutschland, es ist sonnig und trocken, heiß bei 30 bis 37 Grad, an den Küsten etwas kühler, 25 bis 30 Grad. Morgen dann ist es teils länger heiter, auch teils wolkig. Von Westen her sind stellenweise Schauer und Gewitter möglich bei 20 bis 34 Grad. Deutlich kühler wird es am Sonntag. Dazu kommen teils Schauer und Gewitter und aber auch Sonne. 19 bis 25 Grad. Ähnlich sieht es am Montag aus. Ein Wechsel aus Sonne und Wolken und einzelnen Schauern und dann 18 bis 24 Grad. Es ist 7.05 Uhr.
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6: Mit Felix Oehlmann. Stadtmobil Hannover wird künftig in Hildesheim Carsharing im öffentlichen Raum anbieten. Das ist das Ergebnis der zweiten Ausschreibungsrunde zum Thema, teilt die Hildesheimer Stadtverwaltung mit. Somit sollen noch dieses Jahr die ersten Stationen in die Umsetzung gehen. Sobald die erste eröffnet wird, werde dazu gesondert informiert. Die laufende schrittweise Sanierung der B243 erreicht nun das Hildesheimer Stadtgebiet. Am Montag beginnen Arbeiten zwischen der Kreuzung zur L485 und der Kurt-Schumacher-Straße. Dabei wird zunächst nur die Fahrtrichtung Nord- bzw. Innenstadt bearbeitet und ist dann bis zu 10 Wochen gesperrt. Die derzeit gesperrte, rund 130 Jahre alte Leinebrücke in Frieden muss mindestens mittelfristig abgerissen und neu gebaut werden. Wie die zuständige Landesbehörde mitteilt, wird voraussichtlich Ende des Monats ein Statikgutachten zeigen, ob die Brücke vorübergehend noch für Fahrzeuge nutzbar ist oder entsprechend verstärkt werden könnte. Als je schwächer sie sich herausstelle, desto schneller werde ein Ersatzneubau kommen. Dazu liefen im Hintergrund bereits die Vorbereitungen.
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7: 7:07 Uhr. Nichts auf der Verkehrskarte. Aber halt Ausfälle, die heute noch anstehen beim SVHI. Es betrifft allerdings ausschließlich die Linie 4, in allen Richtungen allerdings. Und das steht auf svhi-hildesheim.de aufgelistet, so wie immer. Dauert noch ein bisschen, der erste Ausfall ist um 10.57 Uhr. Und dann kann sich das aber in beide Richtungen bis in den Abend reinziehen, beziehungsweise wird es hier laut der Liste. Ob da noch was sich tut, ich hoffe nicht, aber bitte, wie immer gilt, schauen Sie zwischendurch mal, ob da nicht noch weitere Fahrtausfälle aufploppen. Und drücken wir alle die Daumen, dass das jetzt demnächst besser wird? Mit den Personalkrankmeldungen oder woran es auch immer liegt. Ich hoffe auf jeden Fall, dass alle gut ans Ziel kommen, dass ihre Busse fahren, dass Sie gerade entspannt fahren, wenn Sie selber am Steuer sitzen. Kommen Sie alle gut ans Ziel.
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7: Mit Alexander Polikowski. Keine Ahnung, ob Sie schon Ihren ersten Kaffee-Intus haben oder was Sie auch sonst so machen, um sich wach zu kriegen. Druckvolle Musik kann sicherlich helfen. Hier aus Hildesheim. War vor einigen Jahren auch Teil unserer Lokalcharts. Die sind ja gerade noch in einer Sommerpause. Aber da kann man natürlich auch gerne mal etwas von den früheren Hildesheim-Hitparade-Stücken rausgraben. Hier von der Band Dirty Jack. 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

Bisschen ruhiger geht's musikalisch jetzt zu, aber ebenfalls mit einer Band, die nicht weit von uns aktiv ist. Aus Hannover kommt die Peace Development Crew. Und vielleicht klingelt's da bei Ihnen gerade. Haben wir das nicht gehört in den Veranstaltungshinweisen? Ja, die sind ja heute in Barnten unterwegs. Reggae hat ja in der Region auch Tradition. Allen schon durch das Weedbeat Festival, über 20 Jahre lang Reggae vom historischen Speicher in Rössing, dann ja eine Kreativpause und dann ja die Neuauflage auf dem Woodlands-Gelände in diesem Sommer. Reggae auf dem Gutshof gibt's in Barnten und da ist besagte Peace Development Crew nicht alleine, sie hat sich einen Kollaborationspartner geholt, mit dem sie schon mehrfach zusammengearbeitet haben, ein Sänger aus Jamaika, Cola Cola. Keine Ahnung, ob der von einem Getränkehersteller schon mal irgendwie eine Form von legalem Stress gekriegt hat. Schreibt sich aber mit Haas hinten, Cola, Cola. Der mit der Peace Development Crew auch schon mehrfach was aufgenommen hat. Die sind halt, wie gesagt, in Barnten dabei. Ist ja gerade auch in unseren Veranstaltungshinweisen angesprochen worden. Falls Sie es verpasst haben. Der Gutshof in Barnten im nördlichen Teil des Ortes, Landstraße 14. Los geht's um 19 Uhr, kostet ein paar Euro Eintritt und da ist dann diese Kompo zu hören. Hier schon mal ein Vorgeschmack. Die Peace Development Crew und Cola Cola mit Ja People Rise.

0: Das Mera-Luna-Festival liegt noch nicht so lange zurück. Musik aus der sogenannten schwarzen Szene, die taucht ja auch an ein paar Stellen im Tonkuhle-Programm auf. Und jemand, der in diese Kerbe schlägt, wobei sich die Musik vielleicht gar nicht so leicht einordnen lässt, um den soll's jetzt gehen. Sven Arendt ist Singer-Songwriter und Komponist beim Projekt Raven's Diary. Und da bei ihm ein neues Album ansteht, hat sich Silas Wieprecht mit ihm zusammengesetzt.
1: Was ist der Titel dieses Albums und worauf kann man sich von der Stimmung her einstellen?
2: Gute Frage. Der Titel heißt Farblos. Erstmal nichtssagend, aber im Inhaltlichen erzählen wir praktisch eine Geschichte aus Sicht eines Soldaten, der jetzt am Ende des Krieges steht und quasi er hat ein bisschen Hoffnungslosigkeit, ist eine gewisse Melancholie natürlich mit drin. Musikalisch bewegt sich das Ganze irgendwo zwischen Folk-Ästhetik mit Elektronik und rockigen Elementen mit bei. Schwer das zu kategorisieren, ja.
1: Wie lange gibt es euch schon und wie ist die Band jetzt so als Ganzes, so wie es jetzt existiert, entstanden?
2: Mein Ursprung hatte das Ganze im Schwarzbad noch mit der Electronic-Gothrock-Band Elixir seinerzeit, die aber dann 2009 zur Auflösung kam. Und daraus entstand dann seit 2013 noch als Solo-Projekt Raven's Diary. Und ja, mittlerweile sind wir ja zu zweit seit, ich würde mal sagen, Oktober letzten Jahres ist dann Nils noch fest mit dabei, der primär die ganzen Gitarren einspielt und für die besondere Note sorgt, sag ich mal.
1: Und kurz bevor er dabei war, hast du schon begonnen, an diesem Album zu arbeiten. Was war dafür ausschlaggebend, dass du dir gesagt hast, ich möchte jetzt dieses Album produzieren?
2: Es war ein langer Weg. Früher noch sehr stark im Avantgarde bzw. Neue Deutsche Todeskunst angesiedelt. War die Zeit reif, einfach neue Wege zu gehen. Ja, und irgendwo wollte ich schon immer noch meinem Stil treu bleiben, was man einfach an der Instrumentalisierung dann hört. Aber es wurde Zeit für was komplett Neues und das ist jetzt das Ergebnis. Ja, viel mehr kann man einfach dazu nicht sagen, man muss es einfach hören.
1: Kannst du mir noch beispielhaft von einem Song aus dem Album erzählen, der vielleicht für dich noch eine besondere Rolle spielt? Gibt es da einen?
2: Also mein persönlicher Favorit ist tatsächlich der Titel In den letzten Stunden. Der hat unglaublich viel Freude gemacht, daran zu arbeiten. Er baut sich dramaturgisch ein bisschen auf und geht dann gerade zum Ende hin nochmal Vollgas. Also als ich das Finale mir dann nochmal angehört hatte, bevor wir den Release rausgejagt hatten, das ist so ein, möchte man sagen, so ein kleines Masterpiece.

0: Wo kann man das Ganze hören? Wie findet man deine Musik, eure Musik?
1: Auf sämtlichen gängigen Streaming-Portalen.
0: Also überall dort, wo man Musik streamen kann. Und nächstes Jahr vielleicht schon findet man da auch ein weiteres Album, das jetzt langsam auch schon in Arbeit geht. Was kannst du darüber schon sagen?
1: Ja, das nächste Album steht tatsächlich auch schon in den Startlöchern. Da geht es dann mit der Produktion Herbst los, schätze ich mal. Der Titel wird sein Hungerwinter. Es geht wieder um ein gewisses Endzeit-Szenario durch die ganzen Kriege, die es leider ja immer wieder gibt. Und das nächste Album wird praktisch aus der Sicht der Hinterbliebenen erzählen. Also es wird auf jeden Fall wieder sehr spannend.

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1: Um 7:30 mit Felix Oehlmann. Die Schlagzeilen. Firma aus Hannover übernimmt in Hildesheim das Carsharing. B243 Bauarbeiten erreichen das Hildesheimer Stadtgebiet. Fredener Leinebrücke muss mindestens mittelfristig ersetzt werden. Und Glockenkonzert läutet heute das Patronatsfest des Doms ein. Die Meldungen im Einzelnen. Stadtmobil Hannover wird künftig in Hildesheim Carsharing im öffentlichen Raum anbieten. Das ist das Ergebnis der zweiten Ausschreibungsrunde zum Thema, teilt die Stadtverwaltung mit. Somit sollen noch dieses Jahr die ersten

0: ersten Stationen in die Umsetzung gehen. Sobald der erste Ort und das Datum feststehen, werde dazu gesondert informiert und es solle dann auch eine öffentliche Vorstellung geben. Anfang des Jahres hatte die Stadt ihr Carsharing-Konzept zum ersten Mal ausgeschrieben, dafür aber am Ende keine Angebote erhalten. Daraufhin hatte die Stadt die Ausschreibung überarbeitet und unter anderem die Zahl der vorgesehenen Standorte reduziert. Sie finden eine Karte dieser möglichen Standorte auf tonkuhle.de. Die laufende schrittweise Sanierung der B243 erreicht nun Hildesheim. Nach der zuletzt erfolgten Sanierung südlich von Ochtersum beginnen am Montag Arbeiten zwischen der Kreuzung zur L485 und der Kurt-Schumacher-Straße, teilt die Landesbehörde für Straßenbau und Verkehr mit. Dabei werde zunächst nur die Fahrtrichtung Nord bzw. Innenstadt bearbeitet und entsprechend für bis zu 10 Wochen gesperrt, inklusive der Zu- und Abfahrten. Der weitläufige Verkehr werde so lange über Heinde nach Wendhausen und von dort aus über die B6 nach Hildesheim geleitet. Im Anschluss werde die Fahrtrichtung Süd gesperrt und die Umleitung verlaufe entgegengesetzt. Wenn dies anstehe, werde die Landesbehörde noch einmal gesondert informieren. Sie teilt auch mit, dass die Arbeiten am 23. August ruhen werden, damit an diesem Tag der Hildesheimer Triathlon stattfinden kann. Die rund 130 Jahre alte Leinebrücke in Freden muss abgerissen und neu gebaut werden. Dies ist mindestens mittelfristig nötig, teilt die zuständige Landesbehörde mit. Untersuchungen hätten gezeigt, dass das Stahlfachwerk der Brücke stark beschädigt ist. Derzeit werde ein Statikgutachten erstellt, das die Folgen dieser Schäden für die Tragfähigkeit der Brücke analysiert. Dieses Gutachten werde unter anderem die Frage beantworten, ob sie vorübergehend noch für PKW nutzbar ist oder entsprechend verstärkt werden könnte. Wenn vermutlich Ende des Monats das Gutachten vorliege, werde die Landesbehörde umgehend mit der Auswertung beginnen und einen Fahrplan für das weitere Vorgehen entwerfen. Fest stehe, dass ein Ersatzneubau an der gleichen Stelle errichtet wird und das werde umso schneller geschehen, je schwächer die Bestandsbrücke ist. Um für den schlimmsten Fall, den Komplettausfall, gerüstet zu sein, sei bereits mit der Vorbereitung für eine Behelfsbrücke und den Ersatzneubau begonnen worden. Heute Abend läutet ein Open-Air-Glockenkonzert das diesjährige Patronatsfest des Hildesheimer Doms ein, das Hochfest Mariä Aufnahme in den Himmel, das teilt das Bistum mit. Ab 19.45 Uhr seien demnach heute insbesondere 2 sogenannte Motive aus dem Te Deum und dem Salve Regina zu hören, die beide im Geläut des Domes mehrfach in verschiedenen Tonhöhen vorkommen. Und den Abschluss bilde gegen 20.30 Uhr das Vollgeläut der Domglocken. Am morgigen Samstag, dem eigentlichen Patronatsfest, beginnt dann um 14 Uhr ein Fest auf dem Domhof.
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2: Die Temperaturen, gemessen von den Tonkuhle-Wetterpartnern um 19:30. 17 Grad in Hildesheim und in Dinkelbe und, nee, sorry, genau falsch rum. 16 Grad in Hildesheim und in Dinkelbe, 17 in Sarstedt und in Vöchelde und 15 Grad in Hasum. Nimmt sich alles nicht viel, die Vorhersage, aber da kommt noch einiges auf uns zu in Sachen Höchstwerte. Die Vorhersage sieht nämlich 34, vielleicht auch 35 Grad Richtung Hannover heute als Höchstwert voraus. Bei prallem Sonnenschein. Das ist wahrscheinlich keine einzige Wolke unterwegs. Der Wind, naja, ist schwach unterwegs, aber das wird sich nicht kühlend anfühlen, sondern mehr wie so ein, als ob jemand 2 Meter vor ihm steht und einen irgendwie auf mittlerer Stufe mit dem Föhn anpustet wahrscheinlich. Es kühlt sich in der Nacht natürlich wieder runter, aber auch auf das, was wir jetzt gerade haben, 17 Grad. Also das jetzt ist der Tiefstwert in der Nacht bzw. am frühen Samstagmorgen. Der Samstag selber macht dann erstmal mit viel Sonnenschein weiter, knallt uns wieder was im 30er-Segment hin und dann frischt der Wind tatsächlich ein bisschen auf und dann kommen auch mehr Wolken nach und nach und vielleicht auch etwas Regen im Verlauf des Samstagnachmittags oder des Abends. Da kann ein bisschen was passieren, 50-50-Chance. Leichte Chance, dass was passiert in Sachen Regen, wenn dann aber wirklich nicht viel am Sonntag. Der wird dann generell temperaturmäßig angenehmer. So 24 Grad wärmer dürfte es nicht werden. Viele Wolken, alles sehr zugezogen, bisschen Sonnenschein kämpft sich durch. Und so geht es dann auch in die nächste Woche, die dann auch temperaturmäßig erstmal so im unteren und mittleren 20er Bereich unterwegs ist. Vielleicht etwas Regen noch mit dabei hat am Dienstag und soweit ist mal der Trend. Angenehmere Werte, wenig Sonnenschein, viele Wolken. Soweit die Meldungen.
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2: 7:37. Bisschen angenehmer vielleicht ist auch die heutige Lage Stand jetzt, was die Fahrtausfälle beim SVHE betrifft. Also ja, die Linie 4 ist ja öfters mal ein Sorgenkind und da stehen auch wieder einige Ausfälle an. Aber erst im Laufe des späteren Morgens. Die 4, die um 8.15 Uhr ab Südfriedhof fahren sollte, tut das nicht. Und das ist doch jetzt gerade ein Update. 7.38 Uhr. Also jetzt die 4, die ab Südfriedhof ebenfalls fährt. Ne, ab Hauptbahnhof. Die fährt nicht. Da stand eben gerade noch nicht drin. Da waren die ersten Ausfälle am späten Vormittag. Haben Sie es schon geupdatet? Ja, ja, stimmt. Stand 7.15 Uhr. Also bitte schauen Sie nach. Ab dieser Stunde gelten die Fahrtausfälle nur auf Linie 4. Aufgelistet auf svhi-hildesheim.de. Haben Sie eine gute Fahrt, Sie alle. Ob Sie jetzt auf Bus angewiesen sind? Wenn ja, dann bitte nachschauen. Und wenn nicht, dann vorsichtig fahren, falls Sie selber aktiv sind. Kommen Sie gut ans Ziel.

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0: Keine Ahnung, ob Ihnen dieser Song gut genug gewesen ist oder ob Sie vielleicht auch schon genug von ihm haben. Er ist ja wirklich um die ganze Welt gegangen. Mittlerweile auch schon in verschiedenen Versionen, die tatsächlich auf Rapperin Shirin David komplett verzichten. Das Berliner Produzentenkollektiv Kitsch Creek, die uns ja den Song von vornherein beschert haben, die haben sich mit dem britischen Rapper Skepta zusammengetan und einfach die beiden ausgetauscht. Das klingt dann so.
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0: Hat auf jeden Fall ein bisschen mehr Flow. Und die letzte Version, die ich mitbekommen habe, da hat sich ein Kölner Produzententrio zusammengetan mit einem nigerianischen Afrobeat-Sänger, Omah Lay. Und das klingt dann so.

Und das sind jetzt zumindest nur die Remix und Versionen, die ich noch mitbekommen habe. Wahrscheinlich gibt es noch weitaus mehr. Hätte nicht damit gerechnet, dass das so ein großer Sommerhit wird, der es dann ja sogar bei uns ins Programm schafft. Ansonsten jetzt weiter mit Musik, die ohne Autotune auskommt, ohne Remixe. Wobei es von Black Magic Woman ja mehrere Versionen gibt. Kennen Sie schon die von Fleetwood Mac?

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1: Ansonsten wird hier dann auch bereits am Freitagvormittag gewerkelt um uns herum. Die Bühne steht auch schon, haben vielleicht einige gesehen, auf dem Angolemplatz, wo heute gefeiert wird. Und da sind wir natürlich ebenfalls dabei. Da hatten wir auch schon das eine oder andere Interview zu. Vielleicht haben Sie auch den Trailer dazu gehört. Alle weiteren Infos finden Sie auf tonkuhle.de. Und wir haben dann ja auch was zu feiern, denn wenn wir in den morgigen Samstag reinfeiern, dann ist das unser 22. Geburtstag. Also kommen Sie gerne vorbei, sagen Sie Hallo im Laufe des Freitags, des heutigen Tages. Schauen Sie vorher gerne auf tonkuhle.de vorbei, da gibt es weitere Infos, auch zum Programm.

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1: Um 8 Uhr mit Michael Hafke. Hitze und Trockenheit in Deutschland könnten zu deutlichen Ernteausfällen führen. Bauernpräsident Ruckwied erwartet bei vielen Produkten unterdurchschnittliche Erträge. Aus der NDR Nachrichtenredaktion Petra Mittermeier.
2: Getreide, vor allem Raps und Weizen, aber auch Herbstprodukte wie Kartoffeln und Zuckerrüben sind laut Ruckwied betroffen. Vor allem im Süden Deutschlands brechen wegen Hitze und Trockenheit auch die Futterbestände ein und zwingen Bauern, Tiere früher als geplant schlachten zu lassen. In der Tendenz rechnet Bauernpräsident Ruckwied auch im Norden mit Ernten unter dem Durchschnitt. Dort werden heute Temperaturen bis zu 37 Grad erwartet. Deshalb steigt auch die Waldbrandgefahr. Ein Feuer war gestern nahe der A1 zwischen Dippersen und Rade ausgebrochen und breitete sich auf einen Wald aus. Die Autobahn war zwischen Hamburg und Bremen gesperrt. In der Gemeinde Hürtgenwald in der Eifel musste in der Nacht wegen eines Waldbrands ein Ortsteil, in dem etwa 1.800 Menschen leben, evakuiert werden.
1: Der Iran hat nach Angaben der Vereinigten Arabischen Emirate zwei Schiffe in der Straße von Hormus angegriffen. Laut dem Außenministerium in Abu Dhabi gehören sie zum staatlichen Ölkonzern ADNOC. Die Emirate kritisierten das iranische Vorgehen scharf und sprachen von Piraterie. Dies sei eine unmittelbare Bedrohung für die Stabilität der Region und für die weltweite Energiesicherheit. Die Kontrolle über die Straße von Hormus ist einer der größten Streitpunkte zwischen den USA und dem Iran im Bemühen um ein mögliches Kriegsende. 5 Jahre nach der Machtübernahme der Taliban hat Entwicklungsministerin Alabali Radovan die Lage in Afghanistan als bedrückend bezeichnet, besonders für Frauen und Mädchen. Laut der SPD-Politikerin lehnt die Bundesregierung eine Zusammenarbeit mit den Taliban weiter ab, lasse die Menschen aber nicht allein. Aus Berlin, Gabor Hallas.
3: Ihr Haus arbeite nicht mit den Taliban zusammen, erreiche die Menschen über unabhängige Partner, zum Beispiel die Vereinten Nationen oder die Weltbank. Die Politik der Taliban könne man nicht ändern, aber dafür sorgen, dass die Hilfe vor allem Frauen erreiche bei Ernährung, Gesundheit und Bildung. Die Bundesregierung erkennt die Taliban-Regierung in Afghanistan nicht an, unterhält aber technische Kontakte. Das heißt, sie führt Gespräche auf Arbeitsebene, um nach Afghanistan abschieben zu können. Dazu stellt Rehm Alabadi Radovan klar, die Bundesregierung habe hier unterschiedliche Aufgaben und Zuständigkeiten. Für ihren Bereich sei die Linie klar, Entwicklungszusammenarbeit finde nicht mit den Taliban statt. Die grüne Shahina Gambia findet, dass Deutschland nicht genug tue, weil es Hilfe kürze. Außerdem mache sich die Bundesregierung erpressbar, weil sie mit den Taliban über Abschiebungen spreche.
1: In Großbritannien zieht der Vorsitzende der rechtspopulistischen Partei Reform UK Farage wieder ins Parlament ein. Er gewann die Nachwahl in seinem Wahlkreis Clacton, die er selbst herbeigeführt hatte. Größter Konkurrent um das Abgeordnetenmandat war ein Satiriker. Alle etablierten Parteien hatten aus Protest keine Kandidaten aufgestellt. Sie warfen Farage ein Ablenkungsmanöver vor. Der Reform UK-Chef war als Abgeordneter zurückgetreten, weil eine parlamentarische Untersuchung gegen ihn eingeleitet worden war. Hintergrund ist, dass er ein Millionengeldgeschenk angenommen hat, das er nicht als Spende angezeigt hat. Wegen der Erneuerung des Stellwerks fahren am Lübecker Hauptbahnhof an diesem Wochenende keine Züge. Die Sperrung gilt von heute Abend 22 Uhr bis Montag früh. Es werden Ersatzbusse eingesetzt. Trotz des Ersatzverkehrs müssen sich Reisende laut Bahn auf längere Fahrzeiten einstellen. Es wird auch mit einem erhöhten Reiseaufkommen gerechnet. Morgen findet in Lübeck der Christopher Street Day statt. Außerdem enden an diesem Wochenende in Schleswig-Holstein die Ferien. Am 4. Tag der Leichtathletik-Europameisterschaften in Birmingham hat das deutsche Team 5 Medaillen gewonnen. Im Zehnkampf sicherte sich Leo Neugebauer den EM-Titel. Aus Birmingham, Irina Gneb.
4: Im abschließenden Rennen über die 1500 Meter rettete er seinen Vorsprung auf Niklas Kaul in einem packenden Finish gerade so ins Ziel. Den deutschen Doppelsieg rundete Youngster Amadeus Gräber mit einem starken 8. Platz ab. Über die 3000 Meter Hindernis hatte zuvor Gesa Krause die erste Goldmedaille für das deutsche Team gewonnen. Es war bereits ihr 3. EM-Titel. Platz 3 sicherte sich Krauses Teamkollegin Olivia Gürt. Den deutschen Medaillenabend rundete Henrik Janssen mit Bronze im Diskuswurf ab.
1: Und das waren die Nachrichten. Das Wetter Norddeutschlands ist sonnig und trocken bei Höchstwerten von 30 bis 37 Grad. Etwas kühler ist es an den Küsten, 25 bis 31 Grad. Morgen dann teils länger heiter, teils wolkig. Von Westen her sind stellenweise Schauer und Gewitter möglich und das bei 20 bis 34 Grad. Etwas kühler wird's am Sonntag, dazu kommen teils Schauer und Gewitter, aber auch Sonne und 19 bis 25 Grad und ähnlich sieht's am Montag aus, ein Wechsel aus Sonne, Wolken und einzelnen Schauern und 18 bis 23 Grad. Es ist 8.05 Uhr.
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5: Mit Felix Oehlmann. Stadtmobil Hannover wird künftig in Hildesheim Carsharing im öffentlichen Raum anbieten. Das ist das Ergebnis der zweiten Ausschreibungsrunde zum Thema, teilt die Hildesheimer Stadtverwaltung mit. Somit sollen noch dieses Jahr die ersten Stationen in die Umsetzung gehen. Sobald die erste eröffnet wird, werde dazu gesondert informiert. Die laufende schrittweise Sanierung der B243 erreicht nun das Hildesheimer Stadtgebiet. Am Montag beginnen Arbeiten zwischen der Kreuzung zur L485 und der Kurt-Schumacher-Straße. Dabei wird zunächst nur die Fahrtrichtung Nord- bzw. Innenstadt bearbeitet und ist dann bis zu 10 Wochen gesperrt. Die derzeit gesperrte, rund 130 Jahre alte Leinebrücke in Frieden muss mindestens mittelfristig abgerissen und neu gebaut werden. Wie die zuständige Landesbehörde mitteilt, wird voraussichtlich Ende des Monats ein Statikgutachten zeigen, ob die Brücke vorübergehend noch für Fahrzeuge nutzbar ist oder entsprechend verstärkt werden könnte. Als je schwächer sie sich herausstelle, desto schneller werde ein Ersatzneubau kommen. Dazu liefen im Hintergrund bereits die Vorbereitungen.
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6: 8 Uhr und 7 Minuten. Anfang des Morgens, da sah es danach aus, dass die einzigen Busausfälle erst so im Laufe des Vormittags auf uns warten. Dann gab es ein Update in der letzten Stunde. Also, es betrifft zumindest weiterhin nur die Linie 4 aktuell. Aber da stehen auch jetzt für die 8 Uhr Stunde schon einige Ausfälle an. Viertel nach 8. Das wäre jetzt recht spontan. Die 4 ab Südfriedhof fällt aus. Auch die 4 ab Hauptbahnhof um 8.38 Uhr. Und dann erst wieder in der 9-Uhr-Stunde. Die Liste steht wie immer auf der SVHI-Homepage. Wie immer hoffe ich natürlich, dass Sie alle gut und sicher Ihr Ziel erreichen.
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6: Mit Alexander Polikowski noch für eine Stunde hier für Sie im Studio und gleich, ich weiß es auch, die Stunde unserer Veranstaltungshinweise mit einer Kinoempfehlung.

große Verschwörungserzählungen, die verlagern durchaus öfters mal so die Perspektive, teilweise auch das politische Lager. Früher war sowas, was eher dezidiert Linkes, mittlerweile findet man es eher in der rechten Bubble. Etwas, das sich auch abgelöst hat. Ich weiß nicht, wie viele Leute sind wirklich noch davon überzeugt, dass die Aliens unter uns sind oder dass so uns die Regierung das verheimlicht? Also gibt's durchaus, ist aber, glaube ich, in den 90ern noch eine ganze Ecke populärer gewesen oder in den 80ern. Aber der, nein, nicht Protagonist, vorbei, na gut, die männliche Hauptfigur aus dem Film Bogonia, der ist felsenfest davon überzeugt, dass die Chefin eines Pharmakonzerns zu einer Alienrasse gehört und die Vernichtung der Menschheit vorbereitet. Also was tun? Zusammen mit seinem Cousin wird die Dame einfach entführt. So, und dann, ja, kriegt man bestimmt irgendwie die Wahrheit aus ihr raus. Also im Keller fesseln ist Schritt 1 und dann, so, hier, du Alien, jetzt sag mal, was Sache ist. Und sie halt so, ich weiß nicht, was los ist mit euch. Also sie ist natürlich auch so corporate, professionell und versucht sich irgendwie aus der Sache rauszureden. Und welche Wendungen und Entwicklungen das Ganze nimmt, das möchte ich nicht verraten. Das kann man sich am Sonntag anschauen. Im TK Filmpalast läuft ja gerade das Filmfestival. Das heißt, man kann sich Filme, die Eindruck hinterlassen haben, noch einmal auf der großen Leinwand anschauen. Und Bogonia ist ein Film von einem Meisterregisseur, bei dem es entweder unterhaltsam, seltsam oder sehr unangenehm wird, nämlich Yorgos Lanthimos. Der Grieche hat so Filme wie The Lobster gedreht, für mich einer der schlimmsten Filme, die ich jemals gesehen habe, im positiven Sinne, aber hat auch gerade mit Filmen wie The Favorite oder dem auch Oscar-prämierten Poor Things durchaus einen etwas größeren Mainstream-Appeal gehabt, ohne jetzt aber so seinen schrägen oder teilweise auch etwas abseitigen Stil so komplett aufzugeben. Bei Bogonia hat er sich Emma Stone zurückgeholt, mit der er auch schon Poor Things und Kinds of Kindness gedreht hat. Und das ist tatsächlich mal ein Remake. Ich glaube, das erste Mal, dass Yorgos Lanthimos sich an einem bestehenden Stoff versucht hat. Eigentlich ist das ein südkoreanischer Film aus Anfang der Nullerjahre, der noch ein bisschen abgedrehter ist, auch von seiner ganzen Machart. Ein anderen Ton schlägt der Grieche jetzt in Bogonia an. Das Ganze ist hervorragend gespielt. Neben Emma Stone auch Jesse Plemons, den ich immer ganz fantastisch finde. Und da ist durchaus auch einiges satirisches Potenzial drin. Zu viel möchte ich jetzt aber gar nicht verraten. Teilweise wird es dann auch schon ein bisschen unangenehm. Wie gesagt, es ist immer noch ein Lanthimos-Film. Aber ein Film, der, glaube ich, einigen Leuten auch durchaus durch die Lappen gegangen ist, beziehungsweise unter dem Radar lief, unter dem Alien-Radar, als er im Kino gelaufen ist, ist am Sonntag um 19 Uhr im Rahmen des Hatz Filmfestivals im Tegar zu sehen. Und zu hören ist recht früh im Film ein Song von Chappelle Roan, nämlich Good Luck, Babe. Das kann die Hauptfigur auch brauchen, Fragezeichen. Aber den Song gibt's jetzt. Und Antworten am Sonntag im Kino.

Falls Sie einen inneren Schweinehund wegen irgendwas überwinden müssen, dann müssen Sie zusätzlich auch noch gegen die Hitze ankämpfen, die uns heute ebenfalls wieder blüht. Ich weiß also nicht, was bei Ihnen vielleicht ansteht oder wie gut Sie eventuell zum Beispiel Ihre Wohnung verdunkeln können, um dann Ruhe zu arbeiten. Aber ein bisschen Motivation rauszugehen, das gibt's eventuell, also nicht eventuell im Verlauf dieser Stunde, das auf jeden Fall. Und am besten motiviert es Sie auch, denn es ist ein ziemlich pickepackevolles Wochenende, was wir dann auch entsprechend in unseren Veranstaltungshinweisen abgrasen können. Etwas später in dieser Stunde.

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1: Um 8:30 mit Felix Oehlmann. Die Schlagzeilen. Zweite Stadtausschreibung zum Carsharing ist erfolgreich. B243 Bauarbeiten erreichen das Hildesheimer Stadtgebiet. Zoll kontrolliert beim Meraluna und Greenpeace-Gruppe zeigt Wirkung von Grünflächen bei Hitze. Die Meldungen im Einzelnen. Stadtmobil Hannover wird künftig in Hildesheim Carsharing im öffentlichen Raum anbieten. Das ist das Ergebnis der zweiten Ausschreibungsrunde zum Thema, teilt die Stadtverwaltung mit. Somit sollen noch dieses Jahr die ersten Stationen in die Umsetzung gehen. Sobald der erste Ort und das Datum feststehen, werde dazu gesondert informiert und es solle dann auch eine öffentliche Vorstellung geben. Anfang des Jahres hatte die Stadt ihr Carsharing-Konzept zum ersten Mal ausgeschrieben, dafür aber am Ende keine Angebote erhalten. Daraufhin hatte die Stadt die Ausschreibung überarbeitet und unter anderem die Zahl der vorgesehenen Standorte reduziert. Sie finden eine Karte dieser möglichen Standorte auf tonkuhle.de. Die laufende Schritt

0: schrittweise Sanierung der B243 erreicht nun Hildesheim. Nach der zuletzt erfolgten Sanierung südlich von Ochtersum beginnen am Montag Arbeiten zwischen der Kreuzung zur L485 am Ochtersumer Obi-Markt und der Kurt-Schumacher-Straße, teilt die Landesbehörde für Straßenbau und Verkehr mit. Dabei werde zunächst nur die Fahrtrichtung Nord bzw. Innenstadt bearbeitet und entsprechend für bis zu 10 Wochen gesperrt, inklusive der Zu- und Abfahrten. Der weitläufige Verkehr werde so lange über Heinde nach Wendhausen und von dort aus über die B6 nach Hildesheim geleitet. Im Anschluss werde die Fahrtrichtung Süd gesperrt und die Umleitung verlaufe entgegengesetzt. Wenn dies anstehe, werde die Landesbehörde noch einmal gesondert informieren. Sie teilt auch mit, dass die Arbeiten am 23. August ruhen werden, damit an diesem Tag der Hildesheimer Triathlon stattfinden kann. 25 Kräfte der Finanzkontrolle Schwarzarbeit des Hauptzollamts Braunschweig haben am letzten Freitag Kontrollen auf dem Mera Luna Festival durchgeführt. Insgesamt wurden so 139 Arbeitnehmer von 29 Arbeitgebern zu ihren Arbeitsbedingungen, der Vergütung und ihren persönlichen Daten befragt, teilt die Behörde mit. Dabei sei erstmalig mit einem neuen Programm zur digitalen Personenerfassung gearbeitet worden. Die Auswertung zeige nun erste Verdachtsfälle für möglichen Leistungsmissbrauch, bei dem zum Beispiel trotz Arbeit Grundsicherung bezogen wird, Scheinselbstständigkeit und nicht korrekte oder nicht vorhandene Arbeitsgenehmigungen, Sozialversicherungsmeldungen und Arbeitnehmerüberlassungen. Die Ermittlungen dazu gehen weiter. Bereits festgestellt worden seien jedoch häufig Verstöße zur Sofortmeldepflicht. Hier sei der Arbeitgeber verpflichtet, seine Arbeitnehmer spätestens bei Beginn der Beschäftigung bei der Rentenversicherung zu melden. Dies gelte für verschiedene Branchen, darunter auch das Wach- und Sicherheitsgewerbe. Ein Verstoß sei eine Ordnungswidrigkeit, die mit einem Bußgeld von bis zu 25.000 Euro geahndet werden kann. Die Hildesheimer Greenpeace-Gruppe will aufzeigen, welche Wirkung begrünte Flächen in Hitzeperioden haben. Man werde dafür diesen Freitag zwischen 11 und 15 Uhr in der Almstraße an der Ecke zur Jakobistraße im Einsatz sein, heißt es in der Ankündigung. Eine Wärmebildkamera werde dann zeigen, wie groß der Unterschied zwischen heißem Pflaster, Schattenplätzen und begrünten Zonen sein kann. Zugleich würden Ideen für Orte gesammelt, die noch begrünt werden können.
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2: Die Temperaturen, gemessen von den Tonkuhle-Wetterpartnern um 8:30. 18 Grad in Hildesheim, Dinkelbe und in Hasum, 19 in Vechelde, 20 in Sarstedt. Die Vorhersage, und leider geht es aber auch noch weiter, merklich weiter, bis in die 30er-Bereiche. Wie viel ist heute drin? Also 34 Grad, vielleicht auch 35 Richtung Hannover, können das durchaus werden. Bei prallem, ungetrübten Sonnenschein, also wir sehen wahrscheinlich nicht eine einzige Wolke heute am Himmel. Der Wind, ja, ein bisschen ist da. Für Abkühlung wird er nicht sorgen können. Also selbst wenn er böig und wirklich unterwegs wäre. Nicht, wenn die Luft so warm ist. Und in der Nacht geht es dann runter, aber 16 oder 17 Grad sind das dann immer noch in der Nacht auf Samstag. Der Samstag selber, die weiteren Aussichten, nimmt 1-2 Grad runter, aber so 33, 32 Grad gibt es immer noch. Viel Sonnenschein, dann aber tatsächlich auffrischender Wind und nach zieht es sich zu am Himmel. Wahrscheinlich nicht komplett. Also die Wolken sollten der Sonne zumindest immer ein bisschen Platz lassen, mindestens. Aber gerade dann so am Abend kann es durchaus ein bisschen bedeckter werden. Und es gibt auch eine 50-50 Chance, dass es ein bisschen regnet am Samstagabend. Vielleicht auch schon am späten Nachmittag. Der Sonntag, der fällt dann ziemlich zugezogen aus. Bisschen Sonnenschein, vielleicht auch ein bisschen Regen und vor allem auch merklich angenehmer von den Temperaturen her. 23 Grad wahrscheinlich nur als Höchstwert. Und die kommende Woche wieder wenig Sonnenschein, viele Wolken, vielleicht ein bisschen Regen und vor allem auch Temperaturen, die so zwischen Anfang und mittleren 20er Bereich sich einpegeln. So erstmal der Trend. Soweit die Meldungen.
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2: 8 Uhr und 37 Minuten. Der Trend geht weiterhin zu Fahrtausfällen beim SVHI. Was haben wir da als nächstes? Also in der 9 Uhr Stunde, 9 Uhr und 15 Minuten, da fährt eine 4 ab Südfriedhof nicht. Und das wäre jetzt aber sehr spontan, 8 Uhr 38, also in 40 Sekunden ungefähr. Die 4 ab Hauptbahnhof ebenfalls ein Ausfall. Die 4 ist heute als einzige Linie betroffen, in beiden Richtungen, bis in den Abend, wie gehabt. Und wie gehabt steht alles auf der SVHI-Homepage. Und wie gehabt kann das auch mal zwischendurch abgedatet und erweitert werden. Ich hoffe nicht, aber wer weiß. Und sonst habe ich noch eine Verkehrsmeldung für die A2 Richtung Braunschweig. Zwischen dem Kreuz Hannover Buchholz und dem Kreuz Hannover Ost. Reifenteile haben sich auf der linken und der mittleren Spur verteilt. Das war's. Gute Fahrt.

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1: mit Felix Oehlmann. Wir beginnen natürlich mit einem Hinweis auf unsere eigene Veranstaltung. Wir sind Teil des Angoulême-Platz-Fests. Von 13 bis 18 Uhr gibt es heute Programm bei uns vor der Tür, unter anderem mit Mango y Papaya, Living Dub, einer Mitsing-Party, Tanz, Spielen und auch der Möglichkeit, was zu gewinnen. Kommen Sie gerne vorbei beim Angoulême-Platz-Fest, heute Nachmittag ab 13 Uhr. Die Galerie im Stammelbach-Speicher lädt heute Abend ab 19 Uhr zu einer kostenlosen Filmvorführung. Der 2 Jahre alte Streifen »Wat Neues im Westen« spielt im West-Berlin der Zeit zwischen dem deutschen Herbst des Jahres 1977 und dem Mauerfall in einer Kultkneipe. Und dort kellnert der Maler Hans-Jürgen Schmeikal, von dem gerade eine Ausstellung im Speicher zu sehen ist. Er und sein Kurator Martin Ganzko sind heute Abend vor Ort und stehen für Gespräche zur Verfügung. Wat Neues im Westen, ein Film, heute ab 19 Uhr im Stammelbach-Speicher. In der Reihe Rosen und Rüben heißt es heute Abend in Barnten Reggae auf dem Gutshof. Die Band Peace Development Crew rückt aus Hannover an und sorgt mit ihrer Musik und der Botschaft von Frieden, Hoffnung und internationaler Solidarität für Stimmung. Dazu gibt es Leckereien aus dem Hofladen. Der Eintritt kostet 16 oder im Vorverkauf 13 Euro. Der Gutshof Barnten ist im nördlichen Teil des Ortes in der Landesstraße 14. Los geht's dort heute um 19 Uhr. Astra La Vista, das ist die Konzertreihe im TAF. Nathan Brauer hat sie vor 10 Jahren ins Leben gerufen und damit steht jetzt ein runder Geburtstag an. Heute Abend spielen deshalb Blackballed aus Manchester ab 20 Uhr im TAF, unterstützt von Sidekick, und morgen um 20 Uhr die Dead End Kids und Waste My Time. Dafür gibt's auch einen Kartenvorverkauf mit Preisen zwischen 10 und 13 Euro. 10 Jahre Astra La Vista im TAF, Teil 1 heute, Teil 2 morgen. Weitere Tipps für morgen und auch übermorgen folgen hier gleich.
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2: Vor unserem Veranstaltungsteil 2, aber jetzt von den eben erwähnten unterstützenden Sidekick, einem Trio aus Hildesheim, jetzt schon mal ein musikalischer Vorgeschmack. Ungefähr so wird es dann heute Abend auch im TAF klingen.

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1: Mit Felix Ullmann und den Tipps für Samstag und Sonntag. Dieses Wochenende beginnen die Herr-Sommer-Sommerspiele für dieses Jahr. Wir brauchen uns aber jetzt hier noch nicht groß damit zu beschäftigen, denn beide Termine, morgen und übermorgen, sind schon ausverkauft. Nächstes Wochenende geht es weiter und Infos sowie Tickets gibt es auf der Internetseite forumhersum.de. Am Hildesheimer Dom gibt es morgen zwei gute Gründe für einen Besuch. Zum einen die Samstagmittagsmusik. Ab 12.15 Uhr spielt Markus Manderscheid aus Wolfenbüttel Werke von Bach, Mendelssohn, Bartholdy und Scheidemann auf der Orgel. Und etwas später wird dann das Patronatsfest, das Hochfest Mariä Aufnahme in den Himmel, gefeiert mit einem Domhoffest ab 14 Uhr. Dabei werden unter anderem um 16 Uhr auch Schulranzen von ABC-Schützen gesegnet und um 17 Uhr ist eine heilige Messe. Das Domhoffest an sich geht bis in den Abend. Wir haben im Programm darüber berichtet, das Theater RAM zeigt morgen seine neue Produktion Winnie, Lucy und das Fairy Play, ein Turnhallenstück besonders für Kinder ab 6 Jahren. Aufführungsort ist deshalb die Turnhalle der GTS Drispenstedt. Los geht's dort um 15 Uhr. Der Eintritt kostet 10 oder ermäßigt 7 Euro. Ebenfalls schon bei uns thematisiert, die Tanzperformance Shifting Grounds. Die ist morgen einmal und am Sonntag zweimal im Burgtheater an der Domäne Marienburg zu sehen. Es geht tänzerisch um Veränderung, Orientierung und die Suche nach Verbindung in einer sich ständig bewegenden Welt. Morgen um 19 Uhr, Sonntag um 15 und 19 Uhr im Burgtheater. Der Eintritt kostet 10 oder ermäßigt 5 Euro. Und am Sonntag ist in der Kulturfabrik Löseke der nächste Disco-Flohmarkt. Das heißt, es kann gestöbert und auch getanzt werden und es gibt auch Snacks. Wer selber was verkaufen möchte, kommt ab 11.30 Uhr mit einem eigenen Tisch und zahlt dafür zwischen 10 und 25 Euro, je nach Größe der Verkaufsfläche. Der Flohmarkt selbst beginnt dann um 13 Uhr und geht bis 18 Uhr. Der Disco-Flohmarkt am Sonntag in der KUFA. Das waren einige Veranstaltungshinweise für morgen und übermorgen. Weitere Tipps gibt's im Internet auf der Seite stadtmagazin-public.de.
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Ab Sonntag haben wir die Hitze hinter uns. Jetzt haben wir aber erstmal den Tonkuhle Morgen hinter uns. Kurz vor neun. Mein Name ist Alexander Polikowski. Ich wünsche Ihnen, dass Sie der Sonne und den Temperaturen trotzen können und gut alles in allem ins und durchs Wochenende kommen.

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1: Um 9 Uhr mit Klaas Christoffersen. Hitze und Trockenheit in Deutschland könnten zu deutlichen Ernteausfällen führen. Bauernpräsident Ruckwied erwartet bei vielen Produkten unterdurchschnittliche Erträge. Aus der NDR-Nachrichtenredaktion Petra Mittermeier.
2: Getreide, vor allem Raps und Weizen, aber auch Herbstprodukte wie Kartoffeln und Zuckerrüben sind laut Ruckwied betroffen. Vor allem im Süden Deutschlands brechen wegen Hitze und Trockenheit auch die Futterbestände ein und zwingen Bauern, Tiere früher als geplant schlachten zu lassen. In der Tendenz rechnet Bauernpräsident Ruckwied auch im Norden mit Ernten unter dem Durchschnitt. Dort werden heute Temperaturen bis zu 37 Grad erwartet. Deshalb steigt auch die Waldbrandgefahr. Ein Feuer war gestern nahe der A1 zwischen Dippersen und Rade ausgebrochen und breitete sich auf einen Wald aus. Die Autobahn war zwischen Hamburg und Bremen gesperrt.
1: Wegen eines großen Waldbrandes mussten in Hürtgenwald in der Eifel etwa 1800 Menschen ihre Häuser und Wohnungen verlassen. Die Feuerwehr ist mit etwa 200 Leuten vor Ort und bekommt jetzt auch Unterstützung von der Bundeswehr, um den Brand einzudämmen. Benedikt Herfs in Hürtgenwald schildert die aktuelle Lage.
3: Die Bundeswehr ist im Einsatz. Mit zwei Panzern versuchen die jetzt Schneisen in den Wald zu schlagen, damit man da besser löschen kann. Außerdem wird auf einen Löschhubschrauber gewartet und weitere sind auch noch bestellt. Mittlerweile soll eine Fläche von 300 Hektar betroffen sein. Und das Wetter, das macht der Feuerwehr Sorgen. Es ist nämlich nicht ideal, um einen Waldbrand zu löschen. Die Temperatur ist zu hoch, die Luftfeuchtigkeit ist zu hoch und der Wind ist auch nicht ganz passend dafür. Gute Nachrichten gibt es aber aus dem Ort Hürtgenwald-Gai. Der ist nahezu leer, hat mir vorhin der Landrat des Kreises Düren gesagt. Also die Personen sind dort evakuiert. Akute Gefahr für den Ort besteht aber wohl aktuell nicht.
1: NATO-Kampfflugzeuge haben in der vergangenen Nacht über Lettland eine Drohne abgeschossen. Das unbemannte Fluggerät war nach Angaben der lettischen Streitkräfte im Nordosten des Landes nahe der Grenze zu Russland in den Luftraum eingedrungen. Aus Stockholm Arne Bartram.
4: Die Bevölkerung wurde aufgefordert, sich in Sicherheit zu bringen. Woher die Drohne genau kam, ist offiziell noch unklar. In den vergangenen Monaten waren häufiger Drohnen in die baltischen Staaten Lettland, Estland und Litauen geflogen. Die Behörden vermuten, dass sie aus dem Ukraine-Krieg stammen und Russland sie gezielt in die NATO-Staaten umlenkt, um zu provozieren. Vor einigen Tagen hatte der litauische Geheimdienst gewarnt, Russland könnte erbeutete ukrainische Drohnen einsetzen, um Angriffe im Baltikum vorzutäuschen.
1: In Großbritannien zieht der Vorsitzende der rechtspopulistischen Partei Reform UK, Farage, wieder ins Parlament ein. Er gewann die Nachwahl in seinem Wahlkreis Clacton, die er selbst herbeigeführt hatte. Größter Konkurrent um das Abgeordnetenmandat war ein Satiriker. Alle etablierten Parteien hatten aus Protest keine Kandidaten aufgestellt. Sie warfen Farage ein Ablenkungsmanöver vor. Der Reform UK-Chef war als Abgeordneter zurückgetreten, weil eine parlamentarische Untersuchung gegen ihn eingeleitet worden war. Hintergrund ist, dass er ein Millionengeldgeschenk angenommen hat, das er nicht als Spende angezeigt hat. Wegen der Erneuerung des Stellwerks fahren am Lübecker Hauptbahnhof an diesem Wochenende keine Züge. Die Sperrung gilt von heute Abend an und dauert bis Montag früh. Aus der NDR-Nachrichtenredaktion Betül Sarikaya.
5: Gerade an diesem Wochenende werden viele Menschen in Lübeck erwartet. Grund ist die große Christopher Street Day Demonstration morgen. Außerdem enden an diesem Wochenende in Schleswig-Holstein die Ferien. Deshalb wird auch mit mehr Reisenden gerechnet. Auch die Straßen könnten voller werden. Was die Züge betrifft, von heute 22 Uhr bis Montag früh werden Ersatzbusse eingesetzt. Das hat die Deutsche Bahn mitgeteilt. Sie halten vor den Lindenarkaden. Trotz des Ersatzverkehrs müssen sich Reisende auf längere Fahrzeiten als sonst einstellen.
1: Am vierten Tag der Leichtathletik-Europameisterschaften in Birmingham hat das deutsche Team 5 Medaillen gewonnen. Im Zehnkampf sicherte sich Leo Neugebauer den EM-Titel. Aus Birmingham Irina Kneep.
6: Im abschließenden Rennen über die 1500 Meter rettete er seinen Vorsprung auf Niklas Kaul in einem packenden Finish gerade so ins Ziel. Den deutschen Doppelsieg rundete Youngster Amadeus Gräber mit einem starken 8. Platz ab. Über die 3000 Meter Hindernis hatte zuvor Gesa Krause die erste Goldmedaille für das deutsche Team gewonnen. Es war bereits ihr dritter EM-Titel. Platz 3 sicherte sich Krauses Teamkollegin Olivia Gürt. Den deutschen Medaillenabend rundete Henrik Janssen mit Bronze im Diskuswurf ab.
1: Das waren die Nachrichten. Das Wetter in Norddeutschland: sonnig und trocken, Höchstwerte 30 bis 37 Grad, an den Küsten 25 bis 31 Grad. Morgen teils länger heiter, teils wolkig und von Westen her stellenweise Schauer und Gewitter möglich, Höchstwerte 20 bis 34 Grad. Es ist 9.05 Uhr.
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7: Mit Felix Oehlmann. Stadtmobil Hannover wird künftig in Hildesheim Carsharing im öffentlichen Raum anbieten. Das ist das Ergebnis der zweiten Ausschreibungsrunde zum Thema, teilt die Hildesheimer Stadtverwaltung mit. Somit sollen noch dieses Jahr die ersten Stationen in die Umsetzung gehen. Sobald die erste eröffnet wird, werde dazu gesondert informiert. Die laufende schrittweise Sanierung der B243 erreicht nun das Hildesheimer Stadtgebiet. Am Montag beginnen Arbeiten zwischen der Kreuzung zur L485 und der Kurt-Schumacher-Straße. Dabei wird zunächst nur die Fahrtrichtung Nord- bzw. Innenstadt bearbeitet und ist dann bis zu 10 Wochen gesperrt. Die derzeit gesperrte, rund 130 Jahre alte Leinebrücke in Freden muss mindestens mittelfristig abgerissen und neu gebaut werden. Wie die zuständige Landesbehörde mitteilt, wird voraussichtlich Ende des Monats ein Statikgutachten zeigen, ob die Brücke vorübergehend noch für Fahrzeuge nutzbar ist oder entsprechend verstärkt werden könnte. Als je schwächer sie sich herausstelle, desto schneller werde ein Ersatzneubau kommen. Dazu liefen im Hintergrund bereits die Vorbereitungen.
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0: Das Mira Luna Festival liegt noch nicht so lange zurück. Musik aus der sogenannten schwarzen Szene, die taucht ja auch an ein paar Stellen im Tonkuhle-Programm auf. Und jemand, der in diese Kerbe schlägt, wobei sich die Musik vielleicht gar nicht so leicht einordnen lässt, um den soll's jetzt gehen. Sven Arendt ist Singer-Songwriter und Komponist beim Projekt Raven's Diary. Und da bei ihm ein neues Album ansteht, hat sich Silas Wieprecht mit ihm zusammengesetzt.
1: Was ist der Titel dieses Albums und worauf kann man sich von der Stimmung her einstellen?
2: Gute Frage. Der Titel heißt Farblos. Erstmal nichtssagend, aber im Inhaltlichen erzählen wir praktisch eine Geschichte aus Sicht eines Soldaten, der jetzt am Ende des Krieges steht und quasi er hat ein bisschen Hoffnungslosigkeit, ist eine gewisse Melancholie natürlich mit drin. Musikalisch bewegt sich das Ganze irgendwo zwischen Folk-Ästhetik mit Elektronik und rockigen Elementen mit bei. Schwer das zu kategorisieren, ja.
1: Wie lange gibt es euch schon und wie ist die Band jetzt so als Ganzes, so wie es jetzt existiert, entstanden?
2: Mein Ursprung hatte das Ganze im Schwarzbad noch mit der Electronic Goth Rock Band Elixir seinerzeit, die aber dann 2009 zur Auflösung kam. Und daraus entstand dann seit 2013 noch als Soloprojekt Raven's Diary. Und ja, mittlerweile sind wir ja zu zweit seit, ich würde mal sagen, Oktober letzten Jahres ist dann Nils noch fest mit dabei, der primär die ganzen Gitarren einspielt und für die besondere Note sorgt, sag ich mal.
1: Und kurz bevor er dabei war, hast du schon begonnen, an diesem Album zu arbeiten. Was war dafür ausschlaggebend, dass du dir gesagt hast, ich möchte jetzt dieses Album produzieren?
2: Es war ein langer Weg. Früher noch sehr stark im Avantgarde bzw. Neue Deutsche Todeskunst angesiedelt. War die Zeit reif, einfach neue Wege zu gehen. Ja, und irgendwo wollte ich schon immer noch meinem Stil treu bleiben, was man einfach an der Instrumentalisierung dann hört. Aber es wurde Zeit für was komplett Neues und das ist jetzt das Ergebnis. Ja, viel mehr kann man einfach dazu nicht sagen, man muss es einfach hören.
1: Kannst du mir noch beispielhaft von einem Song aus dem Album erzählen, der vielleicht für dich noch eine besondere Rolle spielt? Gibt es da einen?
2: Also mein persönlicher Favorit ist tatsächlich der Titel In den letzten Stunden. Der hat unglaublich viel Freude gemacht, daran zu arbeiten. Er baut sich dramaturgisch ein bisschen auf und geht dann gerade zum Ende hin nochmal Vollgas. Also als ich das Finale mir dann nochmal angehört hatte, bevor wir den Release rausgejagt hatten, das ist so ein, möchte man sagen, so ein kleines Masterpiece.

0: Wo kann man das Ganze hören? Wie findet man deine Musik, eure Musik?
1: Auf sämtlichen gängigen Streaming-Portalen.
0: Also überall dort, wo man Musik streamen kann. Und nächstes Jahr vielleicht schon findet man da auch ein weiteres Album, das jetzt langsam auch schon in Arbeit geht. Was kannst du darüber schon sagen?
1: Ja, das nächste Album steht tatsächlich auch schon in den Startlöchern. Da geht es dann mit der Produktion Herbst los, schätze ich mal. Der Titel wird sein Hungerwinter. Es geht wieder um ein gewisses Endzeit-Szenario durch die ganzen Kriege, die es leider ja immer wieder gibt. Und das nächste Album wird praktisch aus der Sicht der Hinterbliebenen erzählen. Also es wird auf jeden Fall wieder sehr spannend.
0: Ihr habt bisher Musik immer aufgenommen und dann veröffentlicht. Bleibt es bei diesem Format oder habt ihr vor, euch auch noch weiterzuentwickeln in der Hinsicht?
1: Stehen bleiben sollte man eigentlich mit Musik nie. Deswegen habe ich auch nie aufgehört. Und tatsächlich ist es so, dass wir fest daran arbeiten und ganz klares Ziel haben, in 2027 ja auch dann live spielen zu können, zu dürfen. So, aktuell suchen wir hier natürlich noch ganz explizit nach Mitmusikern. Wir brauchen noch eine zweite Gitarre als Beispiel. Jemand an den Keyboard-Synthesizern wäre cool. Ein Drummer wäre ganz nice. Genau, auf jeden Fall ist unsere Planung dann nächstes Jahr, uns live zu präsentieren.

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1: Um 9:30 mit Felix Oehlmann. Die Schlagzeilen: Firma aus Hannover übernimmt in Hildesheim das Carsharing. B243 Bauarbeiten erreichen das Hildesheimer Stadtgebiet. Fredener Leinebrücke muss mindestens mittelfristig ersetzt werden. Und Glockenkonzert läutet heute das Patronatsfest des Doms ein. Die Meldungen im Einzelnen. Stadtmobil Hannover wird künftig in Hildesheim Carsharing im öffentlichen Raum anbieten. Das ist das Ergebnis der zweiten Ausschreibungsrunde zum Thema, teilt die Stadtverwaltung mit. Somit sollen noch dieses Jahr die ersten Stationen in die Umsetzung gehen. Sobald der erste Ort und das Datum feststehen, werde dazu gesondert informiert und es solle dann auch eine öffentliche Vorstellung geben. Anfang des Jahres hatte die Stadt ihr Carsharing-Konzept zum ersten Mal ausgeschrieben, dafür aber am Ende keine Angebote erhalten. Daraufhin hatte die Stadt die Ausschreibung überarbeitet und unter anderem die Zahl der vorgesehenen Standorte reduziert. Sie finden eine Karte dieser möglichen Standorte auf tonkuhle.de. Die laufende schrittweise Sanierung der B243 erreicht nun Hildesheim. Nach der zuletzt erfolgten Sanierung südlich

Ich von Ochtersum beginnen am Montag Arbeiten zwischen der Kreuzung zur L485 und der Kurt-Schumacher-Straße, teilt die Landesbehörde für Straßenbau und Verkehr mit. Dabei werde zunächst nur die Fahrtrichtung Nord- bzw. Innenstadt bearbeitet und entsprechend für bis zu 10 Wochen gesperrt, inklusive der Zu- und Abfahrten. Der weitläufige Verkehr werde so lange über Heinde nach Wendhausen und von dort aus über die B6 nach Hildesheim geleitet. Im Anschluss werde die Fahrtrichtung Süd gesperrt und die Umleitung verlaufe entgegengesetzt. Wenn dies anstehe, werde die Landesbehörde noch einmal gesondert informieren. Sie teilt auch mit, dass die Arbeiten am 23. August ruhen werden, damit an diesem Tag der Hildesheimer Triathlon stattfinden kann. Die rund 130 Jahre alte Leinebrücke in Vreden muss abgerissen und neu gebaut werden. Dies ist mindestens mittelfristig nötig, teilt die zuständige Landesbehörde mit. Untersuchungen hätten gezeigt, dass das Stahlfachwerk der Brücke stark beschädigt ist. Derzeit werde ein Statikgutachten erstellt, das die Folgen dieser Schäden für die Tragfähigkeit der Brücke analysiert. Dieses Gutachten werde unter anderem die Frage beantworten, ob sie vorübergehend noch für Pkw nutzbar ist oder entsprechend verstärkt werden könnte. Wenn, vermutlich Ende des Monats, das Gutachten vorliege, werde die Landesbehörde umgehend mit der Auswertung beginnen und einen Fahrplan für das weitere Vorgehen entwerfen. Fest stehe, dass ein Ersatzneubau an der gleichen Stelle errichtet wird, und das werde umso schneller geschehen, je schwächer die Bestandsbrücke ist. Um für den schlimmsten Fall, den Komplettausfall, gerüstet zu sein, sei bereits mit der Vorbereitung für eine Behelfsbrücke und den Ersatzneubau begonnen worden. Heute Abend läutet ein Open-Air-Glockenkonzert das diesjährige Patronatsfest des Hildesheimer Doms ein, das Hochfest Mariä Aufnahme in den Himmel, das teilt das Bistum mit. Ab 19.45 Uhr seien demnach heute insbesondere 2 sogenannte Motive aus dem Te Deum und dem Salve Regina zu hören, die beide im Geläut des Domes mehrfach in verschiedenen Tonhöhen vorkommen, und den Abschluss bilde gegen 20.30 Uhr das Vollgeläut der Domglocken. Am morgigen Samstag, dem eigentlichen Patronatsfest, beginnt dann um 14 Uhr ein Fest auf dem Domhof.

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1: Um 10 Uhr mit Klaas Christoffersen. Hitze und Trockenheit in Deutschland könnten zu deutlichen Ernteausfällen führen. Bauernpräsident Ruckwied erwartet bei vielen Produkten unterdurchschnittliche Erträge. Aus der NDR-Nachrichtenredaktion Petra Mittermeier.
2: Getreide, vor allem Raps und Weizen, aber auch Herbstprodukte wie Kartoffeln und Zuckerrüben sind laut Ruckwied betroffen. Vor allem im Süden Deutschlands brechen wegen Hitze und Trockenheit auch die Futterbestände ein und zwingen Bauerntiere früher als geplant schlachten zu lassen. In der Tendenz rechnet Bauernpräsident Ruckwied auch im Norden mit Ernten unter dem Durchschnitt. Dort werden heute Temperaturen bis zu 37 Grad erwartet. Deshalb steigt auch die Waldbrandgefahr. Ein Feuer war gestern nahe der A1 zwischen Dippersen und Rade ausgebrochen und breitete sich auf einen Wald aus. Die Autobahn war zwischen Hamburg und Bremen gesperrt.
1: Auch in anderen Teilen Deutschlands kämpft die Feuerwehr gegen größere Waldbrände. Betroffen ist unter anderem ein Gebiet in der Eifel. In der Gemeinde Hürtgenwald mussten etwa 1.800 Menschen ihre Häuser und Wohnungen verlassen. Die Feuerwehr ist mit etwa 200 Leuten vor Ort und bekommt jetzt auch Unterstützung von der Bundeswehr, um den Brand einzudämmen. Benedikt Herfs in Hürtgenwald schildert die aktuelle Lage.
3: Die Bundeswehr ist im Einsatz. Mit zwei Panzern versuchen die jetzt Schneisen in den Wald zu schlagen, damit man da besser löschen kann. Außerdem wird auf einen Löschhubschrauber gewartet und weitere sind auch noch bestellt. Mittlerweile soll eine Fläche von 300 Hektar betroffen sein. Und das Wetter, das macht der Feuerwehr Sorgen. Es ist nämlich nicht ideal, um einen Waldbrand zu löschen. Die Temperatur ist zu hoch, die Luftfeuchtigkeit ist zu hoch und der Wind ist auch nicht ganz passend dafür. Gute Nachrichten gibt es aber aus dem Ort Hürtgenwald-Gai. Der ist nahezu leer, hat mir vorhin der Landrat des Kreises Düren gesagt. Also die Personen sind dort evakuiert. Akute Gefahr für den Ort besteht aber wohl aktuell nicht.
1: Volkswagen bereitet sich einem Medienbericht zufolge darauf vor, seine milliardenschwere Mehrheitsbeteiligung am Lkw-Hersteller Traton zu verringern. Hintergrund sind die Sanierungspläne bei VW. Traton-Vorstandschef Levine sagte der Nachrichtenagentur Bloomberg News, es gebe einen zunehmenden Druck bei Volkswagen, äußerst umsichtig mit Geld, Kosten und Investitionen umzugehen. Traton produziert unter anderem Lkw der Marken MAN und Scania sowie Neoplan-Reisebusse. In der Aufarbeitung des Cum-Ex-Steuerskandals muss sich offenbar zum ersten Mal eine Vertreterin des Staates verantworten. Nach Informationen des WDR hat das Oberlandesgericht Köln den Fall um eine Hamburger Finanzbeamtin zur Hauptverhandlung zugelassen. Sie soll der Warburg Bank geholfen haben, 90 Millionen Euro zu Unrecht eingenommenes Steuergeld erstmal behalten zu dürfen. Die Summe stammt aus sogenannten Cum-Ex-Geschäften der Bank. Dabei wurden vom Staat Steuern erstattet, die gar nicht gezahlt worden waren. Die Warburg Bank hat ihre Cum-Ex-Gelder erst nach einem Gerichtsurteil zurückgezahlt. 5 Jahre nach der Machtübernahme der Taliban hat Entwicklungsministerin Alabali Radovan die Lage in Afghanistan als bedrückend bezeichnet, besonders für Frauen und Mädchen. Laut der SPD-Politikerin lehnt die Bundesregierung eine Zusammenarbeit mit den Taliban weiter ab, lasse die Menschen aber nicht allein. Aus Berlin Gabor Hallas.
4: Ihr Haus arbeite nicht mit den Taliban zusammen, erreiche die Menschen über unabhängige Partner, zum Beispiel die Vereinten Nationen oder die Weltbank. Die Politik der Taliban könne man nicht ändern, aber dafür sorgen, dass die Hilfe vor allem Frauen erreiche bei Ernährung, Gesundheit und Bildung. Die Bundesregierung erkennt die Taliban-Regierung in Afghanistan nicht an, unterhält aber technische Kontakte. Das heißt, sie führt Gespräche auf Arbeitsebene, um nach Afghanistan abschieben zu können. Dazu stellt Rehm Alabadi Radovan klar, die Bundesregierung habe hier unterschiedliche Aufgaben und Zuständigkeiten. Für ihren Bereich sei die Linie klar, Entwicklungszusammenarbeit finde nicht mit den Taliban statt. Die grüne Shahina Gambia findet, dass Deutschland nicht genug tue, weil es Hilfe kürze. Außerdem mache sich die Bundesregierung erpressbar, weil sie mit den Taliban über Abschiebungen spreche.
1: Wegen der Erneuerung des Stellwerks fahren am Lübecker Hauptbahnhof an diesem Wochenende keine Züge. Die Sperrung gilt von heute Abend 22 Uhr an und dauert bis Montag früh. Es werden Ersatzbusse eingesetzt. Trotz des Ersatzverkehrs müssen sich Reisende laut Bahn auf längere Fahrzeiten einstellen. Es wird auch mit einem erhöhten Reiseaufkommen gerechnet. Morgen findet in Lübeck der Christopher Street Day statt. Außerdem enden an diesem Wochenende in Schleswig-Holstein die Ferien. Das waren die Nachrichten. Das Wetter in Norddeutschland: sonnig und trocken, Höchstwerte 30 bis 37 Grad, an den Küsten 25 bis 31 Grad. Morgen teils länger heiter, teils wolkig und von Westen her stellenweise Schauer und Gewitter möglich, Höchstwerte 20 bis 34 Grad. Es ist 10.05 Uhr.
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5: mit Felix Oehlmann. Stadtmobil Hannover wird künftig in Hildesheim Carsharing im öffentlichen Raum anbieten. Das ist das Ergebnis der zweiten Ausschreibungsrunde zum Thema, teilt die Hildesheimer Stadtverwaltung mit. Somit sollen noch dieses Jahr die ersten Stationen in die Umsetzung gehen. Sobald die erste eröffnet wird, werde dazu gesondert informiert. Die laufende schrittweise Sanierung der B243 erreicht nun das Hildesheimer Stadtgebiet. Am Montag beginnen Arbeiten zwischen der Kreuzung zur L485 und der Kurt-Schumacher-Straße. Dabei wird zunächst nur die Fahrtrichtung Nord- bzw. Innenstadt bearbeitet und ist dann bis zu 10 Wochen gesperrt. Die derzeit gesperrte, rund 130 Jahre alte Leinebrücke in Frieden muss mindestens mittelfristig abgerissen und neu gebaut werden. Wie die zuständige Landesbehörde mitteilt, wird voraussichtlich Ende des Monats ein Statikgutachten zeigen, ob die Brücke vorübergehend noch für Fahrzeuge nutzbar ist oder entsprechend verstärkt werden könnte. Als je schwächer sie sich herausstelle, desto schneller werde ein Ersatzneubau kommen. Dazu liefen im Hintergrund bereits die Vorbereitungen.
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6: Verantwortlich für die Sendung ist Emin Tunçay.

Das Wort zum Freitag. Verehrte Muslime, einer der zentralen Begriffe des Korans ist Taqwa. Sie ist der Maßstab, der unsere Beziehung zu Allah, unseren Mitmenschen und zur gesamten Schöpfung ordnet. Allah spricht: Der Angesehenste von euch bei Allah ist derjenige, der am meisten Taqwa besitzt. Damit sagt uns Allah, dass sein Maßstab nicht in der Abstammung oder Stellung liegt, sondern alleine im Gottesbewusstsein. Das zeigt sich im ernsthaften Bemühen, Allahs Botschaft zu folgen. Taqwa beginnt im Herzen, vertieft sich in der Absicht und wird im Handeln sichtbar. Das Gebet gewissenhaft zu verrichten, den eigenen Lebensunterhalt halal zu verdienen, die Zunge vor Lüge und das Herz vor Missgunst zu bewahren. All das zeigt, dass jemand gottesbewusst ist. Ein Mensch mit Taqwa erinnert sich auch im Privaten daran, dass Allah mit ihm ist. Liebe Geschwister, es ist auch wichtig zu wissen, was Taqwa nicht ist. Gut auszusehen, eine bestimmte Kleidung zu tragen oder religiös zu sprechen, ist keine Taqwa. Diese Äußerlichkeiten drücken Gottesbewusstsein nicht aus. Im Koran heißt es: O Kinder Adams, wir gaben euch Kleidung, um eure Blöße zu bedecken, und als Prunkgewänder. Aber das Kleid der Taqwa ist besser. Ein Mensch, der ein grobes Herz und einen schwachen Charakter besitzt und der andere kränkt, der hat keine Taqwa, selbst wenn er äußerlich noch so religiös erscheint. Denn Taqwa bedeutet, andere nicht zu verurteilen oder zu glauben, dass man besser ist als sie. Hochmut und zur Schaustellung sind Krankheiten, die den Geist der Taqwa zerstören. Auch ist es keine Taqwa, sich vollständig aus dem Leben zurückzuziehen, um das Jenseits zu gewinnen. Taqwa bedeutet also nicht, Verantwortung zu meiden, sie ist ein gesundes Bewusstsein für Verantwortung. Gottesbewusst zu sein bedeutet nicht, für die eigene Stellung oder für das Ansehen zu leben, sondern allein für Allahs Zufriedenheit. Wenn wir mit unseren Worten sagen, dass wir Allah fürchten, unser Leben aber nicht nach seinen Geboten ausrichten, dann ist es Heuchlerei. Umar fragte eines Tages Ubay ibn Ka'b, was Taqwa ist, und bekam die Antwort, auf einem Weg voller Dornen zu versuchen, sich und seine Kleidung zu beschützen. Das ist Taqwa. Lasst uns diese Khutba mit einem Dua unseres Propheten beenden. Allah, gib meiner Seele ihre Taqwa und reinige sie. Du bist derjenige, der sie am besten reinigt. Du bist ihr Beschützer und ihr Herr. Amin. Allahu Akbar.

Die heutige Freitagsansprache wurde Ihnen von den Jugendlichen der Aesopia-Gemeinde Hildesheim, Herrn Devin Cesar, präsentiert. Frieden und Segen Allahs seien auf Ihnen. Bis nächste Woche, inshallah, so Gott will, liebe Hörerinnen und Hörer.

Liebe Hörerinnen und Hörer, herzlich willkommen zu unserer wöchentlichen Reihe Islamische Geschichte. Heute hören Sie Teil 10, den abschließenden Teil, die letzten Jahre des Propheten Mohammed, Friede sei mit ihm, und die Konsolidierung des Islam in Arabien. In den vergangenen Folgen haben wir die Anfänge des Propheten, Friede sei mit ihm, in Mekka, die Auswanderung nach Medina, die Schlachten von Badr und Uhud, die Belagerung durch den Graben und schließlich den friedlichen Einzug nach Mekka verfolgt. Heute betrachten wir, wie der Prophet die junge islamische Gemeinschaft festigte, den Islam in ganz Arabien konsolidierte und uns wichtige Lehren hinterließ. Nach dem friedlichen Einzug nach Mekka begann der Prophet Mohammed, Friede sei mit ihm, systematisch die Einheit des Glaubens zu festigen. Er richtete die Kaaba als zentrales Heiligtum des Islam ein und machte deutlich, sie ist ausschließlich Allah geweiht. Alle alten Praktiken des Götzendienstes wurden abgeschafft. Er betonte Gerechtigkeit, soziale Verantwortung und Barmherzigkeit. Der Prophet, Friede sei mit ihm, legte den Grundstein für ein ethisches und religiöses Leben, das über den bloßen Glauben hinausging. Es umfasste Rechtswesen, Moral, Familienleben und gesellschaftlichen Zusammenhalt. In den Jahren nach dem Einzug nach Mekka wandte sich der Prophet auch an die benachbarten Stämme. Durch kluge Diplomatie, Verträge und persönliche Besuche überzeugte er viele Stämme, den Islam anzunehmen oder friedliche Beziehungen zu schließen. Diese Strategie half, Konflikte zu vermeiden und gleichzeitig die Reichweite der muslimischen Gemeinschaft zu vergrößern. Der Prophet, Friede sei mit ihm, zeigte, der Glaube verbreitet sich nicht durch Kampf, sondern auch durch Weisheit, Geduld und Vorbildfunktion.

Im Jahr 10 nach der Hijra führte der Prophet Mohammed, Friede sei mit ihm, die Muslime zur großen Pilgerfahrt Hajj. Er hielt seine berühmte Abschiedspredigt, in der er zentrale Prinzipien des Islam zusammenfasste. Alle Menschen sind gleich vor Allah, unabhängig von Rasse, Stammeszugehörigkeit oder sozialem Status. Die Rechte der Frauen sind wichtig und zu achten. Ehrlichkeit, Gerechtigkeit und Respekt vor dem Eigentum anderer sind essentiell. Das Gebet, Fasten, Wohltätigkeit und der Glaube an Allah sind die Grundlagen des Lebens. Diese Predigt wurde zum Leitfaden für alle Muslime und zeigt, dass der Islam nicht nur eine Religion, sondern auch ein vollständiger Lebensweg ist. Nach der Rückkehr von der Pilgerfahrt widmete sich der Prophet Mohammed, Friede sei mit ihm, der Organisation der Gemeinschaft in Medina. Er richtete Institutionen ein, die Bildung, Rechtsprechung und soziale Fürsorge regelten. Die Muslime wurden ermutigt, zusammenzuarbeiten, Streitigkeiten friedlich zu lösen und den Glauben zu praktizieren. Er bereitete seine Gefährten darauf vor, die Gemeinschaft auch nach seinem Tod weiterzuführen, betonte die Bedeutung des Koran und der Sunna als Leitfaden für das Leben. Die letzten Jahre des Propheten Mohammed, Friede sei mit ihm, zeigen uns mehrere Schlüsselprinzipien. Erstens, Barmherzigkeit und Vergebung. Selbst gegenüber ehemaligen Gegnern blieb er gerecht und vergebend. Zweitens, Geduld und Standhaftigkeit. Herausforderungen wurden mit Weisheit und Vertrauen auf Allah gemeistert. Drittens, Bildung und Wissen. Der Prophet förderte das Lernen, die Kenntnis des Koran und die Weitergabe von Wissen. Viertens, Gemeinschaft und Zusammenhalt. Die Muslime lernten, gemeinsam zu handeln und Verantwortung zu übernehmen.

Im Jahr 11 nach der Hijra erkrankte der Prophet Mohammed, Friede sei mit ihm, schwer. Seine letzten Tage verbrachte er in Medina, umgeben von seiner Familie und seinen treuen Gefährten. Er lehrte bis zu seinen letzten Stunden und betonte, dass die Gläubigen den Koran studieren und die Prinzipien des Islam befolgen sollen. Am 8. Juni 632 nach Christus verstarb der Prophet Mohammed, Friede sei mit ihm, in Medina. Doch seine Lehren, seine Lebensweise und seine Botschaft leben bis heute in der muslimischen Gemeinschaft weiter.

die letzten Jahre des Propheten Mohammed, Friede sei mit ihm, legten den Grundstein für die Konsolidierung des Islam in ganz Arabien, gar in der ganzen Welt. Seine Handlungen und Lehren zeigten, Islam ist nicht nur ein Glaube, sondern eine Lebensweise. Moral, Gerechtigkeit und Gemeinschaft stehen im Zentrum. Weisheit, Geduld und Barmherzigkeit führen langfristig zum Erfolg. Seine Nachfolger konnten auf dieser Grundlage die Botschaft des Islam weiter verbreiten und die Gemeinschaft festigen.

Liebe Hörerinnen und Hörer, damit endet unsere Reihe Islamische Geschichte. Wir haben gesehen, wie der Prophet Mohammed, Friede sei mit ihm, von seiner Geburt über die ersten Offenbarungen, die Prüfungen in Mekka und Medina, die Schlachten, die Friedensverträge und schließlich die Rückkehr nach Mekka bis zu seinen letzten Jahren die Grundlagen des Islam legte. Sein Leben zeigt, wie Glaube, Geduld, Weisheit und Barmherzigkeit die Welt verändern können. Vielen Dank, dass Sie uns in den vergangenen Wochen auf dieser Reise begleitet haben. Wir hoffen, dass diese Geschichten Sie inspiriert und zum Nachdenken angeregt haben. Bleiben Sie neugierig, bleiben Sie offen und mögen die Lehren des Propheten Mohammed, Friede sei mit ihm, weiterhin unser Handeln leiten. Auf Wiederhören.

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1: Um 11 Uhr mit Klaas Christoffersen. Heute werden in Norddeutschland erneut Temperaturen von bis zu 37 Grad erreicht. Hitze und Trockenheit wirken sich unter anderem auf die Landwirtschaft aus. Bauernpräsident Ruckwied befürchtet hohe Ernteausfälle. Aus Berlin Jim Bob Nikschas.
2: Vor allem beim Getreide rechnet der Bauernverband in diesem trockenen Jahr mit einer Ernte deutlich unter dem Durchschnitt. Gerade beim Weizen, sagte Verbandspräsident Joachim Ruckwied dem Redaktionsnetzwerk Deutschland. Größere Einbußen wird es demnach wohl auch bei Raps, Kartoffeln, Gemüse und Zuckerrüben geben. Ebenso bei Körnermais und Sojabohnen. Der Bauernpräsident warnt, dass die wirtschaftliche Lage für viele Betriebe schon jetzt brutal angespannt ist. Ruckwied fordert deshalb Unterstützung von der Politik. Die könnte zum Beispiel die Zuschüsse der EU an die Bauern früher auszahlen. Oder die Steuern auf Diesel senken, schlägt Ruckwied im TV-Sender Phoenix vor.
1: In mehreren Teilen Deutschlands kämpft die Feuerwehr gegen größere Waldbrände. Betroffen ist unter anderem ein Gebiet in der Eifel. In der Gemeinde Hürtgenwald mussten etwa 1.800 Menschen ihre Häuser und Wohnungen verlassen. Die Feuerwehr ist mit etwa 200 Kräften vor Ort und bekommt jetzt auch Unterstützung von der Bundeswehr, um den Brand einzudämmen. Benedikt Herfs in Hürtgenwald schildert die aktuelle Lage.
3: Die Bundeswehr ist im Einsatz. Mit zwei Panzern versuchen die jetzt Schneisen in den Wald zu schlagen, damit man da besser löschen kann. Außerdem wird auf einen Löschhubschrauber gewartet und weitere sind auch noch bestellt. Mittlerweile soll eine Fläche von 300 Hektar betroffen sein. Und das Wetter, das macht der Feuerwehr Sorgen. Es ist nämlich nicht ideal, um einen Waldbrand zu löschen. Die Temperatur ist zu hoch, die Luftfeuchtigkeit ist zu hoch und der Wind ist auch nicht ganz passend dafür. Gute Nachrichten gibt es aber aus dem Ort Hürtgenwald-Gai. Der ist nahezu leer, hat mir vorhin der Landrat des Kreises Düren gesagt. Also die Personen sind dort evakuiert. Akute Gefahr für den Ort besteht aber wohl aktuell nicht.
1: Volkswagen bereitet sich einem Medienbericht zufolge darauf vor, seine milliardenschwere Mehrheitsbeteiligung am Lkw-Hersteller Traton zu verringern. Hintergrund sind die Sanierungspläne bei VW. Traton-Vorstandschef Levin sagte der Nachrichtenagentur Bloomberg News, es gebe einen zunehmenden Druck bei Volkswagen, äußerst umsichtig mit Geld, Kosten und Investitionen umzugehen. Traton produziert unter anderem Lkw der Marken MAN und Scania sowie Neoplan-Reisebusse. NATO-Kampfflugzeuge haben in der vergangenen Nacht über Lettland eine Drohne abgeschossen. Das unbemannte Fluggerät war nach Angaben der lettischen Streitkräfte im Nordosten des Landes nahe der Grenze zu Russland in den Luftraum eingedrungen. Aus Stockholm, Arne Bartram.
4: Die Bevölkerung wurde aufgefordert, sich in Sicherheit zu bringen. Woher die Drohne genau kam, ist offiziell noch unklar. In den vergangenen Monaten waren häufiger Drohnen in die baltischen Staaten Lettland, Estland und Litauen geflogen. Die Behörden vermuten, dass sie aus dem Ukraine-Krieg stammen und Russland sie gezielt in die NATO-Staaten umlenkt, um zu provozieren. Vor einigen Tagen hatte der litauische Geheimdienst gewarnt, Russland könnte erbeutete ukrainische Drohnen einsetzen, um Angriffe im Baltikum vorzutäuschen.
1: In der Aufarbeitung des Cum-Ex-Steuerskandals muss sich offenbar zum ersten Mal eine Vertreterin des Staates verantworten. Nach Informationen des WDR hat das Oberlandesgericht Köln den Fall um eine Hamburger Finanzbeamtin zur Hauptverhandlung zugelassen. Sie soll der Warburg Bank geholfen haben, 90 Millionen Euro zu Unrecht eingenommenes Steuergeld erstmal behalten zu dürfen. Die Summe stammt aus sogenannten Cum-Ex-Geschäften der Bank. Dabei wurden vom Staat Steuern erstattet, die gar nicht gezahlt worden waren. In Niedersachsen gibt es mit dem Start des neuen Schuljahrs zum ersten Mal smartphonefreie fünfte Klassen. Mindestens 11 Schulen wenden dieses Modell an, zum Beispiel in Osnabrück, Hannover und Lilienthal. Aus Osnabrück, Susanne Schäfer.
5: Die Eltern der Kinder in einer smartphonefreien Klasse unterschreiben eine Selbstverpflichtung, dass ihr Kind ein Schuljahr lang kein internetfähiges Handy erhält und nutzt. Der Knackpunkt? Sie haben auch zu Hause keins und können nicht am Nachmittag in den sozialen Medien rumscrollen. An vielen Schulen war das Interesse größer als erwartet und nicht alle Kinder konnten angenommen werden. Auch die Wissenschaft blickt gespannt auf dieses Vorhaben. Schulforscher der Universität Osnabrück begleiten den Jahrgang am Ratsgymnasium. Dieses Konzept sehen durchaus einige kritisch, zum Beispiel, weil es die Klassenzusammensetzung erschwert. Andere fürchten, dass sich da eine Eliteklasse bildet. Und dann gibt es auch Schulen, die wollen das Smartphone nicht verteufeln und bilden stattdessen Social-Media-freie Klassen.
1: Das waren die Nachrichten. Das Wetter in Norddeutschland: sonnig und trocken, Höchstwerte 30 bis 37 Grad, an den Küsten 25 bis 31 Grad. Morgen teils länger heiter, teils wolkig und von Westen her stellenweise Schauer und Gewitter möglich, Höchstwerte 20 bis 34 Grad. Es ist 11.05 Uhr.
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5: mit Sabine Kuse. Die Stadt Hildesheim führt derzeit eine Online-Umfrage durch, um neue Daten für den Mietspiegel zu sammeln. Dieser wurde erstmals 2018 veröffentlicht und wird alle 2 Jahre aktualisiert. Bis Ende November können alle Mieterinnen und Mieter, die in der Zeit vom 1. Juli 2020 bis zum 1. Juli 2026 einen Mietvertrag abgeschlossen oder eine Mieterhöhung bekommen haben, an der Umfrage teilnehmen. Den Link finden Sie auf tonkuhle.de. Das Wasserparadies ist dem Netzwerk Interessensgemeinschaft Niedersächsischer Bäder beigetreten. Das Netzwerk will die Interessen der Branche gegenüber der Politik, Verwaltung und Öffentlichkeit vertreten und den fachlichen Austausch stärken. Dies diene auch dazu, den Erhalt der Bäderlandschaft langfristig zu sichern. Am Montag beginnen an der Kreuzung Hannoversche Straße-Kaiserstraße Bauarbeiten. Die EFI Energieversorgung will dort alte Niederspannungskabel entfernen. Die Arbeiten sollen etwa 3 bis 4 Wochen dauern und betreffen den Bereich des Fußweges und der Fußgängerzone. Fahrradweg und Autofahrbahn sind von den Einschränkungen nicht betroffen.
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1: Um 11:30 mit Felix Oehlmann. Die Schlagzeilen: Zweite Stadtausschreibung zum Carsharing ist erfolgreich. B243 Bauarbeiten erreichen das Hildesheimer Stadtgebiet. Zoll kontrolliert beim Meraluna und Greenpeace-Gruppe zeigt Wirkung von Grünflächen bei Hitze. Die Meldungen im Einzelnen. Stadtmobil Hannover wird künftig in Hildesheim Carsharing im öffentlichen Raum anbieten. Das ist das Ergebnis der zweiten Ausschreibungsrunde zum Thema, teilt die Stadtverwaltung mit. Somit sollen noch dieses Jahr die ersten Stationen in die Umsetzung gehen. Sobald der erste Ort und das Datum feststehen, werde dazu gesondert informiert und es solle dann auch eine öffentliche Vorstellung geben. Anfang des Jahres hatte die Stadt ihr Carsharing-Konzept zum ersten Mal ausgeschrieben, dafür aber am Ende keine Angebote erhalten. Daraufhin hatte die Stadt die Ausschreibung überarbeitet und unter anderem die Zahl der vorgesehenen Standorte reduziert. Sie finden eine Karte dieser möglichen Standorte auf tonkuhle.de. Die laufende schrittweise Sanierung der B243 erreicht nun Hildesheim. Nach der zuletzt erfolgten Sanierung südlich von Ochtersum beginnen am Montag Arbeiten zwischen der Kreuzung zur L485 am Ochtersumer Obi-Markt und der Kurt-Schumacher-Straße, teilt die Landesbehörde für Straßenbau und Verkehr mit. Dabei werde zunächst nur die Fahrtrichtung Nord bzw. Innenstadt bearbeitet und entsprechend für bis zu 10 Wochen gesperrt, inklusive der Zu- und Abfahrten. Der weitläufige Verkehr werde so lange über Heinde nach Wendhausen und von dort aus über die B6 nach Hildesheim geleitet. Im Anschluss werde die Fahrtrichtung Süd gesperrt und die Umleitung verlaufe entgegengesetzt. Wenn dies anstehe, werde die Landesbehörde noch einmal gesondert informieren. Sie teilt auch mit, dass die Arbeiten am 23. August ruhen werden, damit an diesem Tag der Hildesheimer Triathlon stattfinden kann. 25 Kräfte der Finanzkontrolle Schwarzarbeit des Hauptzollamts Braunschweig haben am letzten Freitag Kontrollen auf dem Meraluna-Festival durchgeführt. Insgesamt wurden so 139 Arbeitnehmer von 29 Arbeitgebern zu ihren Arbeitsbedingungen, der Vergütung und ihren persönlichen Daten befragt, teilt die Behörde mit. Dabei sei erstmalig mit einem neuen Programm zur digitalen Personenerfassung gearbeitet.

verdichtet worden. Die Auswertung zeige nun erste Verdachtsfälle für möglichen Leistungsmissbrauch, bei dem zum Beispiel trotz Arbeit Grundsicherung bezogen wird, Scheinselbstständigkeit und nicht korrekte oder nicht vorhandene Arbeitsgenehmigungen, Sozialversicherungsmeldungen und Arbeitnehmerüberlassungen. Die Ermittlungen dazu gehen weiter. Bereits festgestellt worden seien jedoch häufig Verstöße zur Sofortmeldepflicht. Hier sei der Arbeitgeber verpflichtet, seine Arbeitnehmer spätestens bei Beginn der Beschäftigung bei der Rentenversicherung zu melden. Dies gelte für verschiedene Branchen, darunter auch das Wach- und Sicherheitsgewerbe. Ein Verstoß sei eine Ordnungswidrigkeit, die mit einem Bußgeld von bis zu 25.000 Euro geahndet werden kann. Die Hildesheimer Greenpeace-Gruppe will aufzeigen, welche Wirkung begrünte Flächen in Hitzeperioden haben. Man werde dafür diesen Freitag zwischen 11 und 15 Uhr in der Almstraße an der Ecke zur Jakobistraße im Einsatz sein, heißt es in der Ankündigung. Eine Wärmebildkamera werde dann zeigen, wie groß der Unterschied zwischen heißem Pflaster, Schattenplätzen und begrünten Zonen sein kann. Zugleich würden Ideen für Orte gesammelt, die noch begrünt werden können.

0: Auf der einen Seite parken die ganzen Autos auch nicht immer unbedingt rechtens. Das ist das große Problem.
1: Sagt Martin Schmiech.
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1: Um 12 Uhr mit Astrid Fietz. Der Deutsche Bauernverband rechnet wegen Hitze und Trockenheit mit einer deutlich schlechteren Getreideernte. Lobbypräsident Ruckwied nannte als Beispiele Weizen und Raps. Im Süden drohen demnach sogar Totalausfälle. In Niedersachsen fällt die Ernte aber wohl nicht so schlecht aus, berichtet Sophie Mühlmann aus Hannover.
2: Hier sind zum Beispiel die Futterlager noch gut gefüllt, sagt das Landwirtschaftsministerium. Aber die ersten Dürreanzeichen machen sich nach vielen Tagen ohne Regen auch hier bemerkbar. Es ist sichtbar, dass alles verbrennt, sagt Konrad Westphale vom Landvolk. Aber landesweite Prognosen, die will er nicht abgeben. Dafür sei der Regen regional zu unterschiedlich runtergekommen. Die Höfe versuchen schon seit einigen Jahren, ihre Produkte dem Klimawandel anzupassen. In diesen Bereich müsse man noch viel mehr investieren, sagt Landwirtschaftsministerin Staute. Einen speziellen Notfonds für die Dürre plane das Land aber nicht.
1: In mehreren Teilen Deutschlands kämpft die Feuerwehr gegen größere Waldbrände. Betroffen ist unter anderem ein Gebiet in der Eifel. In der Gemeinde Hürtgenwald mussten etwa 1800 Menschen ihre Häuser und Wohnungen verlassen. Die Feuerwehr ist mit etwa 200 Leuten vor Ort und bekommt jetzt auch Unterstützung von der Bundeswehr, um den Brand einzudämmen. Benedikt Herfs in Hürtgenwald schildert die aktuelle Lage.
3: Die Bundeswehr ist im Einsatz. Mit zwei Panzern versuchen die jetzt Schneisen in den Wald zu schlagen, damit man da besser löschen kann. Außerdem wird auf einen Löschhubschrauber gewartet und weitere sind auch noch bestellt. Mittlerweile soll eine Fläche von 300 Hektar betroffen sein. Und das Wetter, das macht der Feuerwehr Sorgen. Es ist nämlich nicht ideal, um einen Waldbrand zu löschen. Die Temperatur ist zu hoch, die Luftfeuchtigkeit ist zu hoch und der Wind ist auch nicht ganz passend dafür. Gute Nachrichten gibt es aber aus dem Ort Hürtgenwald-Gai. Der ist nahezu leer, hat mir vorhin der Landrat des Kreises Düren gesagt. Also die Personen sind dort evakuiert. Akute Gefahr für den Ort besteht aber wohl aktuell nicht.
1: In der Aufarbeitung des Cum-Ex-Steuerskandals muss sich offenbar zum ersten Mal eine Vertreterin des Staates verantworten. Nach Informationen des WDR hat das Oberlandesgericht Köln den Fall um eine Hamburger Finanzbeamtin zur Hauptverhandlung zugelassen. Sie soll der Warburg Bank geholfen haben, 90 Millionen Euro zu Unrecht eingenommene Steuergeld erstmal behalten zu dürfen. Die Summe stammt aus sogenannten Cum-Ex-Geschäften der Bank. Dabei wurden vom Staat Steuern erstattet, die gar nicht gezahlt worden waren. Die Warburg Bank hat ihre Cum-Ex-Gelder erst nach einem Gerichtsurteil zurückgezahlt. Volkswagen bereitet sich einem Medienbericht zufolge darauf vor, seine milliardenschwere Mehrheitsbeteiligung am Lkw-Hersteller Traton zu verringern. Hintergrund sind die Sanierungspläne bei VW. Traton-Vorstandschef Levin sagte der Nachrichtenagentur Bloomberg News, es gebe einen zunehmenden Druck bei Volkswagen, äußerst umsichtig mit Geld, Kosten und Investitionen umzugehen. Traton produziert unter anderem Lkw der Marken MAN und Scania sowie Neoplan-Reisebusse. Italien hat nach Medienberichten die Rücknahme von drei Flüchtlingen aus Deutschland verweigert. Darüber habe die italienische Regierung die deutschen Stellen jetzt offiziell informiert. Aus Rom, Nikolaus Nützel.
4: Im Mittelpunkt steht der Fall einer 22-jährigen Frau aus Somalia. Sie war im Frühjahr mit einem Flüchtlingsboot auf der italienischen Insel Lampedusa angekommen und anschließend nach Deutschland weitergereist, wo Familienangehörige von ihr bereits seit mehr als 1,5 Jahrzehnten leben. Nach den sogenannten Dublin-Regeln muss grundsätzlich jeweils das Land, über das Flüchtlinge in die EU einreisen, entsprechende Anträge bearbeiten. Doch das Dublin-Verfahren sei lange Zeit faktisch außer Kraft gewesen, argumentiert die italienische Regierung. Erst internationale Vereinbarungen von Anfang Juni hätten es wieder funktionsfähig gemacht. Der Fall der jungen Somalierin und zweier weiterer Flüchtlinge, die Deutschland zurück nach Italien bringen will, sei aber älter.
1: Das waren die Nachrichten. Das Wetter in Norddeutschland. Viel Sonne bei 30 bis 37 Grad, an den Küsten etwas kühler. Morgen teils heiter, teils wolkig, von Westen ein paar Schauer und Gewitter. Höchstwerte 20 Grad auf Sylt und bis 35 Grad in Greifswald. Am Sonntag einzelne Schauer bei 19 bis 25 Grad. Am Montag vereinzelt Regen bei 18 bis 23 Grad. Es ist 12.04 Uhr.
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5: mit Sabine Kuse. Die Stadt Hildesheim führt derzeit eine Online-Umfrage durch, um neue Daten für den Mietspiegel zu sammeln. Dieser wurde erstmals 2018 veröffentlicht und wird alle 2 Jahre aktualisiert. Bis Ende November können alle Mieterinnen und Mieter, die in der Zeit vom 1. Juli 2020 bis zum 1. Juli 2026 einen Mietvertrag abgeschlossen oder eine Mieterhöhung bekommen haben, an der Umfrage teilnehmen. Den Link finden Sie auf tonkuhle.de. Das Wasserparadies ist dem Netzwerk Interessensgemeinschaft Niedersächsischer Bäder beigetreten. Das Netzwerk will die Interessen der Branche gegenüber der Politik, Verwaltung und Öffentlichkeit vertreten und den fachlichen Austausch stärken. Dies diene auch dazu, den Erhalt der Bäderlandschaft langfristig zu sichern. Am Montag beginnen an der Kreuzung Hannoversche Straße-Kaiserstraße Bauarbeiten. Die EFI Energieversorgung will dort alte Niederspannungskabel entfernen. Die Arbeiten sollen etwa 3 bis 4 Wochen dauern und betreffen den Bereich des Fußweges und der Fußgängerzone. Fahrradweg und Autofahrbahn sind von den Einschränkungen nicht betroffen.
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5: Herzlich willkommen zum Mittag bei Radio Tonkuhle am heutigen Freitag, dem 14. August. Es ist sonnig und heiß draußen. 34 Grad werden heute erwartet. Und ich sitze im kühlen Studio und begleite Sie in der kommenden Stunde durch unser Mittagsmagazin. Mein Name ist Sabine Kuse und wir starten jetzt erst einmal mit

0: Wer Musik mag, die sich nicht so eindeutig einordnen lässt und einen charakteristischen, melancholischen Klang hat, sollte jetzt besser hinhören. Wir stellen Ihnen Singer-Songwriter und Composer des Projekts Raven's Diary vor, Sven Arendt. Er war bei uns im Funkhaus zu Besuch und hat im Gespräch mit Silas Wiebrecht seine Band und das neue Album vorgestellt.
1: Raven's Diary hat ein neues Album rausgebracht. Was ist der Titel dieses Albums und worauf kann man sich von der Stimmung her einstellen?
2: Gute Frage. Der Titel heißt Farblos. Erstmal nichtssagend, aber im Inhaltlichen erzählen wir praktisch eine Geschichte aus Sicht eines Soldaten, der jetzt am Ende des Krieges steht und quasi er hat ein bisschen Hoffnungslosigkeit, ist eine gewisse Melancholie natürlich mit drin. Musikalisch bewegt sich das Ganze irgendwo zwischen Folk-Ästhetik mit Elektronik und rockigen Elementen mit bei. Schwer ist zu kategorisieren, ja.
1: Wie lange gibt es euch schon und wie ist die Band jetzt so als Ganzes, so wie es jetzt existiert, entstanden?
2: Mein Ursprung hatte das Ganze im Schwarzbad noch mit der Electronic-Gothrock-Band Elixir seinerzeit, die aber dann 2009 zur Auflösung kam. Und daraus entstand dann seit 2013 noch als Solo-Projekt Raven's Diary. Und ja, mittlerweile sind wir ja zu zweit seit, ich würde mal sagen, Oktober letzten Jahres ist dann Nils noch fest mit dabei, der primär die ganzen Gitarren einspielt und für die besondere Note sorgt, sag ich mal.
1: Und kurz bevor er dabei war, hast du schon begonnen, an diesem Album zu arbeiten. Was war dafür ausschlaggebend, dass du dir gesagt hast, ich möchte jetzt dieses Album produzieren?
2: Es war ein langer Weg. Früher noch sehr stark im Avantgarde bzw. Neue Deutsche Todeskunst angesiedelt. War die Zeit reif, einfach neue Wege zu gehen. Ja, und irgendwo wollte ich schon immer noch beim Stil treu bleiben, was man einfach an der Instrumentalisierung dann hört. Aber es wurde Zeit für was komplett Neues und das ist jetzt das Ergebnis. Ja, viel mehr kann man einfach dazu nicht sagen, man muss es einfach hören.
1: Kannst du mir noch beispielhaft von einem Song aus dem Album erzählen, der vielleicht für dich noch eine besondere Rolle spielt? Gibt es da einen?
2: Also mein persönlicher Favorit ist tatsächlich der Titel In den letzten Stunden. Der hat unglaublich viel Freude gemacht, daran zu arbeiten. Er baut sich dramaturgisch ein bisschen auf und geht dann gerade zum Ende hin nochmal Vollgas. Also als ich das Finale mir dann nochmal angehört hatte, bevor wir den Release rausgejagt hatten, das ist so ein, möchte man sagen, so ein kleines Masterpiece.
1: Wo kann man das Ganze hören? Wie findet man deine Musik, eure Musik?
2: Auf sämtlichen gängigen Streaming-Portalen.
1: Also überall dort, wo man Musik streamen kann. Und nächstes Jahr vielleicht schon findet man da auch ein weiteres Album, das jetzt langsam auch schon in Arbeit geht. Was kannst du darüber schon sagen?
2: Ja, das nächste Album steht tatsächlich auch schon in den Startlöchern. Da geht es dann mit der Produktion Herbst los, schätze ich mal. Der Titel wird sein Hungerwinter. Es geht wieder um ein gewisses Endzeit-Szenario durch die ganzen Kriege, die es leider ja immer wieder gibt. Und das nächste Album wird praktisch aus der Sicht der Hinterbliebenen erzählen. Also es wird auf jeden Fall wieder sehr spannend.
1: Ihr habt bisher Musik immer aufgenommen und dann veröffentlicht. Bleibt es bei diesem Format oder habt ihr vor, euch auch noch weiterzuentwickeln in der Hinsicht?
2: Stehen bleiben sollte man eigentlich mit Musik nie. Deswegen habe ich auch nie aufgehört. Und tatsächlich ist es so, dass wir fest daran arbeiten und ganz klares Ziel haben, in 2027 ja auch dann live spielen zu können, zu dürfen. So, aktuell suchen wir hier natürlich noch ganz explizit nach Mitmusikern. Wir brauchen noch eine zweite Gitarre als Beispiel. Jemand an den Keyboard-Synthesizern wäre cool. Ein Drummer wäre ganz nice. Genau, auf jeden Fall ist unsere Planung dann nächstes Jahr, uns live zu präsentieren.

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1: Um 12:30 mit Felix Oehlmann. Die Schlagzeilen. Firma aus Hannover übernimmt in Hildesheim das Carsharing. B243 Bauarbeiten erreichen das Hildesheimer Stadtgebiet. Fredener Leinebrücke muss mindestens mittelfristig ersetzt werden. Und Glockenkonzert läutet heute das Patronatsfest des Doms ein. Die Meldungen im Einzelnen. Stadtmobil Hannover wird künftig in Hildesheim Carsharing im öffentlichen Raum anbieten. Das ist das Ergebnis der zweiten Ausschreibungsrunde zum Thema, teilt die Stadtverwaltung mit. Somit sollen noch dieses Jahr die ersten Stationen in die Umsetzung gehen. Sobald der erste Ort und das Datum feststehen, werde dazu gesondert informiert und es solle dann auch eine öffentliche Vorstellung geben. Anfang des Jahres hatte die Stadt ihr Carsharing-Konzept zum ersten Mal ausgeschrieben, dafür aber am Ende keine Angebote erhalten. Daraufhin hatte die Stadt die Ausschreibung überarbeitet und unter anderem die Zahl der vorgesehenen Standorte reduziert. Sie finden eine Karte dieser möglichen Standorte auf tonkuhle.de. Die laufende schrittweise Sanierung der B243 erreicht nun Hildesheim. Nach der zuletzt erfolgten Sanierung südlich von Ochtersum beginnen am Montag Arbeiten zwischen der Kreuzung zur L485 und der Kurt-Schumacher-Straße, teilt die Landesbehörde für Straßenbau und Verkehr mit. Dabei werde zunächst nur die Fahrtrichtung Nord- bzw. Innenstadt bearbeitet und entsprechend für bis zu 10 Wochen gesperrt, inklusive der Zu- und Abfahrten. Der weitläufige Verkehr werde so lange über Heinde nach Wendhausen und von dort aus über die B6 nach Hildesheim geleitet. Im Anschluss werde die Fahrtrichtung Süd gesperrt und die Umleitung verlaufe entgegengesetzt. Wenn dies anstehe, werde die Landesbehörde noch einmal gesondert informieren. Sie teilt auch mit, dass die Arbeiten am 23. August ruhen werden, damit an diesem Tag der Hildesheimer Triathlon stattfinden kann. Die rund 130 Jahre alte Leinebrücke in Freden muss abgerissen und neu gebaut werden. Dies ist mindestens mittelfristig nötig, teilt die zuständige Landesbehörde mit. Untersuchungen hätten gezeigt, dass das Stahlfachwerk der Brücke stark beschädigt ist. Derzeit werde ein Statikgutachten erstellt, das die Folgen dieser Schäden für die Tragfähigkeit der Brücke analysiert. Dieses Gutachten werde unter anderem die Frage beantworten, ob sie vorübergehend noch für Pkw nutzbar ist oder entsprechend verstärkt werden könnte. Wenn, vermutlich Ende des Monats, das Gutachten vorliege, werde die Landesbehörde umgehend mit der Auswertung beginnen und einen Fahrplan für das weitere Vorgehen entwerfen. Fest stehe, dass ein Ersatzneubau an der gleichen Stelle errichtet wird und das werde umso schneller geschehen, je schwächer die Bestandsbrücke ist. Um für den schlimmsten Fall, den Komplettausfall, gerüstet zu sein, sei bereits mit der Vorbereitung für eine Behelfsbrücke und den Ersatzneubau begonnen worden. Heute Abend läutet ein Open-Air-Glockenkonzert das diesjährige Patronatsfest des Hildesheimer Doms ein, das Hochfest Mariä Aufnahme in den Himmel. Das teilt das Bistum mit. Ab 19.45 Uhr seien demnach heute insbesondere 2 sogenannte Motive aus dem Te Deum und dem Salve Regina zu hören, die beide im Geläut des Domes mehrfach in verschiedenen Tonhöhen vorkommen. Und den Abschluss bilde gegen 20.30 Uhr das Vollgeläut der Domglocken. Am morgigen Samstag

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1: Mit Felix Oehlmann. Wir beginnen natürlich mit einem Hinweis auf unsere eigene Veranstaltung. Wir sind Teil des Angoulême-Platz-Fests. Von 13 bis 18 Uhr gibt es heute Programm bei uns vor der Tür, unter anderem mit Mango y Papaya, Living Dub, einer Mitsing-Party, Tanz, Spielen und auch der Möglichkeit, was zu gewinnen. Kommen Sie gerne vorbei beim Angoulême-Platz-Fest, heute Nachmittag ab 13 Uhr. Die Galerie im Stammelbach-Speicher lädt heute Abend ab 19 Uhr zu einer kostenlosen Filmvorführung. Der 2 Jahre alte Streifen »Wat Neues im Westen« spielt im West-Berlin der Zeit zwischen dem deutschen Herbst des Jahres 1977 und dem Mauerfall in einer Kultkneipe. Und dort kellnert der Maler Hans-Jürgen Schmeikal, von dem gerade eine Ausstellung im Speicher zu sehen ist. Er und sein Kurator Martin Ganzko sind heute Abend vor Ort und stehen für Gespräche zur Verfügung. Wat Neues im Westen, ein Film, heute ab 19 Uhr im Stammelbach-Speicher. In der Reihe Rosen und Rüben heißt es heute Abend in Barnten Reggae auf dem Gutshof. Die Band Peace Development Crew rückt aus Hannover an und sorgt mit ihrer Musik und der Botschaft von Frieden, Hoffnung und internationaler Solidarität für Stimmung. Dazu gibt es Leckereien aus dem Hofladen. Der Eintritt kostet 16 oder im Vorverkauf 13 Euro. Der Gutshof Barnten ist im nördlichen Teil des Ortes in der Landesstraße 14. Los geht's dort heute um 19 Uhr. Astra La Vista, das ist die Konzertreihe im TAF. Nathan Brauer hat sie vor 10 Jahren ins Leben gerufen und damit steht jetzt ein runder Geburtstag an. Heute Abend spielen deshalb Black Bald aus Manchester ab 20 Uhr im TAF, unterstützt von Sidekick, und morgen um 20 Uhr die Dead End Kids und Waste My Time. Dafür gibt's auch einen Kartenvorverkauf mit Preisen zwischen 10 und 13 Euro. 10 Jahre Astra La Vista im TAF, Teil 1 heute, Teil 2 morgen. Weitere Tipps für morgen und auch übermorgen folgen hier gleich.
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1: Mit Felix Ullmann und den Tipps für Samstag und Sonntag. Dieses Wochenende beginnen die Herr-Sommer-Sommerspiele für dieses Jahr. Wir brauchen uns aber jetzt hier noch nicht groß damit zu beschäftigen, denn beide Termine, morgen und übermorgen, sind schon ausverkauft. Nächstes Wochenende geht es weiter und Infos sowie Tickets gibt es auf der Internetseite forumhersum.de. Am Hildesheimer Dom gibt es morgen zwei gute Gründe für einen Besuch. Zum einen die Samstagmittagsmusik. Ab 12.15 Uhr spielt Markus Manderscheid aus Wolfenbüttel Werke von Bach, Mendelssohn, Bartholdy und Scheidemann auf der Orgel. Und etwas später wird dann das Patronatsfest, das Hochfest Mariä Aufnahme in den Himmel, gefeiert mit einem Domhoffest ab 14 Uhr. Dabei werden unter anderem um 16 Uhr auch Schulranzen von ABC-Schützen gesegnet und um 17 Uhr ist eine heilige Messe. Das Domhoffest an sich geht bis in den Abend. Wir haben im Programm darüber berichtet. Das Theater RAM zeigt morgen seine neue Produktion Winnie, Lucy und das Fairy Play, ein Turnhallenstück besonders für Kinder ab 6 Jahren. Aufführungsort ist deshalb die Turnhalle der GTS Drispenstedt. Los geht's dort um 15 Uhr. Der Eintritt kostet 10 oder ermäßigt 7 Euro. Ebenfalls schon bei uns thematisiert, die Tanzperformance Shifting Grounds. Die ist morgen einmal und am Sonntag zweimal im Burgtheater an der Domäne Marienburg zu sehen. Es geht tänzerisch um Veränderung, Orientierung und die Suche nach Verbindung in einer sich ständig bewegenden Welt. Morgen um 19 Uhr, Sonntag um 15 und 19 Uhr im Burgtheater. Der Eintritt kostet 10 oder ermäßigt 5 Euro. Und am Sonntag ist in der Kulturfabrik Löseke der nächste Disco-Flohmarkt. Das heißt, es kann gestöbert und auch getanzt werden und es gibt auch Snacks. Wer selber was verkaufen möchte, kommt ab 11.30 Uhr mit einem eigenen Tisch und zahlt dafür zwischen 10 und 25 Euro, je nach Größe der Verkaufsfläche. Der Flohmarkt selbst beginnt dann um 13 Uhr und geht bis 18 Uhr. Der Disco-Flohmarkt am Sonntag in der KUFA. Das waren einige Veranstaltungshinweise für morgen und übermorgen. Weitere Tipps gibt's im Internet auf der Seite stadtmagazin-public.de.
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Das war der Mittag bei Radio Tonkuhle. An dieser Stelle verabschiede ich mich von Ihnen. Mein Name ist Sabine Kuse und ich wünsche noch einen schönen Nachmittag.

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1: Um 13 Uhr mit Astrid Fietz. Für heute haben die Meteorologen für Norddeutschland noch einmal hohe Temperaturen vorausgesagt. Sie erwarten Werte bis zu 37 Grad. Aus der NDR-Nachrichtenredaktion Petra Mittermeier.
2: Für Teile Niedersachsens gilt bis zum Abend eine Hitzewarnung des Deutschen Wetterdienstes. Aber auch in anderen Gebieten im Norden ist es noch mal heiß. Das steigert auch die Waldbrandgefahr. Deshalb weisen die Behörden auf die Brandschutzregeln hin, zum Beispiel kein offenes Feuer im Wald. Die anhaltende Trockenheit stellt die Landwirtschaft vor Probleme. Bauernpräsident Ruckwied geht von einer unterdurchschnittlichen Getreideernte aus, vor allem in Süddeutschland. Etwas besser sieht es seinen Angaben zufolge für die Bauern im Norden aus, wo es in den vergangenen Wochen immer mal wieder wenigstens etwas geregnet hat.
1: Der große Brand in Hürtgenwald in der Eifel hat sich seit gestern nicht weiter ausgebreitet. Die Behörden hoffen, auf weitere Evakuierungen verzichten zu können. Der Landrat der Region wies aber darauf hin, dass auffrischende Winde die Lage jederzeit wieder ändern können. In der Nacht mussten rund 1.800 Einwohner des Ortsteils Gay ihre Häuser verlassen. Hauptaufgabe der Einsatzkräfte ist derzeit, ein Ausbreiten der Flammen zu verhindern. Erschwert werden die Löscharbeiten durch Munitionsreste aus dem Zweiten Weltkrieg. Im Hürtgenwald südöstlich von Aachen gab es 1944 und 1945 heftige Kämpfe. Im Zusammenhang mit dem Cum-Ex-Steuerskandal muss sich offenbar erstmals eine Vertreterin des Staates verantworten. Nach Informationen des WDR hat das Oberlandesgericht Köln einen entsprechenden Fall zur Hauptverhandlung zugelassen. Aus der NDR-Nachrichtenredaktion Christoph Johansen.
3: Hintergrund ist der Fall der Hamburger Warburg Bank, die jahrelang an Cum-Ex-Geschäften beteiligt war. Bei diesen Geschäften haben sich die Verantwortlichen Steuern vom Staat erstatten lassen, die sie gar nicht gezahlt hatten. Ab 2016 stand die Frage im Raum, ob die Warburg Bank zu Unrecht eingestrichenes Geld zurückzahlen muss. Es ging um rund 90 Millionen Euro. Und hier soll eine Hamburger Finanzbeamtin der Bank bei dem Versuch geholfen haben, genau diese Rückzahlung zu verhindern. Laut Anklage hat die Beamtin ihren Vorgesetzten unvollständige und teils falsche Informationen geliefert. Der Verteidiger der Frau hat das zurückgewiesen.
1: Volkswagen bereitet sich einem Medienbericht zufolge darauf vor, seine milliardenschwere Mehrheitsbeteiligung am Lkw-Hersteller Traton zu verringern. Hintergrund sind die Sanierungspläne bei VW. Traton-Vorstandschef Levine sagte der Nachrichtenagentur Bloomberg News, es gebe einen zunehmenden Druck bei Volkswagen, äußerst umsichtig mit Geld, Kosten und Investitionen umzugehen. Traton produziert unter anderem Lkw der Marken MAN und Scania sowie Neoplan-Reisebusse. In Thüringen will sich die BSW-Fraktion am Montag mit der Aufforderung des Bundesvorstands beschäftigen, Ministerpräsident Vogt die Unterstützung zu entziehen. Das teilte der parlamentarische Geschäftsführer der Fraktion Vogawa mit. Der Bundesvorstand des BSW hatte den Thüringer Landesverband aufgefordert, Regierungschef Vogt von der CDU die Unterstützung zu entziehen. Der Vorstand begründet die Forderung damit, dass die TU Chemnitz Vogt den Doktortitel entzogen hat. Hintergrund sind Plagiatsvorwürfe. Vogt hat gegen die Entscheidung Klage eingereicht. Italien hat nach Medienberichten die Rücknahme von 3 Flüchtlingen aus Deutschland verweigert. Darüber habe die italienische Regierung deutsche Stellen jetzt offiziell informiert. Aus Rom, Nikolaus Nützel.
4: Im Mittelpunkt steht der Fall einer 22-jährigen Frau aus Somalia. Sie war im Frühjahr mit einem Flüchtlingsboot auf der italienischen Insel Lampedusa angekommen und anschließend nach Deutschland weitergereist, wo Familienangehörige von ihr bereits seit mehr als 1,5 Jahrzehnten leben. Nach den sogenannten Dublin-Regeln muss grundsätzlich jeweils das Land, über das Flüchtlinge in die EU einreisen, entsprechende Anträge bearbeiten. Doch das Dublin-Verfahren sei lange Zeit faktisch außer Kraft gewesen, argumentiert die italienische Regierung. Erst internationale Vereinbarungen von Anfang Juni hätten es wieder funktionsfähig gemacht. Der Fall der jungen Somalierin und zweier weiterer Flüchtlinge, die Deutschland zurück nach Italien bringen will, sei aber älter.
1: Das waren die Nachrichten. Das Wetter in Norddeutschland. Viel Sonne bei 30 bis 37 Grad, an den Küsten etwas kühler. Morgen teils heiter, teils wolkig, von Westen ein paar Schauer und Gewitter. Höchstwerte 20 Grad auf Sylt und bis 35 Grad in Greifswald. Am Sonntag einzelne Schauer bei 19 bis 25 Grad. Und am Montag dann vereinzelt Regen bei 18 bis 23 Grad. Es ist 13.04 Uhr.
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5: mit Sabine Kuse. Die Stadt Hildesheim führt derzeit eine Online-Umfrage durch,
6: um neue Daten für den Mietspiegel zu sammeln. Dieser wurde erstmals 2018 veröffentlicht und wird alle 2 Jahre aktualisiert. Bis Ende November können alle Mieterinnen und Mieter, die in der Zeit vom 1. Juli 2020 bis zum 1. Juli 2026 einen Mietvertrag abgeschlossen oder eine Mieterhöhung bekommen haben, an der Umfrage teilnehmen. Den Link finden Sie auf tonkuhle.de. Das Wasserparadies ist dem Netzwerk Interessensgemeinschaft Niedersächsischer Bäder beigetreten. Das Netzwerk will die Interessen der Branche gegenüber der Politik, Verwaltung und Öffentlichkeit vertreten und den fachlichen Austausch stärken. Dies diene auch dazu, den Erhalt der Bäderlandschaft langfristig zu sichern. Am Montag beginnen an der Kreuzung Hannoversche Straße-Kaiserstraße Bauarbeiten. Die EFI Energieversorgung will dort alte Niederspannungskabel entfernen. Die Arbeiten sollen etwa 3 bis 4 Wochen dauern und betreffen den Bereich des Fußweges und der Fußgängerzone. Fahrradweg und Autofahrbahn sind von den Einschränkungen nicht betroffen.
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1: Um 14 Uhr mit Astrid Fietz. Heute werden in Norddeutschland erneut Temperaturen bis zu 37 Grad erreicht. Hitze und Trockenheit wirken sich unter anderem auf die Landwirtschaft aus. Bauernpräsident Ruckwied befürchtet hohe Ernteausfälle. Aus Berlin, Jim Bob Nickschas.
2: Vor allem beim Getreide rechnet der Bauernverband in diesem trockenen Jahr mit einer Ernte deutlich unter dem Durchschnitt. Gerade beim Weizen, sagt der Verbandspräsident Joachim Ruckwied dem Redaktionsnetzwerk Deutschland. Größere Einbußen wird es demnach wohl auch bei Raps, Kartoffeln, Gemüse und Zuckerrüben geben. Ebenso bei Körnermais und Sojabohnen. Der Bauernpräsident warnt, dass die wirtschaftliche Lage für viele Betriebe schon jetzt brutal angespannt ist. Ruckwied fordert deshalb Unterstützung von der Politik. Die könnte zum Beispiel die Zuschüsse der EU an die Bauern früher auszahlen oder die Steuern auf Diesel senken, schlägt Ruckwied im TV-Sender Phoenix vor.
1: Der große Brand in Hürtgenwald in der Eifel hat sich seit gestern nicht weiter ausgebreitet. Die Behörden hoffen, auf weitere Evakuierungen verzichten zu können. Der Landrat der Region wies aber darauf hin, dass auffrischende Winde die Lage jederzeit wieder ändern können. In der Nacht mussten rund 1.800 Einwohner des Ortsteils Gai ihre Häuser verlassen. Hauptaufgabe der Einsatzkräfte ist derzeit, ein Ausbreiten der Flammen zu verhindern. Erschwert werden die Löscharbeiten durch Munitionsreste aus dem Zweiten Weltkrieg. Im Hürtgenwald, südöstlich von Aachen, gab es 1944 und 1945 heftige Kämpfe. Im Cum-Ex-Steuerskandal muss sich eine Hamburger Finanzbeamtin offenbar in einem Prozess verantworten. Das Oberlandesgericht Köln hat nach Informationen des WDR ihren Fall zur Hauptverhandlung zugelassen. Aus Köln Andreas Braun.
3: Es geht im konkreten Fall um die Hamburger Finanzbeamtin Daniela P. und die Frage, ob sie der Warburg Bank geholfen hat, 90 Millionen Euro zu Unrecht vereinnahmtes Steuergeld erstmal behalten zu dürfen. Geld, das aus Cum-Ex-Geschäften der Bank stammte. Zum ersten Mal in der Aufarbeitung des Cum-Ex-Steuerskandals würde damit eine Vertreterin des Staates auf der Anklagebank sitzen. Bislang mussten sich Banker, Steueranwälte und Aktienhändler mehrerer Firmen verantworten. Mit den Cum-Ex-Geschäften haben sich die Akteure Steuern erstatten lassen, die nie jemand gezahlt hat.
1: Volkswagen bereitet sich einem Medienbericht zufolge darauf vor, seine milliardenschwere Mehrheitsbeteiligung am Lkw-Hersteller Traton zu verringern. Hintergrund sind die Sanierungspläne bei VW. Traton-Vorstandschef Levine sagte der Nachrichtenagentur Bloomberg News, es gebe einen zunehmenden Druck bei Volkswagen, äußerst umsichtig mit Geld, Kosten und Investitionen umzugehen. Traton produziert unter anderem Lkw der Marken MAN und Scania sowie Neoplan-Reisebusse. Italien hat nach Medienberichten die Rücknahme von 3 Flüchtlingen aus Deutschland verweigert. Darüber habe die italienische Regierung die deutschen Stellen jetzt offiziell informiert. Aus Rom, Nikolaus Nützel.
4: Im Mittelpunkt steht der Fall einer 22-jährigen Frau aus Somalia. Sie war im Frühjahr mit einem Flüchtlingsboot auf der italienischen Insel Lampedusa angekommen und anschließend nach Deutschland weitergereist, wo Familienangehörige von ihr bereits seit mehr als 1,5 Jahrzehnten leben. Nach den sogenannten Dublin-Regeln muss grundsätzlich jeweils das Land, über das Flüchtlinge in die EU einreisen, entsprechende Anträge bearbeiten. Doch das Dublin-Verfahren sei lange Zeit faktisch außer Kraft gewesen, argumentiert die italienische Regierung. Erst internationale Vereinbarungen von Anfang Juni hätten es wieder funktionsfähig gemacht. Der Fall der jungen Somalierin und zweier weiterer Flüchtlinge, die Deutschland zurück nach Italien bringen will, sei aber älter.
1: Die Mieter des einsturzgefährdeten Mehrfamilienhauses in Hamburg-Altona haben am Mittag für kurze Zeit wieder ihre Wohnungen betreten dürfen. So konnten sie wichtiges Hab und Gut retten. Mit Koffern und Schulranzen beladen verließen sie nach etwa 10 Minuten die Räume. Der hintere Teil des Hauses ist bereits abgerissen worden. Ob der Rest noch stabilisiert werden kann, ist offen. Die Mieter hatten das Haus kurzfristig verlassen müssen, ohne persönliche Gegenstände mitnehmen zu können. Das waren die Nachrichten. Das Wetter in Norddeutschland. Viel Sonne bei 30 bis 37 Grad. An den Küsten ist es etwas kühler. Morgen dann teils heiter, teils wolkig. Von Westen ein paar Schauer und Gewitter. Höchstwerte 20 Grad auf Sylt und bis 35 Grad in Greifswald. Am Sonntag einzelne Schauer bei 19 bis 25 Grad. Und am Montag dann vereinzelt Regen bei 18 bis 23 Grad. Es ist 14.04 Uhr.
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5: mit Sabine Kuse. Die Stadt Hildesheim führt derzeit eine Online-Umfrage durch, um neue Daten für den Mietspiegel zu sammeln. Dieser wurde erstmals 2018 veröffentlicht und wird alle 2 Jahre aktualisiert. Bis Ende November können alle Mieterinnen und Mieter, die in der Zeit vom 1. Juli 2020 bis zum 1. Juli 2026 einen Mietvertrag abgeschlossen oder eine Mieterhöhung bekommen haben, an der Umfrage teilnehmen. Den Link finden Sie auf tonkuhle.de. Das Wasserparadies ist dem Netzwerk Interessensgemeinschaft Niedersächsischer Bäder beigetreten. Das Netzwerk will die Interessen der Branche gegenüber der Politik, Verwaltung und Öffentlichkeit vertreten und den fachlichen Austausch stärken. Dies diene auch dazu, den Erhalt der Bäderlandschaft langfristig zu sichern. Am Montag beginnen an der Kreuzung Hannoversche Straße-Kaiserstraße Bauarbeiten. Die EFI Energieversorgung will dort alte Niederspannungskabel entfernen. Die Arbeiten sollen etwa 3 bis 4 Wochen dauern und betreffen den Bereich des Fußweges und der Fußgängerzone. Fahrradweg und Autofahrbahn sind von den Einschränkungen nicht betroffen.
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1: Um 15 Uhr mit Tarek Yusbaschi. Heute werden in Norddeutschland erneut Temperaturen bis zu 37 Grad erreicht. Hitze und Trockenheit wirken sich unter anderem auf die Landwirtschaft aus. Bauernpräsident Rugwied befürchtet hohe Ernteausfälle. Aus Berlin, Jim Bob Nikschas.
2: Vor allem beim Getreide rechnet der Bauernverband in diesem trockenen Jahr mit einer Ernte deutlich unter dem Durchschnitt. Gerade beim Weizen, sagte Verbandspräsident Joachim Rugwied dem Redaktionsnetzwerk Deutschland. Größere Einbußen wird es demnach wohl auch bei Raps, Kartoffeln, Gemüse und Zuckerrüben geben. Ebenso bei Körnermais und Sojabohnen. Der Bauernpräsident warnt, dass die wirtschaftliche Lage für viele Betriebe schon jetzt brutal angespannt ist. Rugwied fordert deshalb Unterstützung von der Politik. Die könnte zum Beispiel die Zuschüsse der EU an die Bauern früher auszahlen. Oder die Steuern auf Diesel senken, schlägt Rugwied im TV-Sender Phoenix vor.
1: Der große Brand in Hürtgenwald in der Eifel hat sich seit gestern nicht weiter ausgebreitet. Die Behörden hoffen, auf weitere Evakuierungen verzichten zu können. Der Landrat der Region wies aber darauf hin, dass aufrischende Winde die Lage jederzeit wieder ändern können. In der Nacht mussten rund 1.800 Einwohner des Ortsteils Gai ihre Häuser verlassen. Hauptaufgabe der Einsatzkräfte ist derzeit, ein Ausbreiten der Flammen zu verhindern. Erschwert werden die Löscharbeiten durch Munitionsreste aus dem Zweiten Weltkrieg. Im Hürtgenwald südöstlich von Aachen gab es 1944 und 1945 heftige Kämpfe. Die deutsche Automobilindustrie baut immer mehr Arbeitsplätze ab. Nach Angaben des Statistischen Bundesamtes ist die Zahl der Beschäftigten in der Branche auf einen Tiefstand gefallen. Aus der NDR-Nachrichtenredaktion Fabian Schwarzbauer.
3: Ende Juni waren in der deutschen Autoindustrie knapp 692.000 Menschen beschäftigt. Dies sei der tiefste Stand seit Beginn der Statistikreihe im Jahr 2005, heißt es beim Bundesamt. Im Vergleich zum gleichen Zeitpunkt des Vorjahres hat die Branche demnach fast 6% der Stellen abgebaut. Und dieser Abbau wird noch weitergehen. Hersteller wie Volkswagen und BMW haben zuletzt angekündigt, tausende weitere Stellen zu streichen. Die IG Metall warnt vor einem schleichenden Sterben der Branche und macht dafür auch das Management der Konzerne verantwortlich. Die Automobilindustrie brauche keine endlosen Sparprogramme, sondern Investitionen in Forschung, Innovation und moderne Produktionsanlagen. Der Branchenverband VDA nennt hingegen hohe Kosten für Energie und Arbeit als Ursachen, ebenso wie Bürokratie und marode Infrastruktur.
1: In der Aufarbeitung des Cum-Ex-Steuerskandals muss sich offenbar zum ersten Mal eine Vertreterin des Staates verantworten. Nach Informationen des WDR hat das Oberlandesgericht Köln den Fall um eine Hamburger Finanzbeamtin zur Hauptverhandlung zugelassen. Sie soll der Warburg Bank geholfen haben, 90 Millionen Euro zu Unrecht eingenommenes Steuergeld erstmal behalten zu dürfen. Die Summe stammt aus sogenannten Cum-Ex-Geschäften der Bank. Dabei wurden vom Staat Steuern erstattet, die gar nicht gezahlt worden waren. Die Warburg Bank hat ihre Cum-Ex-Gelder erst nach einem Gerichtsurteil zurückgezahlt. Italien hat nach Medienberichten die Rücknahme von 3 Flüchtlingen aus Deutschland verweigert. Darüber habe die italienische Regierung die deutschen Stellen jetzt offiziell informiert. Aus Rom, Nikolaus Nützel.
4: Im Mittelpunkt steht der Fall einer 22-jährigen Frau aus Somalia. Sie war im Frühjahr mit einem Flüchtlingsboot auf der italienischen Insel Lampedusa angekommen und anschließend nach Deutschland weitergereist, wo Familienangehörige von ihr bereits seit mehr als 1,5 Jahrzehnten leben. Nach den sogenannten Dublin-Regeln muss grundsätzlich jeweils das Land, über das Flüchtlinge in die EU einreisen, entsprechende Anträge bearbeiten. Doch das Dublin-Verfahren sei lange Zeit faktisch außer Kraft gewesen, argumentiert die italienische Regierung. Erst internationale Vereinbarungen von Anfang Juni hätten es wieder funktionsfähig gemacht. Der Fall der jungen Somalierin und zweier weiterer Flüchtlinge, die Deutschland zurück nach Italien bringen will, sei aber älter.
1: Das waren die Nachrichten. Das Wetter in Norddeutschland: viel Sonne bei 30 bis 37 Grad, an den Küsten etwas kühler, nachts überall trocken bei Tiefstwerten von 19 bis 13 Grad, morgen teils heiter, teils wolkig, von Westen ein paar Schauer und Gewitter bei Höchstwerten von 20 Grad auf Sylt bis 35 Grad in Greifswald, am Sonntag einzelne Schauer bei 19 bis 25 Grad und am Montag dann vereinzelt Regen. Die Temperaturen liegen bei 18 bis 23 Grad. Es ist gleich 15.05 Uhr.
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5: mit Sabine Kuse. Die Stadt Hildesheim führt derzeit eine Online-Umfrage durch, um neue Daten für den Mietspiegel zu sammeln. Dieser wurde erstmals 2018 veröffentlicht und wird alle 2 Jahre aktualisiert. Bis Ende November können alle Mieterinnen und Mieter, die in der Zeit vom 1. Juli 2020 bis zum 1. Juli 2026 einen Mietvertrag abgeschlossen oder eine Mieterhöhung bekommen haben, an der Umfrage teilnehmen. Den Link finden Sie auf tonkuhle.de. Das Wasserparadies ist dem Netzwerk Interessensgemeinschaft Niedersächsischer Bäder beigetreten. Das Netzwerk will die Interessen der Branche gegenüber der Politik, Verwaltung und Öffentlichkeit vertreten und den fachlichen Austausch stärken. Dies diene auch dazu, den Erhalt der Bäderlandschaft langfristig zu sichern. Am Montag beginnen an der Kreuzung Hannoversche Straße-Kaiserstraße Bauarbeiten. Die EFI Energieversorgung will dort alte Niederspannungskabel entfernen. Die Arbeiten sollen etwa 3 bis 4 Wochen dauern und betreffen den Bereich des Fußweges und der Fußgängerzone. Fahrradweg und Autofahrbahn sind von den Einschränkungen nicht betroffen.
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9: Hurra, Freitagnachmittag. Die Sonne scheint, die Laune ist gut. Ich sage, es ist einmal wieder Zeit, musikalisch die Zeit zurückzudrehen. Heute machen wir es uns so richtig warm, nicht nur draußen, sondern auch hier drin in meinem kleinen Studio. Also, Füße hoch, Fenster auf, Radio ganz laut aufdrehen. Aber jetzt heiße ich Sie erstmal ganz herzlich willkommen zu meiner Sendung Zurückgespult. Hier auf Radio Tonkohle. Ich bin Renate Müller und für die nächste Radiostunde redaktionell verantwortlich. Wir reisen heute gemeinsam durch die letzten Jahrzehnte mit Songs, die bleiben. Musik, die uns heute immer noch berührt.

0: Das war doch schon mal ein guter Anfang. Jetzt holen wir uns den Sommer ins Studio mit Nat King Cole. Mit seiner warmen, samtigen Stimme, da hat man doch sofort Sonne auf der Haut. Also eincremen bei dieser Musik nicht vergessen.
1: Ja.

Nach Nat King Cole machen wir jetzt mal eine kleine Pause. Ich lade Sie ein in ein kleines französisches Café. Stellen Sie sich vor, Nachmittagssonne, kleiner Tisch draußen, ein Espresso und dazu ein frisches Croissant. So schmeckt Sommer in Hildesheim doch gleich viel französischer. Und wer passt da besser dazu als Sascha Distel? In den 60ern war er nicht nur mit der Gitarre ein Star, sondern auch mit seinem Charme. Gut aussehend, lässig und mit Brigitte Bardot hat es auch zwischendurch mal gefunkt. Also zurücklehnen, Kaffee trinken und genießen. Sascha Distel mit Ma Première Gitarre.

Einen zweiten Espresso in Frankreich, den können wir uns doch noch. Wir gehen zurück in das Jahr 1962 und die Stimme, die Sie gleich hören, gehört zu Isabelle Aubry. Ihr Chanson zart verträumt und typisch für den Sound dieser Zeit. Mit La Source lädt sie uns ein. Übrigens, mit diesem zarten Chanson hat sie damals den Eurovision Song gewonnen.

Jetzt wird es richtig laut hier bei Radio Tonkuhle, von ganz zart zu richtig Power. Die 70er hatten sie. Lederjacke, Bassgitarre tief geschnallt und eine Stimme, die alles weggerockt hat. Susi Quattro, die Frau, die gezeigt hat, wie Rock'n'Roll geht. Jetzt hören wir Susi Quattro, She's in Love with You.

Wir bleiben bei rockiger Musik, aber Schluss mit Leder und Bass. Jetzt wird es groß, dramatisch und auch etwas traurig. Wir blicken auf eine Stimme, die die 80er geprägt hat wie kaum eine andere. Bonnie Tyler, die Frau mit der unverwechselbaren, rauchigen Stimme aus Wales. Bonnie Tyler ist vor einigen Wochen in Portugal verstorben. Zum Gedenken an Bonnie Tyler habe ich jetzt zwei Klassiker, die fast jeder von Ihnen kennt. It's a Heartache und Total Eclipse of the Heart. Bonnie Tyler.

Die erste Hälfte meiner Sendung zurückgespult ist schon rum, also Halbzeit. Am Mikrofon begrüßt Sie herzlichst Renate Müller. Jetzt ziehen wir die Lederjacken aus, setzen den Sonnenhut auf und ich sage willkommen auf Kuba. Wir hören einen Song mit viel Rhythmus und ganz viel Lebensfreude der Kubaner Chan Chan. Kann ich immer wieder hören, von morgens bis abends.

Wir bleiben noch im Süden, aber wir wechseln die Sprache der Musik. Von den Gassen Havannas geht es jetzt in die engen Gassen Italiens. Zu einem Mann, dessen Name schon klingt wie ein Lied. Ich werde immer ganz neidisch, wenn ich die italienischen Namen lese oder höre. Angelo Branduardi, Adriano Celentano. Wie klingt mein Name? Renate Müller. Angelo Branduardi ist Dichter, Sänger und Geschichtenerzähler. 1976 hat er ein Lied über die Zeit geschrieben, über Aufbruch und Neuanfang. Und dieser Song passt genau in den Sommer mit Cogli la prima mela, pflückt den ersten Apfel, heißt es. Angelo Branduardi, hier auf Radio Tonkohle.

Bei Radio Tonkohle erfülle ich in meinen Sendungen immer sehr gerne Ihre Musikwünsche. Damit geht es jetzt los. Den Anfang macht Antonio Banderas mit Canción del Mariachi. Der Antonio sah ja damals wirklich umwerfend aus als Zorro, aber Gitarre spielen kann er auch. Jetzt hören wir Antonio Banderas.

Und bevor ich Tschüss sage, habe ich noch einen interessanten Song für Sie. Ich verrate Ihnen aber noch nicht, wer der Sänger ist. Hören Sie einfach mal rein. Ein Mann, über den man viel reden könnte, französisch, frech. Früher der Liebling Frankreichs, heute eher bekannt für andere unangenehme Schlagzeilen.

0: Haben Sie ihn erkannt, Gérard Depardieu? Nun heißt es Wochenende. Lassen Sie die Platten kreisen, machen Sie etwas Schönes daraus mit Radio Tonkuhle an Ihrer Seite. Tschüss, bye bye, auf Wiedersehen, arrivederci, sagt Ihnen Ihre Renate Müller. Weiter geht es hier auf Radio Tonkuhle mit der Sendung Tonkirche. Genau, das ist es.
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1: Um 16 Uhr mit Tarek Yusbaschi. Im Kreis Düren in Nordrhein-Westfalen kämpfen hunderte Feuerwehrleute gegen einen großen Waldbrand. Nach Angaben des Landrats haben sich die Flammen bis auf 150 Meter dem Ortsteil Gai der Gemeinde Hürtgenwald genähert. Fast 2000 Menschen waren deshalb schon in der Nacht in Sicherheit gebracht worden. Insgesamt stehen etwa 300 Hektar Wald in Flammen. Starke Winde tragen zum Ausbreiten des Feuers bei. Nach Angaben des Landwirtschaftsministeriums von Nordrhein-Westfalen könnte es sich um den größten Waldbrand seit Jahrzehnten in dem Bundesland handeln. Angesichts der seit den 1960er Jahren zunehmenden Waldbrände fordert die Bundestagsfraktion der Grünen die Bundesregierung auf, mehr auf diesem Gebiet zu tun. Aus Berlin, Birte Sönnigsen.
2: Dabei geht es aus Sicht der Grünen nicht nur darum, Feuer gut zu bekämpfen, sondern etwa auch um bessere Vorsorge. Durch neueste Drohnentechnik und die Auswertung von Satellitenbildern könnten gefährdete Gebiete und Brände schneller erkannt werden. Außerdem fordern die Grünen mehr Geld für die Länder und Kommunen, damit diese die Feuerwehren, das THW und Rettungskräfte besser ausstatten können. Die Grünen-Fraktionsvorsitzende Katharina Dröge sagte dem ARD-Hauptstadtstudio, Friedrich Merz muss jetzt handeln und erklären, wie er die Menschen in Zukunft besser vor den Folgen der Klimakrise schützen will. Der Bundeskanzler bedankte sich via Social Media bei den Einsatzkräften. Wo es möglich sei, würden Bundespolizei und Bundeswehr Hilfe leisten.
1: Bundeslandwirtschaftsminister Rainer hält staatliche Hilfen für die Landwirte wegen der starken Trockenheit für möglich. Der CSU-Politiker sagte dem Kölner Stadtanzeiger, die regenlose Zeit setze viele Betriebe unter Druck. Hinter verdorrten Feldern und knappen Futtervorräten stünden Familien, die um ihre Ernte und die Zukunft ihrer Höfe bangten. Ende August werde man auf Grundlage der amtlichen Erntedaten sehen, wie groß der Schaden tatsächlich ist. Dann werde die Regierung gemeinsam mit Ländern die notwendigen Schritte auf den Weg bringen. Bauernpräsident Ruckwied hatte angesichts befürchteter Ernteeinbußen Unterstützung durch die Politik gefordert. Die deutsche Automobilindustrie baut immer mehr Arbeitsplätze ab. Nach Angaben des Statistischen Bundesamtes ist die Zahl der Beschäftigten in der Branche auf einen Tiefstand gefallen. Aus der NDR-Nachrichtenredaktion Fabian Schwarzbauer.
3: Ende Juni waren in der deutschen Autoindustrie knapp 692.000 Menschen beschäftigt. Dies sei der tiefste Stand seit Beginn der Statistikreihe im Jahr 2005, heißt es beim Bundesamt. Im Vergleich zum gleichen Zeitpunkt des Vorjahres hat die Branche demnach fast 6% der Stellen abgebaut. Und dieser Abbau wird noch weitergehen. Hersteller wie Volkswagen und BMW haben zuletzt angekündigt, tausende weitere Stellen zu streichen.
1: In Frankreich hat der Verfassungsrat das Social-Media-Verbot für unter 15-Jährige gekippt. Das Gericht begründete sein Urteil damit, dass die geplante Regelung die Meinungs- und Kommunikationsfreiheit der Betroffenen verletze. Zudem sei das Verbot sehr weit gefasst und könne sich auch auf Online-Dienste beziehen, bei denen die Risiken für die Gesundheit und Sicherheit von Minderjährigen nicht nachgewiesen seien. Erst im Juli hatte Frankreich als erstes EU-Land das Verbot eingeführt. Dagegen hatten die beiden französischen Linksparteien geklagt. Das Bundeskriminalamt hat eine internationale Bande von Betrügern ausgehoben. Die Gruppe soll im November 2023 bei Bankkunden in Deutschland eine Vielzahl illegaler Abbuchungen vorgenommen haben. Der Schaden liegt im Millionenbereich. Wie das Bundeskriminalamt mitteilte, wurden in Europa 3 Tatverdächtige identifiziert, die jetzt in Spanien und Bulgarien angeklagt werden. In Brasilien wurden 4 mutmaßliche Mitglieder verhaftet. Weil auf ihrer Kreuzfahrt der FKK-Bereich zu klein war, hat ein Ehepaar erfolgreich gegen die Reederei AIDA Cruises geklagt. Das Rostocker Landgericht hat den beiden knapp 3.500 Euro zugesprochen. Das entspricht 5% der Reisekosten. Gefordert hatten sie deutlich mehr. Das Paar aus Dortmund hatte bei AIDA eine Weltreise gebucht, auf einem Schiff mit großem FKK-Bereich, inklusive Whirlpool und Sonnendach. Vor Beginn der Reise wurde die FKK-Zone an Bord von AIDA umgebaut und deutlich verkleinert. Damit wurde, so das Urteil, eine berechtigte Erwartung der Kunden nicht eingehalten. Das waren die Nachrichten. Das Wetter in Norddeutschland. Viel Sonne bei 30 bis 37 Grad, an den Küsten etwas kühler. Nachts überall trocken bei Tiefstwerten von 19 bis 13 Grad. Morgen teils heiter, teils wolkig. Von Westen ein paar Schauer und Gewitter. Höchstwerte 20 Grad auf Sylt bis 35 Grad in Greifswald. Am Sonntag einzelne Schauer bei 19 bis 25 Grad und am Montag dann vereinzelt Regen bei 18 bis 23 Grad. Es ist 16.05 Uhr.
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4: 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Die Stadt Hildesheim führt derzeit eine Online-Umfrage durch, um neue Daten für den Mietspiegel zu sammeln. Dieser wurde erstmals 2018 veröffentlicht und wird alle 2 Jahre aktualisiert. Bis Ende November können alle Mieterinnen und Mieter, die in der Zeit vom 1. Juli 2020 bis zum 1. Juli 2026 einen Mietvertrag abgeschlossen oder eine Mieterhöhung bekommen haben, an der Umfrage teilnehmen. Den Link finden Sie auf tonkuhle.de. Das Wasserparadies ist dem Netzwerk Interessensgemeinschaft Niedersächsischer Bäder beigetreten. Das Netzwerk will die Interessen der Branche gegenüber der Politik, Verwaltung und Öffentlichkeit vertreten und den fachlichen Austausch stärken. Dies diene auch dazu, den Erhalt der Bäderlandschaft langfristig zu sichern. Am Montag beginnen an der Kreuzung Hannoversche Straße-Kaiserstraße Bauarbeiten. Die EFI Energieversorgung will dort alte Niederspannungskabel entfernen. Die Arbeiten sollen etwa 3 bis 4 Wochen dauern und betreffen den Bereich des Fußweges und der Fußgängerzone. Fahrradweg und Autofahrbahn sind von den Einschränkungen nicht betroffen.
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7: Wir sind wieder da. Ihr Magazin, euer Magazin der Tonkirche auf Radio Tonkuhle am Freitagnachmittag, kurz nach den 16 Uhr Nachrichten. Am Mikrofon begrüßt Sie und euch heute Regina Pöschel und ich freue mich, dass wir uns wieder hören. Ich bin redaktionell verantwortlich für den Inhalt dieser Sendung und ich verspreche, es wird wieder eine gehaltvolle, interessante Stunde. Die eine fängt an, nämlich die Schule in Niedersachsen. Da ist ja jetzt schon seit gestern wieder Hochbetrieb und die andere hat leider aufgehört, nämlich Martina Manegold-Strohbach, langjährige Leiterin und erfahrene Mitwirkende in Sachen Frauenspiritualität vom Frauenkirchort St. Magdalenen in Hildesheim. Und sie ist heute hier bei uns als Gästin im Studio am Angoulême-Platz und ich freue mich riesig. Generationen, die Jüngeren und die Älteren, das ist das Thema des ersten Songs in unserer Tonkirche, nämlich Andrew Roachford, This Generation. Auf geht's!

0: This Generation, das war Andrew Roachford mit dem ersten Song im Freitagsmagazin der Tonkirche auf Radio Tonkohle. Bei der heutigen Generation geht es um eine Babyboomerin. Wie geht eigentlich Erfolg? So lautete eine Überschrift in der Hildesheimer Allgemeinen Zeitung vom Januar 2015 als Hinweis auf eine Veranstaltung des Netzwerks BPW, das sind Business and Power Women, in Zusammenarbeit mit der Frauenbeauftragten der Stadt Hildesheim. In dieser Veranstaltung hat auch sie mitgewirkt und heute haben wir sie als frisch gekürte Ruheständlerin zu Gast im Freitagsmagazin. Martina Manegold-Strohbach, herzlich willkommen.
1: Vielen Dank für die Einladung.
0: Während die Schule in Niedersachsen gerade wieder begonnen hat, hörte Martina Ende Juli auf. Wir hatten es schon eingehend erwähnt. Die erfahrene Theologin, Seelsorgerin, Mitwirkende in der Frauenpastoral im Bistum Hildesheim und langjährige Leiterin des Frauenkirchortes St. Magdalen, kurz, sie ist eine Allrounderin, wurde zum 1.8.2026 in den wohlverdienten Ruhestand verabschiedet. Wir gratulieren ganz herzlich zum Zieleinlauf nach einer langen und erfolgreichen Wegstrecke von wie vielen Jahren?
1: Ja, fast 40 Jahren. Also tatsächlich fehlt mir an 40 Jahren genau ein Monat. Angefangen habe ich am 1. September 1986.
0: Unglaublich, das ist ja fast ein halbes Jahrhundert. Aber ja, also ich denke mal, die Zeit ist ja auch noch nicht vorbei. Ich hatte schon erfahren, dass da immer noch kräftig ausgeräumt wird. Darauf kommen wir dann aber noch. Jetzt aber erstmal zu diesem Outro sozusagen, zu dem Weggang. Gab es eine feierliche Verabschiedung von bischöflicher Seite beziehungsweise bischöflicher Vertretung?
1: Ja, also das ist seit einigen Jahren gar nicht mehr üblich. Also diese Verabschiedung von Kollegen und Kolleginnen vor Ort, die werden dann immer von den Verantwortlichen übernommen. Und aber in dem Fall steht das offensichtlich noch aus. So ist es zumindest angekündigt vom ehemaligen, muss ich ja jetzt sagen, Generalvikar Wilk. Ein Termin steht dafür noch nicht fest, aber es gibt immer so eine Einladung für ehemalige KollegInnen und da werden dann alle nochmal bedacht, die eben aus dem Dienst ausgeschieden sind.
0: Weil nach so einer langen Zeit, da ist ja ein Erfahrungsschatz, der weggeht. Auch dazu kommen wir dann noch, denn das, so eine Lücke lässt sich ja nicht so ohne weiteres füllen. Da geht es ja auch nochmal um Reflexion, um Rückblick, um ja, den Austausch und vielleicht auch um das Hinterlassen von Erfahrung. Wie fühlt sich denn Ruhestand an nach jetzt ungefähr 2 Wochen? Ich hatte es ja schon angeteasert, da ist noch kräftig zu räumen. Und wie verliefen die letzten Wochen vor dem Abschied?
1: Ja, mit dem Ruhestand, das wüsste ich auch gerne. Das ist tatsächlich noch gar nicht für mich so angekommen. Und zwar liegt das einfach daran, dass ich ja meine letzte Dienststelle, nämlich den Frauenkirchort St. Magdalenen, komplett räumen muss. Und das heißt, da ist natürlich vieles, was sich angesammelt hat, nicht nur aus der Zeit der Existenz dieses wichtigen Frauenortes, die letzten 6,5 Jahre, sondern da ist natürlich vieles mit hingewandert, was aus den Jahren auch davor einfach wichtig war für Frauen in der katholischen Kirche oder grundsätzlich eben für Frauen in dieser Zeit, in diesem Leben, in dieser Gesellschaft. Und da gibt es unglaublich viel auszusortieren. Ich habe nicht gedacht, dass das so schwierig ist. Ich hatte mir zuerst ein paar Kartons gekauft und dachte, ach, das passt massig und habe dann relativ schnell festgestellt, dass viele Ausarbeitungen, ich musste alles nochmal durchgucken. Also, was kann wirklich in die blaue Altpapiertonne? Und was ist vielleicht eben auch wichtig, dass es archiviert wird, ne? So ja, quasi ins Gedächtnis dieses Bistums eingeht.
0: Genau. Darum geht es ja auch in der gesamten politischen Diskussion, die Erfahrungswerte von uns BabyboomerInnen. Ich gehöre ja auch dazu. Es gab ein Abschiedstreffen im Frauenkirchort. Du hattest es schon gesagt, wir duzen uns, vielleicht für die Zuhörenden, wir kennen uns schon sehr lange. Es gab ein Abschiedstreffen dort am 3. Juli und eine letzte offene Frauenliturgie, das war deine Kernmarke sozusagen für die regelmäßigen spirituellen Treffen mit ganz viel Bildung auch und Herzensbildung vor allen Dingen. Es war ein großes emotionales Treffen mit Resonanz, mit vielen GästInnen, vielen Reden, vielen Blumen, viel Humor, viel Musik. aber auch mit viel Wehmut, denn du hast es schon angekündigt, Abschied von dir heißt zugleich Abschied vom Frauenkirchort. Der Frauenkirchort ist jetzt Vergangenheit. Die Räume mussten freigemacht werden und bereits in unserem letzten Interview im April 2026 zeichnete sich das ja ab, dass es dort an der Magdalenenkirche in der Nähe von der Bischofsmühle nicht weitergeht. Seinerzeit gab es Gespräche mit dem Bistum. Wie ist der jetzige Stand?
1: Also diese Gespräche haben dazu geführt, dass einfach nochmal die Frauen gebeten wurden, die sich eben engagiert haben und wo es einfach darum ging, auch nach meinem Ruhestand weiter wirksam sein zu können, dafür räumliche Möglichkeiten anzubieten und auch eine berufliche Begleitung. Und die Frauen, die haben sich zusammengesetzt und haben nochmal so ihre Mindeststandards beschrieben, was es brauchen würde. Und da hat sich einfach auch so eine Diskrepanz gezeigt, dass das, was die Leitung dieses Dekanates, also hier in der Stadt Hildesheim, die katholische Kirche, wie auch die Bistumsleitung bereit sind, zur Verfügung zu stellen, einfach da nicht zusammengefunden hat. Und das heißt, letztlich ging es darum, einfach das, was Frauenkirchort gewesen ist und natürlich auch eine Strahlkraft hatte, jetzt über diesen Ort hinaus, auch in die Stadt hinein, beziehungsweise in die Region, aber eben auch für das, was Anliegen von Frauen anbetrifft, ins Bistum hineinzuwirken, dass sich das nicht verträgt mit der Sicht, als ehrenamtliche Fraueninitiative weiter unterstützt zu werden. Also und an dieser Stelle haben die Frauen dann sehr deutlich einfach auch für sich einen Schlussstrich gezogen und haben gesagt, also wenn es keine adäquate Förderung gibt, dann können wir diese Aufgabe hier so nicht weiterführen. Es gab ein Angebot auch von Räumlichkeiten, aber in einem völlig anders geprägten kirchlichen Rahmen. Und also das heißt, auch die Sichtbarkeit wäre verloren gegangen, auch wenn das anders argumentiert wird von der anderen Seite. Und ja, es war einfach eine schwierige Situation und letztlich ist es die Entscheidung der Bistumsleitung gewesen. Also dass Frauenpastoral so in dieser spezifischen Weise nicht mehr gefördert wird.
0: Wir spielen jetzt an der Stelle Musik und werden aber auf das Thema, vor allen Dingen die Größe des Bistums, das Thema Frauenpastoral, wir gehen mal davon aus, nicht alle Zuhörenden wissen, wie groß das Bistum ist, was Frauenpastoral überhaupt ist. Für eine kleine Atempause, auch für dich, sagen wir jetzt Dankeschön als Frauen sozusagen mit dem Song Thank You von der Künstlerin Daido. Den hören wir jetzt.

0: Daido, thank you. Diesen Song haben wir eben gespielt, als Dankeschön auch für unsere heutige Interviewpartnerin, die sich in diesem ganzen Ausräumen noch Zeit genommen hat, nämlich den Frauenkirchort St. Magdalenen auszuräumen. Zu Gast hier heute bei uns ist Martina Manegold-Strohbach, frische Ruheständlerin. Ja, wir hatten schon drüber gesprochen, die Frauenpastoral. Was ist Frauenpastoral und vor allen Dingen für die Größe des Bistums? Wie groß ist das Bistum Hildesheim für alle, die sich da in der katholischen Kirche nicht so auskennen?
1: Naja, also zum Glück bin ich keine Geografin, deswegen muss ich das jetzt mal anders beschreiben. Im Grunde ist das fast Niedersachsen. Also das stimmt natürlich längst nicht ganz. Es gibt noch ein Bistum Osnabrück, was Teile von Niedersachsen versorgt und auch ein Erzbistum Hamburg. Aber es geht tatsächlich vom Harz bis in die Heide, bis an die Nordsee, bis nach Cuxhaven und also hinter Göttingen. Ja, und im, weiß ich jetzt gar nicht genau, Westen und Osten, also Helmstedt und Bückeburg, Stadthagen, so, das sind dann die letzten Orte. Ja, also ziemlich großen Flächenbistum und es ist super schwierig, da eben einfach auch Menschen zu erreichen. Ja, jetzt hast du gefragt, was ist Frauenpastoral? Frauenpastoral ist im Grunde das, wo Frauen in unserer Kirche einfach auch das Bedürfnis haben, auf ihre ganz spezifische Weise Ansprache in ihrem Glaubensleben zu bekommen. Und dann ist ja immer die Frage, wer spricht mich an, wie werde ich angesprochen oder wie kann ich selber auch das in Sprache bringen oder zur Sprache bringen, was mich bewegt. Und das ist ja nun ein Spezifikum in unserer katholischen Kirche, dass wir gerade über dieses Predigtverbot von Laien allgemein natürlich auch gar keine Chance haben, unsere eigene Tradition, die Überlieferung, die aus den Evangelien herrührt und aus dem Ersten Testament, die einfach mal aus weiblicher Sicht nahegebracht zu werden, weil in den Gottesdiensten, in den Eucharistiefeiern, muss ich sagen, eben die Predigt alleine den Geweihten obliegt und das sind grundsätzlich Männer. Also Frauenpastoral deckt ein ganz weites Feld ab, viele spirituelle Bedürfnisse, die aber nicht einfach so für sich stehen, sondern es ist einfach immer die Frage, ja, wie stehe ich im Leben, im Alltag, was im Beruf, in der Familie, in Beziehungen, politisch, wie engagiere ich mich, was fordert mich heraus? Und wenn ich das alles erlebe und mich frage, und ich als Frau, als Christin, was stellen sich für mich da für Fragen oder für Herausforderungen? Wie will ich reagieren auf ganz bestimmte gesellschaftliche Strömungen? All das deckt Frauenpastoral ab. Aber dann natürlich auch, und das ist wieder dieses Spezifikum, sehr katholisch, wie kann es gelingen, tatsächlich einfach auch eigenständig da zu agieren und das weiterzugeben, untereinander sich solidarisch eben auch zusammenzutun und sich durchaus eben auch als starke Frauen zu erleben, mit ganz eigenen Bedürfnissen und mit einer anderen Perspektive auf das, was Leben für Fragen stellt. Ich meine, Männer haben ihre Sicht, Frauen ihre, Kinder, Jugendliche, Alte, egal welche geschlechtliche Identität, im Grunde geht es immer darum, einfach den Blick zu weiten. Und das ist ein ganz wesentliches Anliegen von Frauenpastoral.
0: Und damit es zusammen besser läuft, also ja, die Zusammenarbeit zwischen männlicher und weiblicher Spiritualität. Und da sind wir schon bei unserem nächsten Song von Johannes Oerding. Der singt: Wir machen's besser als jetzt.

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1: Anlässlich des Schulstarts der neuen ErstklässlerInnen fordert das Diakonische Werk mehr unkomplizierte staatliche Hilfen für Familien mit wenig Geld. Hans-Joachim Lenke, Vorstandssprecher der Diakonie in Niedersachsen, sagte in diesem Zusammenhang, dass für viele Familien der Schulstart neben der Vorfreude auch mit erheblichem finanziellen Druck verbunden ist. Er wies darauf hin, dass die Summe von 195 Euro aus dem Bildungs- und Teilhabepaket des Bundes angesichts steigender Lebenshaltungs- und Bildungskosten für das Schuljahr vielerorts nicht ausreiche. Lenke erklärte, dass Empfangende staatlicher Leistungen pro Schuljahr auf jeden Fall einen Anspruch auf die Zuschüsse für Bildung und Teilhabe in Höhe von 195 Euro haben. Zu Beginn des Schuljahres erhalten sie pro Kind zunächst 130 Euro, dann im zweiten Halbjahr noch einmal 65 Euro. Lenke rät betroffenen Familien, sich von ExpertInnen beraten zu lassen. Beratungsstellen der Diakonie und anderer Träger unterstützen betroffene Familien im Dschungel der Antragstellung für finanzielle Unterstützung bei den Behörden. Jochen Bohl, ehemaliger Landesbischof der Evangelisch-Lutherischen Landeskirche Sachsens, ist am 29. Juli 2026 nach schwerer Krankheit im Alter von 76 Jahren verstorben. Bohl war von 2004 bis 2015 sächsischer Landesbischof und von 2010 bis 2015 stellvertretender Vorsitzender des Rates der Evangelischen Kirche in Deutschland, kurz EKD. Von 2007 bis 2009 war er zugleich stellvertretender Leitender Bischof der Vereinigten Evangelisch-Lutherischen Kirche in Deutschland, kurz VELKD. Zurzeit ist das der hannoversche Landesbischof Ralf Meister. Über die Grenzen der Landeskirche hinaus galt Jochen Bohl als ein Theologe mit Gestaltungswillen. Ihm war es wichtig, gerade in einer von SED-Diktatur und Säkularisierung geprägten Gesellschaft Mitteldeutschlands die Kirche und ihre Dienste als wichtigen Teil des Gemeinwesens ins Bewusstsein zu heben. Höhepunkte seiner Amtszeit waren die Wiedereinweihung der Dresdner Frauenkirche im Jahr 2005 sowie der 33. Deutsch-Evangelische Kirchentag in Dresden im Jahr 2011. Nach dem Wechsel von Bischof Heiner Wilmer nach Münster im Juni 2026 leitet nun Weihbischof Martin Maarens das Bistum Hildesheim. In die Suche nach einem neuen Bischof für das Bistum Hildesheim möchte die Diözese, quasi synodal, auch Laien mit einbeziehen. Beratend dabei wird das Wahlgremium von Mitgliedern des bisherigen Diözesanpastoral Rates sein. Zu diesem Gremium gehören auch Nichtgeistliche, die sogenannten Laien. Die Wahl durchführen wird aber das Domkapitel, dem 8 Priester angehören. Diese 8 Domkapitulare stellen am 15. September an 8 Orten im Bistum den Ablauf bis zur Ernennung eines neuen Bischofs vor. Die Menschen in der Diözese sind eingeladen, sich mit ihnen über den Weg bis zur Wahl des neuen Bischofs auszutauschen. Die Veranstaltungen beginnen jeweils mit einem Gottesdienst abends um 18 Uhr. Danach folgen gemeinsame Abendessen. Die Tonkirchenredaktion wird im September genaueres zu den jeweiligen Orten mitteilen.
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0: Zurück im Magazin der Tonkirche auf Radio Tonkuhle setzen wir jetzt unser Interview fort. Zu Gast heute ist Martina Manegold-Strohbach, frischgebackene Ruheständlerin. Und ich fasse noch mal kurz zusammen, was ihr bisheriges Wirken war. Wir haben gesprochen über den Frauenkirchort St. Magdalene, der jetzt seit dem 1.8. leider nicht mehr existiert. Gegründet wurde er vor 6 Jahren und das war, wenn ich jetzt mal so grob zurückrechne, die Zeit, als die Initiative Maria 2.0 bundesweit in allen Medien war. Wie steht es jetzt angesichts auch der Tatsache, dass es da keinen vollwertigen Ersatz gibt, Martina, für deinen Weggang jetzt in den Ruhestand? Wie steht es um Maria 2.0, auch gerade im Zusammenhang mit der Bekräftigung des Predigtverbotes für Laien, was jetzt aus Rom im vergangenen Monat auch nochmal bekräftigt worden ist? Anlass war eine Anfrage der katholischen Deutschen Bischofskonferenz vom März dieses Jahres, dass gerade auch an den jetzt neuen Papst wurde das ja jetzt nochmal bekräftigt. Das war eine Zeit in den Medien, aber inzwischen ist das im Zuge der allgemeinen Berichterstattung aus den vielen Krisenherden dieser Welt wieder untergegangen. Wie hat das mit eurer Arbeit zu tun und wie steht es jetzt da in diesem Bereich?
1: Also du hast ja zunächst gefragt nach Maria 2.0. Das finde ich ist eben auch so eine traurige Entwicklung hier in unserem Bistum. Zu Anfang gab es da ganz viel Kraft und Energie und wir haben uns ja auch zum Teil eben im Frauenkirchort getroffen. Ich konnte ja nicht so in dem Sinne Mitglied sein, weil ich ja einfach so eine Loyalität habe, sobald ich eben auch als Angestellte in diesem Bistum arbeite. Aber ich habe natürlich die Inhalte immer als Unterstützerin mitgetragen. Ich finde das ganz wichtig, dass die Fragen gestellt werden. Und dann hat es sich aber einfach auch aufgrund dessen, dass sich so wenig tatsächlich im Positiven entwickelt hat, nicht in Luft aufgelöst. Das würde ich gar nicht sagen. Also ich glaube, viele sind total enttäuscht, engagieren sich vielleicht dann eher vor Ort, wo sie sagen, Mensch, da kann ich noch was bewirken, aber nicht mehr in so großen Bewegungen. Also ich kann das allerdings nur sagen hier für unser Bistum, denn eine aus diesem ursprünglichen Team, Mechthild Exner-Herford, die hat sich ja ganz stark engagiert, auch das als deutschlandweites Netzwerk aufzubauen. Und im südwestdeutschen Raum, da gibt es noch ganz viel Aktivität. Ich denke, mit diesem Predigtverbot, das hast du angesprochen. Ja, das ist natürlich eine schwierige Sache. Das galt ja schon immer. Und es gab nur für Deutschland eben eine Ausnahmeregelung. Und wenn man eben eine Frage stellt, ob diese Ausnahmeregelung eben auch weiter bestehen kann, beziehungsweise dass die einfach zur Regel erklärt wird und wir ganz genau wissen, wie das Lehramt dann antworten muss, weil es ja immer weltkirchlich denkt, dann brauchen wir uns über die Antwort nicht zu wundern. Also wer in Rom eine solche Frage nach Rom gibt, weiß im Grunde, dass die abschlägig beantwortet wird. Und das finde ich tatsächlich sehr traurig, weil damit natürlich eben einfach auch nicht nur von Frauen, sondern auch von nicht geweihten Männern die Perspektive verloren geht, beziehungsweise auch, ich möchte es einfach nicht immer so in diesem binären
0: Da wollte ich gleich noch mit dem
1: lassen. Gibt ja eben auch Menschen anderer geschlechtlicher Identität, also das heißt allen nicht geweihten Menschen, und das geht einfach verloren in der Auslegung unserer Überlieferung.
0: Das ist mein Stichwort jetzt auch, weil es geht ja, und das möchte ich jetzt auch nochmal aus meiner evangelischen Sicht als Beobachtende mitteilen, so wie ich das bisher immer verstanden habe und natürlich auch als Tonkirchenredakteurin verfolgt habe, es geht ja in der Synodalität um ein Zusammenwirken. Es geht nicht um die einen gegen die anderen, sondern um ein gesundes, menschliches, im Sinne auch der biblischen Botschaft, Zusammenwirken, wo nicht unterschieden wird nach Geschlecht, nach Zugehörigkeit, sondern einfach die Menschenwürde, das ist ja auch euer Thema in vielen Bildungsveranstaltungen gewesen, um eine Korrektur sozusagen der Einseitigkeit geweihter Priester hin zu einer Mischung sozusagen, damit alle Gruppen auch ihre Möglichkeit haben, sich äußern zu dürfen. Das Stichwort Synodalität, wir hatten es eben in dem letzten Nachrichtenblock gehört. Es geht ja jetzt um die Wahl eines neuen Bischofs für Hildesheim nach dem Weggang von Heiner Wilmer. Und das stand ja auch in der Zeitung und das stand auch auf domradio.de im Internet, dass da wurde das Wort Synodalität. Es geht ja jetzt auch um die Begrifflichkeit. Synodalkonferenz ist jetzt das neue Amt sozusagen der Zukunft jetzt ab Oktober. Ist das eine weitere Chance für Maria 2.0?
1: Also dazu kann ich tatsächlich gar nicht
0: sagen. Nur so eine Einschätzung.
1: Ja,
0: ich habe erst mal gedacht, schau an, es geht ja doch weiter.
1: Also ich finde es schon erstaunlich, dass es diese Idee gibt und ich finde die tatsächlich gut, weil damit einfach auch nochmal appelliert wird an die Mitverantwortung von allen Menschen. Und die Frage ist für mich natürlich, ob ich persönlich dem Ganzen eine reelle Chance auch zurechne. Weil letztlich, also es gab ja solche Ideen eben an Mitverantwortung auch schon in der Würzburger Synode 1976 und die ist bis heute nicht umgesetzt. Und in unserem Bistum. Und
0: 50 Jahre
1: ist das. Ja, hier. Und insofern, also die Beteiligung und die Idee finde ich wirklich gut. Ich glaube tatsächlich, du fragst immer wieder nach Maria 2.0. Ich glaube tatsächlich, dass viele Frauen mittlerweile so enttäuscht sind, dass die einfach auch sich von offiziell verfasster Kirche abwenden. Das heißt, dass nicht unbedingt, dass die austreten, eine ganze Reihe tun auch diesen Schritt tatsächlich. Und ihnen ist ihr Glaubensleben schon durchaus wichtig und die Frage nach Halt und Orientierung. Aber sie tun das nicht mehr in dem Rahmen, den die Kirche bietet. Sie fühlen sich da nicht zu Hause. Und das finde ich schon auch tatsächlich dramatisch. Ich finde, da bräuchte es andere Antworten auch vom Bistum. Und da hoffe ich natürlich, dass ein neuer zukünftiger Bischof genau das auch in den Blick nimmt. Ob das jetzt unbedingt gelingt, dadurch, dass Menschen eben gefragt werden, wenn letztlich dann doch wieder das Domkapitel entscheidet, in welche Richtung es geht und damit ja auch personell einfach auch eine Richtung vorgegeben wird und wie das dann von Rom beantwortet wird, das steht wirklich sehr in Frage.
0: Also heißt es bei der Findung, wie das Motto des nächsten Songs, lauter Leben. Wir hören Alexander Knappe aus Rostock.

0: Alexander Knappe ermutigt uns zum lauter Leben. Bevor wir jetzt unsere Gästin Martina Manegold-Strohbach, frisch gebackene Ruheständlerin und ehemalige Leiterin des Frauenkirchorts St. Magdalenen und über 40 Jahre war sie, oder fast 40 Jahre muss ich sagen, ein Monat fehlt ihr, war sie hier für die Frauenpastoral im Bistum Hildesheim zuständig. Martina, jetzt nachdem der Frauenkirchort geschlossen ist, wie geht es weiter mit dem Frauenpilgerweg, mit regelmäßiger spiritueller Begleitung, mit dem bistumsweiten Frauenforum? Wir haben gehört, wie groß das Bistum Hildesheim ist. Kurz mit der Angebots- und Bildungsvielfalt des ehemaligen Frauenkirchorts.
1: Also ja, ein wesentlicher Teil, da hattest du schon ganz zu Anfang nachgefragt, was ist so in der letzten Zeit, bevor ich in Ruhestand gegangen bin, was ist da passiert? Also ich habe gemeinsam mit anderen Frauen eben auch danach gefragt, was sind Formate, die einfach auch erfolgreich gewesen sind und wo es darum gilt, die irgendwie anders institutionell anzubinden und dass die eine Zukunft haben. Und das ist zum Beispiel eben gelungen beim diözesanweiten Frauenforum. Da werden ja Fragen in den Mittelpunkt gestellt, die von der Basis formuliert werden. Also das ist nichts, wo berufliche Frauen dann zusammensitzen und sagen, so, und das soll unser Thema sein. Also weniger Bildungsveranstaltung, als tatsächlich eben zur Sprache bringen, was Frauen in ihrem Alltag bewegt. Und da wird es tatsächlich, da gibt es das Planungs Team. Ich bin ausgestiegen, ganz bewusst. Die Frage war schnell da, ach wieso, aber Martina, du machst doch weiter. Und ich habe gesagt, nein, damit, das muss einfach frei werden. Und das muss sich einfach auch anders und neu entwickeln dürfen. Und ich bin schon ganz gespannt, wenn dann eingeladen wird zum nächsten diözesanweiten Frauenforum. Also da bin ich auch gerne dabei als Teilnehmerin. Mal gucken, was kommt. Mit dem bistumsweiten Frauenpilgertag, ja, mal sehen. Also ich habe, es gab eine Möglichkeit, einfach auch die Ansprechpartnerinnen dafür nochmal institutionell zu parken, sage ich mal, damit dann, wenn es eine Person gibt, die sich da auch so spezifisch nochmal drum kümmert, um dieses Thema Frauen und dann auch einen Zugriff hat auf Frauen, die Lust haben, sich eben gerade beim Pilgern auch nochmal spezifisch zu engagieren.
0: Machen wir hier gleich mal den Werbeblock auf, ne?
1: Ja, das ist ja, also bistumsweit, es pilgern ja viele und so ist es ja nicht, auch Frauen und auch andere natürlich, aber dieser bistumsweite solidarische Pilgerweg, der ist halt alle 2 Jahre gewesen und da gibt es durchaus die Hoffnung, dass das irgendwie aufgegriffen wird und weitergeht. Aber anderes, und das ist eben das, ja, was ich einfach so schade finde, was ich so in der Vielfalt des Frauenkirchortes gesammelt hat. Also da gab es ja auch keine Begrenzung. Also das war weltanschaulich offen. Und eine Gruppe zum Beispiel, die Fraueninitiative Rosenlabyrinth, ja, ich bin ja Teil dieser Initiative.
0: 20 Jahre wurde ja, Jubiläum gefeiert.
1: Ja, gerade. Genau. Mhm. Und wir treffen uns jetzt im ehemaligen, das heißt jetzt anders, Mehrgenerationenhaus in der
0: Steingrube 19a.
1: 19a, mhm. Genau, in dem Stadtraum. Also da geht es weiter. Ja, wer einfach auch ein Dach über dem Kopf sucht neu, ist das Stimmlabor. Das war ja auch mal ein ganz bewegendes
0: Stimme finden, ja.
1: Element mhm. dort, gerade im kirchlichen mhm. Raum. Ja, und diejenigen, die im Initiativkreis sich für viele, viele, viele Themen und auch die offene Frauenliturgie engagiert haben. Wir müssen einfach gucken, ja, wie wir weiter zusammen bleiben können, weil das ist ja nicht, dadurch, dass uns dieser Ort genommen ist, ist ja das Bedürfnis nicht einfach aufgelöst. Und aber es wird schwierig, ohne Dach über dem Kopf.
0: Aber es gibt eine Webadresse, unter der einfach auch angefragt werden kann, welche Interessen es gibt. Natürlich die Webseite des Bistums Hildesheim, aber vielleicht nennst du nochmal die Webseite des Teams vom Frauenkirchort, vom ehemaligen, wer da eventuell noch Rückfragen hat oder noch jetzt gerade auch das Stimmlabor hattest du erwähnt.
1: Hm. Also fürs Stimmlabor kann ich das natürlich nicht sagen, weil die ja einfach auch nochmal so als Protagonistin Anne Glocke Marstadt, die hat das ja jetzt gerade auch im letzten Jahr hauptsächlich alleine geleitet, und Dagmar Wortmann, die werden sich irgendwie auf den Weg machen, aber es gibt eine E-Mail-Adresse und die heißt frauen.würde@web.de. Und
0: wunderbar.
1: Da versuchen wir uns zu sammeln.
0: Sehr schön. Wir werden euch, Ihnen allen, auf den Fersen bleiben und werden natürlich auch berichten über Veranstaltungen dann des diözesanweiten Frauenforums. Vielen, vielen, vielen Dank für die viele Zeit, für die interessanten Worte. Wir wünschen einen wunderbaren, ich sag Unruhestand, weil so eine aktive Frau wie du kann es einfach nicht in Ruhe, sage ich mal, irgendwo zu Hause auf dem Sofa lassen. Gesundheit, Gottes Segen, alles Liebe, alles Gute. Und wir werden jetzt gleich übergehen zu den Veranstaltungstipps. Aber erstmal sage ich Tschüss, Martina Manegold-Strohbach. Das war wunderbar, dich, sie nochmal hier zu haben. Wir haben noch einige Veranstaltungstipps vor dem letzten Song. Und zwar heute Abend. Sie haben es vielleicht schon gehört, es haben mehrfach die Glocken geläutet. Der Hildesheimer Mariendom hat eben Maria als Patronin. Und es gibt heute bereits ein Glockenkonzert, heute Abend von 19.45 Uhr bis 20.30 Uhr, zu hören über ganz Hildesheim, und morgen dann auf dem Domhof ein Fest für Jung und Alt. Dieses Fest läutet das katholische Hochfest Maria Aufnahme in den Himmel, kurz Maria Himmelfahrt, ein. Herzliche Einladung vom Bistum Hildesheim. Zur evangelischen Kirche heute Abend gibt es in St. Andreas um 18 Uhr in der Andachtsecke ein gesungenes Abendgebet mit Pastor Dr. Janis Berzins. Am Sonntag soll es zwar regnen, dennoch steht ein Open-Air-Gottesdienst in St. Michael auf dem Programm in der Michaeliskirche im Innenhof, also vor dem Michaeliskloster. Er beginnt um 10 Uhr, wird hoffentlich noch regenfrei sein und wird gestaltet von Lars Hillebold, dem Direktor des Michaelisklosters und dem Bläserinnenkreis St. Michael. Und am 21.08. in eigener Sache hören Sie, hört ihr das nächste Freitagsmagazin der Tonkirche. Unser scheidender Leiter Helmut Siegel wird dann hier am Mikrofon sein und Sie euch begrüßen. Ich sage Dankeschön fürs Lauschen, verabschiede mich in ein sonniges Wochenende, wünschen allen SchulstarterInnen alles, alles Gute für eine interessante und spannende Zeit. Ja, danke Chrissy König für Technik in Perfektion. Mein Name ist Regina Pöschel. Wir hören uns wieder am 4. September. Und wir wollen jetzt noch ein bisschen auf unser Thema abzielen, mit einer Sprache sprechen. One Tongue von der Band The Hothouse Flowers. Tschüss, bis bald.

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1: Um 17 Uhr mit Tarek Yusbaschi. Im Kreis Düren in Nordrhein-Westfalen kämpfen hunderte Feuerwehrleute gegen einen großen Waldbrand. Die Flammen rücken immer näher an die Gemeinde Hürtgenwald heran. Fast 2000 Menschen mussten sich in Sicherheit bringen. Aus Hürtgenwald berichtet Jens Eberl über die aktuelle Lage.
2: Die Lage ist nach wie vor sehr, sehr bedrohlich, muss man sagen. Der Landrat hat auch gesagt, dass das Feuer näher an den Ort heranrückt. Die letzte Zahl, die wir bekommen hatten, war wohl ungefähr 150 Meter sollen die Flammen vom Ort entfernt sein. Das Problem ist einfach, dass hier immer wieder ein ziemlich großer Wind aufwacht und dass es sich um einen sogenannten Baumwipfelbrand handelt. Das heißt, die Flammen sind ziemlich weit oben und so ein Brand kann sich deutlich schneller ausbreiten. Im Ortsteil wird natürlich jetzt um jeden Meter gekämpft, auf verschiedenen Wegen. Wir sehen hier immer wieder Wasserwerfer der Polizei vorbeifahren, die sich mit etwa 10.000 Liter Wasser betanken und dann versuchen, von der Seite aus die Brände zu löschen. Es sind auch viele Landwirte hier mit im Einsatz. Die versuchen eben auch mit Schneisen zu schlagen. Kettensägen sind im Einsatz, auch Panzer der Bundeswehr, um eben eine Schneise zum Ort zu schaffen. Insgesamt sind 8 Hubschrauber im Einsatz, die versuchen dann den Brand von oben ebenfalls zu bekämpfen.
1: Auch an anderen Orten in Deutschland lodern Waldbrände. Im Raum Zeven in Niedersachsen stehen 2 Hektar Wald und Felder in Flammen. Etwa 100 Kräfte sind im Einsatz und haben den Brand inzwischen unter Kontrolle gebracht. Ein Waldbrand in Bennekenstein im Oberharz konnte ebenfalls unter Kontrolle gebracht werden. Dort waren am Nachmittag noch 5 Feuerwehren mit Löscharbeiten beschäftigt. Zwischenzeitlich waren rund 900 Quadratmeter Wald in Brand. Bundeslandwirtschaftsminister Rainer hält staatliche Hilfen für die Landwirte wegen der starken Trockenheit für möglich. Der CSU-Politiker sagte dem Kölner Stadtanzeiger, die regenlose Zeit setze viele Betriebe unter Druck. Hinter verdorrten Feldern und knappen Futtervorräten stünden Familien, die um ihre Ernte und die Zukunft ihrer Höfe bangten. Ende August werde man auf Grundlage der amtlichen Erntedaten sehen, wie groß der Schaden tatsächlich ist. Dann werde die Regierung gemeinsam mit den Ländern die notwendigen Schritte auf den Weg bringen. Bauernpräsident Ruckwied hatte angesichts befürchteter Ernteeinbußen Unterstützung durch die Politik gefordert. In Frankreich hat der Verfassungsrat das Social-Media-Verbot für unter 15-Jährige gekippt. Die Regelung stelle einen unverhältnismäßigen Eingriff in die Meinungs- und Kommunikationsfreiheit dar, hieß es zur Begründung. Aus Paris, Kai Rinecker.
3: Der Gesetzgeber habe ein allgemeines Verbot für unter 15-Jährige eingeführt, das ihnen den Zugang zu zahlreichen Online-Kommunikationsdiensten entziehe, ohne dabei die individuelle Situation der Minderjährigen oder die spezifischen Risiken der jeweiligen Dienste zu berücksichtigen. Das Gesetz sei auch ein Verstoß gegen die Achtung des Privatlebens, da es zwangsläufig dazu führe, dass jede Person, auch volljährige Nutzer, ihr Alter nachweisen müssten, bevor sie auf Dienste zugreifen. Dafür fehlt nach Einschätzung des französischen Verfassungsrates bislang eine entsprechende gesetzliche Grundlage. Das Veto des obersten Verfassungsgremiums ist eine schwere politische Niederlage für Präsident Macron. Er hatte sich vehement für das Social-Media-Verbot ausgesprochen und sein Land zum Vorreiter in Europa machen wollen.
1: In der Aufarbeitung des Cum-Ex-Steuerskandals muss sich zum ersten Mal eine Vertreterin des Staates verantworten. Das Oberlandesgericht Köln hat den Fall um eine Hamburger Finanzbeamtin zur Hauptverhandlung zugelassen. Sie soll der Warburg Bank geholfen haben, 90 Millionen Euro zu Unrecht eingenommenes Steuergeld erstmal behalten zu dürfen. Die Summe stammt aus sogenannten Cum-Ex-Geschäften der Bank. Dabei wurden vom Staat Steuern erstattet, die gar nicht gezahlt worden waren. Die Warburg Bank hat ihre Cum-Ex-Gelder erst nach einem Gerichtsurteil zurückgezahlt. Weil auf ihrer Kreuzfahrt der FKK-Bereich zu klein war, hat ein Ehepaar erfolgreich gegen die Reederei AIDA Cruises geklagt. Das Rostocker Landgericht hat den beiden knapp 3.500 Euro zugesprochen. Das entspricht 5% der Reisekosten. Gefordert hatten sie deutlich mehr. Das Paar aus Dortmund hatte bei AIDA eine Weltreise gebucht, auf einem Schiff mit großem FKK-Bereich inklusive Whirlpool und Sonnendach. Vor Beginn der Reise wurde die FKK-Zone an Bord von AIDA umgebaut und deutlich verkleinert. Das waren die Nachrichten. Das Wetter in Norddeutschland. Heute Abend bleibt es trocken bei 30 bis 36 Grad, an den Küsten etwas kühler. Nachts klar und trocken bei Tiefstwerten von 19 bis 13 Grad. Morgen teils heiter, teils wolkig, von Westen kann es Schauer und Gewitter geben. Die Höchstwerte liegen bei 20 bis 35 Grad. Am Sonntag teilweise sonnig, einzelne Schauer, 19 bis 25 Grad. Und am Montag bleibt die Wetterlage gleich, dann bei 18 bis 23 Grad. Es ist 17.05 Uhr.
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4: mit Sabine Kuse. Die Stadt Hildesheim führt derzeit eine Online-Umfrage durch, um neue Daten für den Mietspiegel zu sammeln. Dieser wurde erstmals 2018 veröffentlicht und wird alle 2 Jahre aktualisiert. Bis Ende November können alle Mieterinnen und Mieter, die in der Zeit vom 1. Juli 2020 bis zum 1. Juli 2026 einen Mietvertrag abgeschlossen oder eine Mieterhöhung bekommen haben, an der Umfrage teilnehmen. Den Link finden Sie auf tonkuhle.de. Das Wasserparadies ist dem Netzwerk Interessensgemeinschaft Niedersächsischer Bäder beigetreten. Das Netzwerk will die Interessen der Branche gegenüber der Politik, Verwaltung und Öffentlichkeit vertreten und den fachlichen Austausch stärken. Dies diene auch dazu, den Erhalt der Bäderlandschaft langfristig zu sichern. Am Montag beginnen an der Kreuzung Hannoversche Straße-Kaiserstraße Bauarbeiten. Die EFI Energieversorgung will dort alte Niederspannungskabel entfernen. Die Arbeiten sollen etwa 3 bis 4 Wochen dauern und betreffen den Bereich des Fußweges und der Fußgängerzone. Fahrradweg und Autofahrbahn sind von den Einschränkungen nicht betroffen.
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5: 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Aufstieg in Fahrtrichtung links.
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1: Um 18 Uhr mit Emily Seidel. Der Waldbrand in Hürtgenwald in der Eifel hat sich auf eine Fläche von rund 300 Hektar ausgebreitet. Nordrhein-Westfalens Innenminister Reul appellierte an die Bevölkerung, sich von dem Feuer fernzuhalten, um die Löscharbeiten nicht zu behindern. Die Regierung geht davon aus, dass es sich um den größten Brand in der Geschichte des Bundeslandes handelt. Ein Ortsteil musste in der vergangenen Nacht aus Sicherheitsgründen evakuiert werden. Etwa 2000 Menschen haben ihre Wohnungen verlassen. Angesichts der vermehrten Waldbrände in Deutschland fordert die Bundestagsfraktion der Grünen die Bundesregierung auf, sich dem Thema verstärkt zu widmen. Aus Berlin Birte Sönnigsen.
2: Dabei geht es aus Sicht der Grünen nicht nur darum, Feuer gut zu bekämpfen, sondern etwa auch um bessere Vorsorge. Durch neueste Drohnentechnik und die Auswertung von Satellitenbildern könnten gefährdete Gebiete und Brände schneller erkannt werden. Außerdem fordern die Grünen mehr Geld für die Länder und Kommunen, damit diese die Feuerwehren, das THW und Rettungskräfte besser ausstatten können.
1: Bundeslandwirtschaftsminister Rainer hält staatliche Hilfen für die Landwirte wegen der starken Trockenheit für möglich. Der CSU-Politiker sagte dem Kölner Stadtanzeiger, die regenlose Zeit setze viele Betriebe unter Druck. Hinter verdorrten Feldern und knappen Futtervorräten stünden Familien, die um ihre Ernte und die Zukunft ihrer Höfe bangten. Ende August werde man auf Grundlage der amtlichen Erntedaten sehen, wie groß der Schaden tatsächlich ist. Dann werde die Regierung gemeinsam mit den Ländern die notwendigen Schritte auf den Weg bringen. Bauernpräsident Ruckwied hatte angesichts befürchteter Ernteeinbußen Unterstützung durch die Politik gefordert. In Frankreich hat der Verfassungsrat das Social-Media-Verbot für unter 15-Jährige gekippt. Die Regelung stelle einen unverhältnismäßigen Eingriff in die Meinungs- und Kommunikationsfreiheit dar, hieß es zur Begründung. Aus Paris, Kai Rienecker.
3: Der Gesetzgeber habe ein allgemeines Verbot für unter 15-Jährige eingeführt, das ihnen den Zugang zu zahlreichen Online-Kommunikationsdiensten entziehe, ohne dabei die individuelle Situation der Minderjährigen oder die spezifischen Risiken der jeweiligen Dienste zu berücksichtigen. Das Gesetz sei auch ein Verstoß gegen die Achtung des Privatlebens, da es zwangsläufig dazu führe, dass jede Person, auch volljährige Nutzer, ihr Alter nachweisen müssten, bevor sie auf Dienste zugreifen. Das Veto des obersten Verfassungsgremiums ist eine schwere politische Niederlage für Präsident Macron.
1: Heute Abend wird der Hauptbahnhof Lübeck komplett gesperrt. Bis Montag früh fährt kein einziger Zug in und aus der Hansestadt. Die Sperrung fällt auf ein Wochenende, an dem auch auf den Straßen einiges los sein wird. Aus der NDR Nachrichtenredaktion Thomas Kuhlmann.
4: Der Lübecker Hauptbahnhof bekommt ein neues Stellwerk. Dafür muss der Zugverkehr komplett eingestellt werden. Macht Sinn, das in den Ferien zu machen, sagt Karl-Peter Naumann von ProBahn der Welle Nord. Stadt und Bahn hätten aber klären können, ob das letzte Ferienwochenende im Norden dafür wirklich ideal ist. Rückreiseverkehr von den Küsten und aus Dänemark, kein Lkw-Fahrverbot am Sonntag mehr. Der ADAC warnt wieder vor Staus auf der A7, A1 und A23. In Lübeck ist außerdem Christopher Street Day mit verkürzter Demostrecke zwar, aber verlängerte Anreise ohne Bahnhof. Wer hin will, muss auf Schienenersatzverkehr umsteigen. Ersatzbusse fahren unter anderem von und nach Kiel, Lüneburg oder Bad Oldesloe.
1: In diesem Sommer haben schon mehrere Hitzewellen für Diskussionen über Folgen gesorgt. Auch heute sind die Temperaturen an vielen Orten über 30 Grad gestiegen. Wie besonders das ist, ergibt eine Auswertung des NDR-Datenteams. Astrid Rolle mit den Einzelheiten.
5: Früher hätte die aktuelle Hitzewelle fast schon gereicht, um einen ganzen Sommer als heiß zu bezeichnen. Denn bis Mitte der 90er gab es in Städten wie Hamburg und Hannover immer wieder Sommer, an denen man Hitzetage an einer Hand abzählen konnte. Erst ab kurz vor der Jahrtausendwende wurden kühlere Sommer selten. Stattdessen sind mehr als 10 Tage über 30 Grad inzwischen fast normal. In Hamburg gab es dieses Jahr bislang sogar schon 15 solcher Hitzetage. Nur in 3 Jahren erlebte die Stadt häufiger Hitze.
1: Das waren die Nachrichten. Das Wetter in Norddeutschland. Heute Abend bleibt es trocken bei Temperaturen zwischen 30 bis maximal 36 Grad. An den Küsten ist es etwas kühler. Nachts bleibt es klar und trocken bei Tiefstwerten von 19 bis 13 Grad. Morgen dann teils länger heiter, teils aber auch wolkig. Von Westen kann es Schauer und Gewitter geben. Höchstwerte liegen dann zwischen 20 bis maximal 35 Grad. Am Sonntag ist es teilweise sonnig. Einzelne Schauer sind möglich. Temperaturen zwischen 19 bis 25 Grad. Und Montag bleibt die Wetterlage dann gleich bei Temperaturen zwischen 18 bis maximal 23 Grad. Es ist 18.05 Uhr.
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5: mit Sabine Kuse. Die Stadt Hildesheim führt derzeit eine Online-Umfrage durch, um neue Daten für den Mietspiegel zu sammeln. Dieser wurde erstmals 2018 veröffentlicht und wird alle 2 Jahre aktualisiert. Bis Ende November können alle Mieterinnen und Mieter, die in der Zeit vom 1. Juli 2020 bis zum 1. Juli 2026 einen Mietvertrag abgeschlossen oder eine Mieterhöhung bekommen haben, an der Umfrage teilnehmen. Den Link finden Sie auf tonkuhle.de. Das Wasserparadies ist dem Netzwerk Interessensgemeinschaft Niedersächsischer Bäder beigetreten. Das Netzwerk will die Interessen der Branche gegenüber der Politik, Verwaltung und Öffentlichkeit vertreten und den fachlichen Austausch stärken. Dies diene auch dazu, den Erhalt der Bäderlandschaft langfristig zu sichern. Am Montag beginnen an der Kreuzung Hannoversche Straße-Kaiserstraße Bauarbeiten. Die EFI Energieversorgung will dort alte Niederspannungskabel entfernen. Die Arbeiten sollen etwa 3 bis 4 Wochen dauern und betreffen den Bereich des Fußweges und der Fußgängerzone. Fahrradweg und Autofahrbahn sind von den Einschränkungen nicht betroffen.
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5: Willkommen im Abend bei Radio Tonkuhle am heutigen Freitag, dem 14. August. Es ist immer noch knackig warm draußen, 34 Grad haben wir, obwohl es schon 18 Uhr ist. Und am Mikrofon begrüßt Sie ganz herzlich Sabine Kuse. Ich freue mich auf eine Stunde Abendmagazin mit Ihnen und jetzt starten wir erst einmal mit Musik.

0: Wer Musik mag, die sich nicht so eindeutig einordnen lässt und einen charakteristischen, melancholischen Klang hat, sollte jetzt besser hinhören. Wir stellen Ihnen Singer-Songwriter und Composer des Projekts Raven's Diary vor, Sven Arendt. Er war bei uns im Funkhaus zu Besuch und hat im Gespräch mit Silas Wiebrecht seine Band und das neue Album vorgestellt.
1: Raven's Diary hat ein neues Album rausgebracht. Was ist der Titel dieses Albums und worauf kann man sich von der Stimmung her einstellen?
2: Gute Frage. Der Titel heißt Farblos. Erstmal nichtssagend, aber im Inhaltlichen erzählen wir praktisch eine Geschichte aus Sicht eines Soldaten, der jetzt am Ende des Krieges steht und quasi er hat ein bisschen Hoffnungslosigkeit, ist eine gewisse Melancholie natürlich mit drin. Musikalisch bewegt sich das Ganze irgendwo zwischen Folk-Ästhetik mit Elektronik und rockigen Elementen mit bei. Schwer das zu kategorisieren, ja.
1: Wie lange gibt es euch schon und wie ist die Band jetzt so als Ganzes, so wie es jetzt existiert, entstanden?
2: Mein Ursprung hatte das Ganze im Schwarzbad noch mit der Electronic-Gothrock-Band Elixir seinerzeit, die aber dann 2009 zur Auflösung kam. Und daraus entstand dann seit 2013 noch als Solo-Projekt Raven's Diary. Und ja, mittlerweile sind wir ja zu zweit seit, ich würde mal sagen, Oktober letzten Jahres ist dann Nils noch fest mit dabei, der primär die ganzen Gitarren einspielt und für die besondere Note sorgt, sag ich mal.
1: Und kurz bevor er dabei war, hast du schon begonnen, an diesem Album zu arbeiten. Was war dafür ausschlaggebend, dass du dir gesagt hast, ich möchte jetzt dieses Album produzieren?
2: Es war ein langer Weg. Früher noch sehr stark im Avantgarde bzw. Neue Deutsche Todeskunst angesiedelt, war die Zeit reif, einfach neue Wege zu gehen. Ja, und irgendwo wollte ich schon immer noch meinem Stil treu bleiben, was man einfach an der Instrumentalisierung dann hört. Aber es wurde Zeit für was komplett Neues und das ist jetzt das Ergebnis. Ja, viel mehr kann man einfach dazu nicht sagen, man muss es einfach hören.
1: Kannst du mir noch beispielhaft von einem Song aus dem Album erzählen, der vielleicht für dich noch eine besondere Rolle spielt? Gibt es da einen?
2: Also mein persönlicher Favorit ist tatsächlich der Titel In den letzten Stunden. Der hat unglaublich viel Freude gemacht, daran zu arbeiten. Er baut sich dramaturgisch ein bisschen auf und geht dann gerade zum Ende hin nochmal Vollgas. Also als ich das Finale mir dann nochmal angehört hatte, bevor wir den Release rausgejagt hatten, das ist so ein, möchte man sagen, so ein kleines Masterpiece.
1: Wo kann man das Ganze hören? Wie findet man deine Musik, eure Musik?
2: Auf sämtlichen gängigen Streaming-Portalen.
1: Also überall dort, wo man Musik streamen kann. Und nächstes Jahr vielleicht schon findet man da auch ein weiteres Album, das jetzt langsam auch schon in Arbeit geht. Was kannst du darüber schon sagen?
2: Ja, das nächste Album steht tatsächlich auch schon in den Startlöchern. Da geht es dann mit der Produktion im Herbst los, schätze ich mal. Der Titel wird sein Hungerwinter. Es geht wieder um ein gewisses Endzeit-Szenario durch die ganzen Kriege, die es leider ja immer wieder gibt. Und das nächste Album wird praktisch aus der Sicht der Hinterbliebenen erzählen. Also es wird auf jeden Fall wieder sehr spannend.
1: Ihr habt bisher Musik immer aufgenommen und dann veröffentlicht. Bleibt es bei diesem Format oder habt ihr vor, euch auch noch weiterzuentwickeln in der Hinsicht?
2: Stehen bleiben sollte man eigentlich mit Musik nie. Deswegen habe ich auch nie aufgehört. Und tatsächlich ist es so, dass wir fest daran arbeiten und ganz klares Ziel haben, in 2027 ja auch dann live spielen zu können, zu dürfen. So, aktuell suchen wir hier natürlich noch ganz explizit nach Mitmusikern. Wir brauchen noch eine zweite Gitarre als Beispiel. Jemand an den Keyboard-Synthesizern wäre cool. Ein Drummer wäre ganz nice. Genau, auf jeden Fall ist unsere Planung dann nächstes Jahr, uns live zu präsentieren.

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1: Mit Felix Oehlmann. Die Galerie im Stammelbach-Speicher lädt heute Abend ab 19 Uhr zu einer kostenlosen Filmvorführung. Der 2 Jahre alte Streifen »Wat Neues im Westen« spielt im West-Berlin der Zeit zwischen dem deutschen Herbst des Jahres 1977 und dem Mauerfall in einer Kultkneipe. Und dort kellnert der Maler Hans-Jürgen Schmeikal, von dem gerade eine Ausstellung im Speicher zu sehen ist. Er und sein Kurator Martin Ganzko sind heute Abend vor Ort und stehen für Gespräche zur Verfügung. Wat Neues im Westen, ein Film, heute ab 19 Uhr im Stammelbach-Speicher. In der Reihe Rosen und Rüben heißt es heute Abend in Barnten Reggae auf dem Gutshof. Die Band Peace Development Crew rückt aus Hannover an und sorgt mit ihrer Musik und der Botschaft von Frieden, Hoffnung und internationaler Solidarität für Stimmung. Dazu gibt es Leckereien aus dem Hofladen. Der Eintritt kostet 16 oder im Vorverkauf 13 Euro. Der Gutshof Barnten ist im nördlichen Teil des Ortes in der Landesstraße 14. Los geht's dort heute um 19 Uhr. Astra La Vista, das ist die Konzertreihe im TAF. Nathan Brauer hat sie vor 10 Jahren ins Leben gerufen und damit steht jetzt ein runder Geburtstag an. Heute Abend spielen deshalb Black Bald aus Manchester ab 20 Uhr im TAF, unterstützt von Sidekick, und morgen um 20 Uhr die Dead End Kids und Waste My Time. Dafür gibt's auch einen Kartenvorverkauf mit Preisen zwischen 10 und 13 Euro. 10 Jahre Astra La Vista im TAF, Teil 1 heute, Teil 2 morgen. Weitere Tipps für morgen und auch übermorgen folgen hier gleich.
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1: Um 6:30 mit Sabine Kuse. Die Schlagzeilen. Neue Erhebung zum Hildesheimer Mietspiegel läuft. Wasserparadies ist Teil eines neuen Bäder-Interessennetzwerkes. EFI baut ab Montag an der Kreuzung Kaiserstraße, Hannoversche Straße und Diakonie fordert zum Schulstart Aktionsplan gegen Armut. Die Meldungen im Einzelnen. Für den 2018 erstmals veröffentlichten einfachen Mietspiegel werden jetzt in Hildesheim über eine Online-Umfrage neue Daten gesammelt. Bis Ende November werden unter www.stadt-hildesheim.de/mietspiegel26 Daten zur Miethöhe, Wohnungsgröße, Baujahr und dem Ausstattungsstandard abgefragt, teilt die Stadt mit. Dabei würden nur solche Mietverträge in die Auswertung einbezogen, die zwischen dem 1. Juli 2020 und dem 1. Juli 2026 abgeschlossen wurden oder bei denen sich in dieser Zeit die Miete verändert hat, etwa durch eine Mieterhöhung. Die Stadt Hildesheim bittet daher alle Bürgerinnen und Bürger im Stadtgebiet an dieser Umfrage teilzunehmen. Dies dauere nur wenige Minuten. Der alle 2 Jahre aktualisierte Mietspiegel diene zur Darstellung der ortsüblichen Vergleichsmiete und sei sowohl für Mietende als auch Eigentümerinnen und Eigentümer ein Instrument, um den hiesigen Wohnungsmarkt einzuschätzen. Das Hildesheimer Wasserparadies ist Gründungsmitglied der vor 4 Monaten entstandenen Interessensgemeinschaft Niedersächsischer Bäder, kurz IGNB. Wie das Unternehmen jetzt mitteilte, ist sein Geschäftsführer Peter Goldammer auch Teil des IGNB-Steuerungsgremiums. Ziel dieses Zusammenschlusses sei, die Interessen der Bäderbranche gegenüber Politik, Verwaltung und Öffentlichkeit zu vertreten, den fachlichen Austausch zu stärken und die Zukunft der Bäderlandschaft im Land langfristig zu sichern. Goldammer betonte, dass öffentliche Bäder ein unverzichtbarer Bestandteil der kommunalen Daseinsvorsorge sind. Sie böten Schwimmausbildung, Gesundheitsförderung und Freizeitangebote für alle Generationen. Die IGNB bündle die Kräfte, um die Rahmenbedingungen für die Bäder nachhaltig zu verbessern.

0: Fußgängerzone stattfinden und den Fahrrad- sowie Autoverkehr nicht beeinträchtigen. Auch werde es während des Pflasterzaubers Anfang September in diesem Bereich keine Einschränkungen durch die Bauarbeiten geben. Die Diakonie in Niedersachsen hat angesichts des Schulstarts am morgigen Samstag einen umfassenden Aktionsplan gegen Armut mit besonderem Schwerpunkt auf Kinderarmut gefordert. Der Vorstandssprecher Hans-Joachim Lenke sagte, der Schulstart sei für viele Familien mit erheblichem finanziellen Druck verbunden. Die 195 Euro, die über das Bildungs- und Teilhabepaket des Bundes für Schulmaterialien zur Verfügung stehen, reichten angesichts der allgemeinen steigenden Kosten nicht aus. Allein ein vernünftiger Schulranzen koste bereits zwischen 120 und 180 Euro. Und hinzu kämen viele andere Dinge, insbesondere bei der Einschulung. Jedes Kind müsse die gleichen Chancen auf einen erfolgreichen Schulstart und eine gute Bildung haben, so Lenke, unabhängig von der finanziellen Situation der Eltern. Als Teil eines umfassenden Aktionsplans fordere die Diakonie, dass der Beitrag des Bildungs- und Teilhabepakets an die realen Kosten angepasst wird. Auch müsse die Bündelung aller Sozialleistungen für Kinder schnell und sinnvoll umgesetzt werden. Kinderarmut sei kein individuelles Schicksal, sondern eine gesellschaftliche Herausforderung, die entschlossenes politisches Handeln erfordere.
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0: Sonne, blauer Himmel und Temperaturen um 34 Grad. Die Hitzewelle ist heute auf ihrem Höhepunkt bei uns. In den kommenden Stunden kühlt es sich aber auch schnell wieder ab. Um 22 Uhr haben wir dann schon Werte um 25 Grad und in der kommenden Nacht geht es noch weiter runter auf schließlich 17 Grad. Die weiteren Aussichten. Morgen am Samstag wird es noch einmal heiß. Dann allerdings liegen die Höchstwerte nur bei 32 Grad. Am Nachmittag ziehen dann Wolkenfelder auf und der Wind weht mit teilweise kräftigen Böen. Am Abend und in der Nacht ist dann mit leichtem Regen zu rechnen. Am Sonntag wird es merklich kühler. Die Temperaturen erreichen nur noch 23 Grad und es bleibt den ganzen Tag über stark bewölkt. Am Abend kann es örtlich leichte Schauer geben. Und auch am Montag wechseln sich Sonne und Wolken ab und die Temperaturen erreichen nur noch maximal 20 Grad. Soweit die Meldungen.

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1: Mit Felix Oehlmann und den Tipps für Samstag und Sonntag. Dieses Wochenende beginnen die Herr-Sommer-Sommerspiele für dieses Jahr. Wir brauchen uns aber jetzt hier noch nicht groß damit zu beschäftigen, denn beide Termine, morgen und übermorgen, sind schon ausverkauft. Nächstes Wochenende geht es weiter und Infos sowie Tickets gibt es auf der Internetseite forumhersum.de. Am Hildesheimer Dom gibt es morgen zwei gute Gründe für einen Besuch. Zum einen die Samstagmittagsmusik. Ab 12.15 Uhr spielt Markus Manderscheid aus Wolfenbüttel Werke von Bach, Mendelssohn, Bartholdy und Scheidemann auf der Orgel. Und etwas später wird dann das Patronatsfest, das Hochfest Mariä Aufnahme in den Himmel, gefeiert mit einem Domhoffest ab 14 Uhr. Dabei werden unter anderem um 16 Uhr auch Schulranzen von ABC-Schützen gesegnet und um 17 Uhr ist eine heilige Messe. Das Domhoffest an sich geht bis in den Abend. Wir haben im Programm darüber berichtet, das Theater RAM zeigt morgen seine neue Produktion Winnie, Lucy und das Fairy Play, ein Turnhallenstück besonders für Kinder ab 6 Jahren. Aufführungsort ist deshalb die Turnhalle der GTS Drispenstedt. Los geht's dort um 15 Uhr. Der Eintritt kostet 10 oder ermäßigt 7 Euro. Ebenfalls schon bei uns thematisiert, die Tanzperformance Shifting Grounds. Die ist morgen einmal und am Sonntag zweimal im Burgtheater an der Domäne Marienburg zu sehen. Es geht tänzerisch um Veränderung, Orientierung und die Suche nach Verbindung in einer sich ständig bewegenden Welt. Morgen um 19 Uhr, Sonntag um 15 und 19 Uhr im Burgtheater. Der Eintritt kostet 10 oder ermäßigt 5 Euro. Und am Sonntag ist in der Kulturfabrik Löseke der nächste Disco-Flohmarkt. Das heißt, es kann gestöbert und auch getanzt werden und es gibt auch Snacks. Wer selber was verkaufen möchte, kommt ab 11.30 Uhr mit einem eigenen Tisch und zahlt dafür zwischen 10 und 25 Euro, je nach Größe der Verkaufsfläche. Der Flohmarkt selbst beginnt dann um 13 Uhr und geht bis 18 Uhr. Der Disco-Flohmarkt am Sonntag in der KUFA. Das waren einige Veranstaltungshinweise für morgen und übermorgen. Weitere Tipps gibt's im Internet auf der Seite stadtmagazin-public.de.
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Die Kurzandachten kommen in dieser Woche von Jannis Berzin, Pastor an der St. Andreas-Gemeinde in Hildesheim. Bei ihm dreht es sich thematisch um das Ende der Sommerferien.

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1: Neues Spiel, neues Glück, so heißt es im Sprichwort. Eine neue Chance. In dieser Woche in den Morgenandachten geht es um den Schuljahresbeginn. Heute der zweite Schultag für die meisten unserer Schülerinnen und Schüler. Neues Spiel, neues Glück. Da fängt etwas neu an. Vielleicht einfach nur ein neues Schuljahr. Vielleicht aber auch eine neue Schule, vielleicht neue Lehrer, vielleicht neue Klassenkameraden oder ein ganz neuer Klassenverband. Eine neue Schule, auch das kann eine Herausforderung bedeuten. Neues Spiel, neues Glück. Und die Frage ist ja an der Stelle, vielleicht ist es neues Glück, vielleicht ist es das aber auch gar nicht, weil wir feststellen, dass es irgendwie dann doch wieder so weitergeht. Vielleicht haben wir die Sehnsucht nach einer neuen Chance, die Sehnsucht danach, neu anfangen zu können mit neuen Erlebnissen. Weil ich mich sonst immer erlebe, dass die Leute eigentlich das Gleiche von mir erwarten. Weil ich erlebe, dass die Lehrerin mich sowieso schon auf dem Kieker hat, mich irgendwie nicht leiden kann, mich sowieso strenger bewertet als die anderen. Solche Erfahrungen, die gehören dazu im Leben. Vielleicht möchte ich im neuen Schuljahr eine andere Seite von mir zeigen. Nicht das, was alle schon erwarten, eben nicht der Klassenclown, der immer für gute Laune zuständig ist, sondern vielleicht einmal die ernsthafte Seite. Das Gefühl, an dieser Stelle auch ernst genommen zu werden. Neues Spiel, neues Glück. In unterschiedlicher Weise wird das eine Möglichkeit sein. Einmal mit neuen Vorsätzen starten, lernen wollen, sich vornehmen, an dieser Stelle etwas dichter dran zu sein, am Stoff, vielleicht klappt es. Eine neue Seite von sich zu zeigen oder anderen eine neue Seite anzuvertrauen, das kann gut sein. Neues Spiel, neues Glück. Ich hoffe, dass es gut geht. Und dazu braucht es den Segen Gottes. Ich will dich segnen und du sollst ein Segnen sein. So heißt es in der hebräischen Bibel, im ersten Buch der Bibel, so soll es Gott Abraham zugesprochen haben. Segen sein, Segen erfahren, in den Kontexten, die sich da auftun. Für diejenigen, die nicht im Schulgottesdienst den Segen Gottes dafür zugesprochen zu bekommen, für die bieten wir die Möglichkeit, im Gottesdienst in der Andreaskirche am Sonntag um 11 allen Schülerinnen und Schülern sich den ganz persönlichen Segen abzuholen. Mein Name ist Janis Berzens, ich bin Pastor an St. Andreas.

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Das war er schon wieder. Der Abend bei Radio Tonkode ist zu Ende und ich starte jetzt so langsam ins Wochenende. Das war auch das letzte Mal, dass es das Abendmagazin in einer verkürzten Fassung gab. Ab der nächsten Woche sind wir wieder voll für Sie da und dann beginnt das Abendmagazin wie gewohnt um 17 Uhr. Mein Name ist Sabine Kruse. Ich wünsche Ihnen ein schönes Wochenende.

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1: Hallo liebe Kinder, mein Name ist Antje Osterhaus und ich lese euch heute eine Geschichte vor von Keith Ackroyd. Erschienen ist die Geschichte im Carlsen Verlag und sie heißt Pips, der Erfinder. Lustlos schlendert Pips über den Hausflur. »Was ist mit dir, alter Freund?« fragt Sir Gray, als er das mürrische Gesicht von Pips sah. »Mir ist so langweilig«, stöhnt Pips. Sir Gray runzelte die Stirn. »Ach ja, man müsste etwas gegen Langeweile erfinden. Ich habe hier ein Buch über Erfinder.« »Erfindungen, Erfindungen«, murmelte Pips vor sich hin. Und bevor Sir Gray noch etwas hinzufügen konnte, war er schon auf und davon. Pips rannte treppauf und treppab durch das ganze Haus. Auf Susis Frage, was er denn unter seinem Hemd verstecke, rief er nur, nichts, gar nichts. »Hat jemand mein Fahrrad gesehen? Ich kann es nirgendwo finden«, stellte Squeaky erstaunt fest. »Das ist ja merkwürdig«, antwortete Susi. »Mein Schneebesen ist auch verschwunden.« Am ärgerlichsten war Nagezahn. Er konnte seine Hosenträger nicht finden und musste ständig seine Hose festhalten, damit sie nicht herunterrutschte. »Wahrscheinlich war ein Dieb im Haus«, vermutete Susi. In dem Moment kam Mickey angerannt und berichtete, dass er verdächtige Geräusche aus dem Schuppen gehört hat. »Vielleicht ist es ein Einbrecher«, knurrte Nagezahn grimmig. »Los, kommt, den lassen wir nicht entwischen.« Am Schuppen angekommen, hämmerte Squeaky mit seinen kleinen Fäusten gegen die Tür. »Komm heraus, wir wissen, dass du da drin bist.« »Und gib den Schneebesen zurück«, schrie Susi hinterher. Gerade als Nagezahn das Schloss mit seinen großen, starken Zähnen aufbrechen wollte, ging die Tür auf und es erschien Pips. Er strahlte über das ganze Gesicht. »Was um Himmels Willen ist das denn?« fragte Jerry und zeigte auf ein Ungetüm hinter Pips. »Das ist eine Schokoriegel-Geschmacksmaschine«, erklärte Pips stolz. »Da sind ja meine Hosenträger«, schrie Nagezahn, »und Susis Schneebesen.« »Mit meiner Erfindung kann ich Schokoladenriegel in jeder Geschmacksrichtung herstellen«, erläuterte Pips. »Kann man auch einen mit Käsegeschmack machen?«, fragte Squeaky. »Natürlich. Und auch mit Fisch, Möhren, Zwiebel und Kartoffelgeschmack«, antwortete Pips. »Kartoffelschokos? Schrie Nagezahn und warf voll Freude seine Arme in die Luft. Er hatte ganz vergessen, dass er keine Hosenträger mehr anhatte. Pips drehte an einem Pedal, das aussah wie ein Teil von Squeakys Fahrrad, und die Maschine setzte sich in Gang. Dann füllte er viele Zutaten in verschiedene Töpfe. Aus den Töpfen führten Schläuche zu bunten Förmchen, für jede Sorte eins. Die Maschine lief schneller und wackelte bedenklich, es zischte und blubberte. Die Mäuse wichen einen Schritt zurück. »Ich gehe lieber nach draußen«, sagte Susi. Vor Aufregung hüpfte Pips von einem Bein auf das andere. Die Maschine wurde laut und lauter, die Töpfe schepperten, selbst der Fußboden schien zu beben. Ängstlich huschten Pips Freunde durch die Tür ins Freie. Plötzlich gab es einen großen Knall, so laut, als wäre ein Ballon geplatzt. Erschrocken sah Pips, wie die Schläuche wild durch die Luft wirbelten und braune Schokoladensoße ausspuckten. Er versuchte, die Schlauchenden zu fangen, doch es war aussichtslos. Kaum war einer wieder am richtigen Platz, flog ein anderer heraus. Pips gab auf und schaffte es, die Maschine auszuschalten. Von Kopf bis Fuß mit Schokoladensoße übergossen, stand Pips in der Tür. »Pips, der Erfinder mit Schokoladengeschmack«, kicherte Jerry. Und seine Freunde hielten sich lachend die Bäuche. »Aber es schmeckt«, hörte man Pips nur sagen. »Ich muss nur noch ein bisschen an den Einzelheiten arbeiten.« Gute Nacht, liebe Kinder. Schlaft schön.
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0: Bahnen.
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0: Ihr hört Radio Tonkuhle, es ist Freitagabend. Mein Name ist Sebastian und ich bin verantwortlich für die nächsten zwei Sendungen hier. Und ja, der Anyquiet ist heute nicht am Start. Deswegen mache ich hier heute mal ganz spontan Ton und Strom. Und zu hören gibt es Deep House Tech House Classics auf jeden Fall. Bleibt also dran auf jeden Fall. Und ja, es geht auf jeden Fall erstmal chillig zur Sache. Und in zwei Stunden geht es weiter mit der Dream Zone Radio Show mit Space Designer. Also viel Spaß hier auf Radio Tonkuhle, Freitagabend.
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0: Ja, Leute, was soll ich sagen? Wunderschöner Sound heute hier bei Radio Tonkuhle. Ton und Strom mit Space Designer heute, Freitagabend. Und ja, solche Sounds wollte ich eigentlich beim Seefest spielen Sonntagabend, aber leider ist mein Gig ins Wasser gefallen, weil es natürlich dann wie aus Eimern geschüttet hat, geregnet hat. Und naja, was soll ich sagen? Ich war sehr traurig auf jeden Fall. Aber dafür spiele ich heute die Tracks hier einfach und genießt sie. Viel Spaß!
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Ihr hört Ton durch Strom. Freitagabend mit Space Designer heute hier live im Studio noch bis 23 Uhr. Und ja, auf jeden Fall wollte ich nochmal sagen, dass ich mich ja gerade noch mit dem alten 850er Player rumärgern muss, weil der andere 3000er eine Reparatur ist. Ich hoffe ja, dass Henna kommt am Montag wieder aus dem Urlaub und dass der Player dann auch endlich mal wieder am Start ist, der zweite 3000er. Und naja, ich mache jetzt auf jeden Fall noch weiter bis 23 Uhr mit Deep House, Tech House und bleibt dran und viel Spaß weiterhin und genießt den Sound.

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Ton durch Strom. Freitagabend. Space Designer. Und der Basti war gerade hier. Gute Fahrt.

Ja, Leute, ihr hört immer noch Ton durch Strom mit dem Space Designer. Freitagabend live im Studio, wie immer live. Und heute gibt's mal kein Techno. Nein, heute gibt's mal ein bisschen Haus, die Post, Tech House. Schön entspannt, schön chillig. Und so wird's noch bis zum Ende weitergehen, bis 23 Uhr hier mit mir hier im Studio live immer. Und jetzt auf jeden Fall mal einen richtig schönen Klassiker. Und ich sag nur Strand House Clubbing on the Beach.

Ja, ihr Lieben, das war Ton durch Strom Freitagabend mit dem Space Designer. Verantwortlich für die letzten 2 Stunden, wie immer live im Studio. Und ja, von der Zeit her passt es ja auch perfekt. Jetzt haben wir es gleich 23 Uhr. Und nein, jetzt noch nicht Feierabend. Weiter geht's mit der Dream Zone Radio Show auf jeden Fall. Und ja, wieder 2 Stunden mit mir hier live im Studio. Jetzt müsst ihr mich nochmal 2 Stunden ertragen. Nee, Spaß. Ach so, ja, bevor ich es vergesse, schöne Grüße nochmal an Tanja. Grüße gehen raus. Ganz liebe Grüße hier live aus dem Studio. Und weiter geht's hier. Viel Spaß mit Space Designer auf Radio Tonkuhle, Dream Zone Radio Show.

Ja, Leute, ihr hört immer noch die Dreamzone Radio Show. Auf Radio Tonkuhle natürlich, mit Space Designer im Studio, live wie immer. Und jetzt mal alle eure Hände in die Luft und. Nein, Spaß. Ja, wie ihr hört, gibt es hier heute schon eine Progressive Trance Classics. Classics, Classics. Immer Classics. Natürlich Classics. Sind ja auch die geilsten auf jeden Fall. Ja, noch bis 1 Uhr auf jeden Fall hört ihr mich hier live im Studio. Und ich hoffe, ihr habt Spaß. Ich habe auf jeden Fall Spaß hier im Studio und genießt weiterhin den Sound.

0: Ja, Leute, wer immer noch am Start ist, hier hört ihr auf jeden Fall den Space Design heute bei der Dreamzone Radio Show. Live im Studio wie immer. 40 Minuten haben wir noch. Bis 1 Uhr bin ich noch am Start für euch. Verantwortlich für die letzte, für die Sendung hier. Und ja, auf jeden Fall geht es hier noch so weiter und genießt den Sound und viel Spaß.
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Ja, Leute, hier ist gleich schon wieder Feierabend bei der Dreamzone. Radio Show auf Radio Tonkuhle. Einen Track haben wir noch von Dayden, 20 Jahre alt, von 2006. Speakers Corner, das Album. Und ja, genießt mal den letzten Track auf jeden Fall. Ich melde mich gleich nochmal und viel Spaß beim letzten Track.

Ja, Leute, das war der letzte Track hier bei der Dreamzone Radio Show auf Radio Tonkuhle, Freitagabend mit Space Designer live im Studio. Und ja, schöner letzter Track auf jeden Fall, Dayden und Fabio. Gute Zeiten, schöne Zeiten, 2006. Ach ja, herrlich. Auf jeden Fall, ja, mache ich jetzt hier Feierabend und es hat mal wieder sehr viel Spaß gemacht. Auf jeden Fall, wir hören uns wieder, ich glaube, in 2 Wochen dann wieder bei der Dreamzone. Bin ich wieder am Start und ja, hört da mal wieder auf jeden Fall rein dann. Ne? Und ich wünsche euch auf jeden Fall ein schönes Wochenende und weiter geht's mit dem Radio Tonkuhle Musikmix hier auf Radio Tonkuhle. Und habt ein schönes Wochenende und viel Spaß noch weiterhin. Tschüss.

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